0: Hier ist euer Wetter auf Antenne Thüringen. 13 bis 11 Grad die Tiefstwerte in dieser Nacht. Es ist frisch draußen. Die lange Hose macht da echt eine gute Figur. Heute den ganzen Tag von früh bis spät viel Sonnenschein, Hochsommer pur. Bei Temperaturen bis zu 30 Grad. Am Montag geht's genauso weiter mit viel Sonne und sogar Temperaturen über 30 Grad.
1: Antenne Thüringen, der schnellste Verkehrsservice mit KI. Auf der A4 Richtung Dresden gibt es zwischen Gera Leumnitz und Ronneburg einen Unfall. In München-Bernsdorf ist die Ortsdurchfahrt auf Höhe der Hausnummer 14 halbseitig gesperrt, voraussichtlich bis Mitte Juli. Grund ist die nicht mehr gegebene Gebäudestatik des Hauses. In Zellermelis gibt es im Bereich Talstraße, Lämmermannstraße Behinderungen durch eine halbseitige Sperrung, voraussichtlich bis 17. Juli. Grund ist ein Rohrbruch. Wir wünschen eine gute Fahrt.
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9: Ich bin David Riemer. Die Union hat in einer neuen Umfrage leicht zugelegt, die AfD liegt aber weiter klar vorn. Das geht aus dem aktuellen Sonntagstrend des Instituts INSA für die Bild am Sonntag hervor.
10: Die Union verbessert sich im Vergleich zur Vorwoche um 1 Prozentpunkt auf 22%. Die AfD verliert zwar 1 Punkt, erreicht mit 28% aber weiterhin den höchsten Wert. Dahinter liegen SPD und Grüne mit jeweils 12% gleich auf. Die Linke legt 1 Punkt auf 11% zu und rückt damit an die beiden Parteien heran. FDP und BSW kämen unverändert auf jeweils 4% und würden den Einzug in den Bundestag erneut verpassen. Thomas Bleskin, Nachrichtenredaktion.
9: Nach der rund 12-stündigen Geiselnahme in einem Berliner Supermarkt hat die Polizei die Identität des mutmaßlichen Täters festgestellt. Er soll 29 Jahre alt sein, sagte ein Sprecher der Staatsanwaltschaft. Der Mann soll seit Freitagabend eine Mitarbeiterin eines Supermarktes im Berliner Süden als Geisel genommen haben. Gestern Morgen erfolgte schließlich der Zugriff der Polizei. Die Frau und der 29-Jährige blieben weitestgehend unverletzt. Die Staatsanwaltschaft entscheidet heute, ob der Mann einem Haftrichter vorgeführt wird. Verlorene Pakete, verspätete Briefe oder beschädigte Sendungen. Bei der Bundesnetzagentur sind im ersten Halbjahr fast 36.000 Beschwerden über Post- und Paketdienste eingegangen. Die meisten davon richten sich gegen den Marktführer DHL.
11: Wenn das Paket einfach nicht ankommt oder der wichtige Brief spurlos verschwindet, ärgern sich viele sehr schnell. Aber genau solche Fälle landen inzwischen deutlich häufiger bei der Bundesnetzagentur. Die Deutsche Post hält die höheren Beschwerdezahlen allerdings für wenig aussagekräftig. Grund sei vor allem das neue, deutlich einfachere Meldesystem. Auffällig ist aber auch, nach DHL sorgt vor allem der Paketdienst DPD für viele Beschwerden. Größere regionale Problemfälle hat die Bundesnetzagentur nicht festgestellt. Zoe Tassovali, Nachrichtenredaktion.
9: Noch 2 Siege bis zum großen Titeltraum. Dank Jude Bellingham steht England im Halbfinale der Fußball-WM und kann weiter auf den zweiten Erfolg nach 1966 hoffen. Durch die Tore des Ex-Dortmunders besiegte das Team von Trainer Thomas Tuchel Norwegen mit 2:1 nach Verlängerung. Im Halbfinale trifft England auf den Gewinner der Partie zwischen Argentinien und der Schweiz.
12: Hier ist euer Wetter auf Antenne Thüringen, 13 bis 11 Grad die Tiefstwerte. In dieser Nacht, da kann man den Pulli ganz gut vertragen. Heute den ganzen Tag viel Sonnenschein von früh bis spät und Höchstwerte 28 bis 30 Grad. Am Montag wird es sogar noch ein bisschen heißer bei 30 bis 33 Grad bei uns in Thüringen.
13: Antenne Thüringen, der schnellste Verkehrsservice mit KI. Auf der A4 Richtung Dresden gibt es zwischen Gera-Leumnitz und Ronneburg einen Unfall. Außerdem steht dort ein defektes Fahrzeug auf dem Standstreifen. In der Ortsdurchfahrt München-Bernsdorf im Kreis Greiz ist auf Höhe der Hausnummer 14 halbseitig gesperrt, voraussichtlich bis Mitte Juli. Grund ist, dass die Gebäudestatik des Hauses nicht mehr gegeben ist. In Zellermelis gibt es im Bereich Talstraße-Lämmermannstraße Behinderungen durch eine halbseitige Sperrung. Die Einschränkung gilt bis 17. Juli. Grund ist ein Rohrbruch. Wir wünschen eine gute Fahrt.
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0: Hier ist euer Wetter auf Antenne Thüringen. Frisch ist es in dieser Nacht. 13 bis 11 Grad die Tiefstwerte. Da macht die lange Hose eine gute Figur. Heute bekommen wir den ganzen Tag viel Sonne ab, kaum eine Wolke und dahinter ein strahlend blauer Himmel. Die Temperaturen schaffen es auf zum Teil über 30 Grad. Am Montag zum Beispiel auch da viel Sonne, Hochsommerwetter bei 32 Grad.
1: Antenne Thüringen, der schnellste Verkehrsservice mit KI. Kreis Greiz, Ortsdurchfahrt München-Bernsdorf. Auf Höhe der Hausnummer 14 ist die Straße halbseitig gesperrt, voraussichtlich bis Mitte Juli. Grund ist, dass die Gebäudestatik des Hauses dort nicht mehr gegeben ist. Zellermelis, im Bereich Talstraße, Lemmermannstraße gibt es bis 17. Juli Behinderungen durch eine halbseitige Sperrung. Ursache ist ein Rohrbruch. Wir wünschen eine gute Fahrt.
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7: Ich bin David Riemer. Das US-Militär hat nach eigenen Angaben in der Nacht erneut Ziele im Iran angegriffen. Laut dem US-Regionalkommando war die Attacke eine Reaktion auf einen Angriff der iranischen Revolutionsgarden auf ein Containerschiff in der Straße von Hormuz. Ein Besatzungsmitglied wird vermisst, das Schiff ist schwer beschädigt. Die Revolutionsgarden sprechen dagegen von Warnschüssen und kündigten an, die Straße von Hormuz bis auf Weiteres geschlossen zu halten. Die Union hat in einer neuen Umfrage leicht zugelegt, die AfD liegt aber weiter klar vorn. Das geht aus dem aktuellen Sonntagstrend des Instituts INSA für die Bild am Sonntag hervor.
8: Die Union verbessert sich im Vergleich zur Vorwoche um 1 Prozentpunkt auf 22%. Die AfD verliert zwar 1 Punkt, erreicht mit 28% aber weiterhin den höchsten Wert. Dahinter liegen SPD und Grüne mit jeweils 12% gleich auf. Die Linke legt 1 Punkt auf 11% zu und rückt damit an die beiden Parteien heran. FDP und BSW kämen unverändert auf jeweils 4% und würden den Einzug in den Bundestag erneut verpassen. Thomas Bleskin, Nachrichtenredaktion.
7: Nach langem Ringen sind Milliardeneinsparungen besiegelt, die zu stabilen Krankenkassenbeiträgen führen sollen. Die Kommunen beklagen absehbare Konsequenzen, vor allem für Krankenhäuser.
9: Den Krankenhäusern drohen durch das Sparpaket zusätzliche Belastungen. Obwohl insbesondere die Landkreise und Städte schon heute Milliarden aufbringen müssten, um ihre Kliniken noch vor der Insolvenz zu bewahren. Das sagte der Präsident des Deutschen Landkreistags, Achim Brütel, den Zeitungen der Funke Mediengruppe. Der Bund kam den Ländern zuletzt noch mit finanziellen Zugeständnissen entgegen, mit rund 550 Millionen Euro für die Krankenhäuser. Wer das am Ende bezahlen soll, ist noch unklar. Aber erstmal sollen die Krankenkassenbeiträge durch die Sparmaßnahmen stabil bleiben. Tine Klimach, Nachrichtenredaktion.
7: Norwegen mit Superstar Erling Haaland hat die Sensation verpasst und ist bei der Fußball-WM ausgeschieden. Die Skandinavier gingen im Viertelfinale gegen England zwar in Führung, die Engländer drehten aber das Spiel durch einen Doppelpack von Jude Bellingham. Am Ende stand es 2:1 nach Verlängerung für das Team von Trainer Thomas Tuchel. Im Halbfinale geht's für die Engländer nun gegen Argentinien oder die Schweiz.
10: Hier ist euer Wetter auf Antenne Thüringen. 13 bis 11 Grad die Tiefstwerte in dieser Nacht. Es ist frisch draußen, die lange Hose macht da echt eine gute Figur. Heute den ganzen Tag von früh bis spät viel Sonnenschein, Hochsommer pur. Bei Temperaturen bis zu 30 Grad. Am Montag geht's genauso weiter mit viel Sonne und sogar Temperaturen über 30 Grad.
11: Antenne Thüringen, der schnellste Verkehrsservice mit KI. Kreis Greiz, München-Bernsdorf. In der Ortsdurchfahrt ist auf Höhe der Hausnummer 14 halbseitig gesperrt, voraussichtlich bis Mitte Juli. Grund ist, dass die Gebäudestatik des Hauses nicht mehr gegeben ist. Zellermelis, im Bereich Talstraße, Lemmermannstraße gibt es bis 17. Juli Behinderungen durch eine halbseitige Sperrung. Ursache ist ein Rohrbruch. Wir wünschen eine gute Fahrt.
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0: Hier ist euer Wetter auf Antenne Thüringen. 13 bis 11 Grad die Tiefstwerte. In dieser Nacht, da kann man den Pulli ganz gut vertragen. Heute den ganzen Tag. Viel Sonnenschein von früh bis spät und Höchstwerte 28 bis 30 Grad. Am Montag wird es sogar noch ein bisschen heißer bei 30 bis 33 Grad bei uns in Thüringen.
1: Antenne Thüringen, der schnellste Verkehrsservice mit KI. Auf der A4 Richtung Dresden zwischen Gotha und Wandersleben gibt es eine ungesicherte Unfallstelle. In München-Bernsdorf ist die Ortsdurchfahrt auf Höhe der Hausnummer 14 halbseitig gesperrt, voraussichtlich bis Mitte Juli. Grund ist eine nicht mehr gegebene Gebäudestatik des Hauses. In Zellamelis gibt es im Bereich Talstraße und Lämmermannstraße Behinderungen durch eine halbseitige Sperrung. Die Einschränkung dauert voraussichtlich bis zum 17. Juli. Grund ist ein Rohrbruch. Wir wünschen eine gute Fahrt.
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9: Ich bin David Riemer. Das US-Militär hat nach eigenen Angaben in der Nacht erneut Ziele im Iran angegriffen. Laut dem US-Regionalkommando war die Attacke eine Reaktion auf einen Angriff der iranischen Revolutionsgarden auf ein Containerschiff in der Straße von Hormuz. Die Revolutionsgarden sprechen dagegen von Warnschüssen und kündigten an, die Straße von Hormuz bis auf Weiteres geschlossen zu halten. Die Hausärzte prognostizieren deutliche Einschnitte in der Versorgung durch das Sparpaket für die gesetzliche Krankenversicherung. Wir werden jetzt massive Kürzungsprogramme in den Praxen fahren, das sagte der Vorsitzende des Hausärzteverbands Blumenthal-Bayer im Deutschlandfunk.
10: Die Patienten werden immer älter und dadurch auch immer mehr. Auch die Kosten für Personal und Mieten steigen immer weiter, so der Chef des Hausärzteverbandes Blumenthal-Bayer. Das sei für die Praxen nicht mehr zu schaffen. Auch gäbe es genug Hausärzte, die mit 63 Jahren sagten, wenn das kommt, da habe ich die Schnauze voll. Der Verbandschef sieht mit dem Sparpaket die einzelnen Bereiche unterschiedlich stark belastet. Besonders seien der ambulante Bereich betroffen, aber auch Kliniken. Nicht genug werde bei der Pharmabranche und den Krankenkassen gekürzt. Uli Reitinger, Nachrichtenredaktion.
9: Noch 2 Siege bis zum großen Titeltraum. Dank Jude Bellingham steht England im Halbfinale der Fußball-WM und kann weiter auf den zweiten Erfolg nach 1966 hoffen. Durch den Doppelpack des Ex-Dortmunders besiegte das Team von Trainer Thomas Tuchel Norwegen mit 2:1 nach Verlängerung. Im Halbfinale trifft England auf Argentinien oder die Schweiz. Und der Deutsche Fußballbund und Jürgen Klopp haben einen großen Schritt aufeinander zugemacht. Nach einem Treffen in New York sehen beide Seiten gute Chancen auf eine Einigung.
11: Nach Angaben des DFB wurden bei dem mehrstündigen Gespräch die wesentlichen Eckpunkte eines möglichen Vertrags abgestimmt. Die Verhandlungen sollen in der kommenden Woche fortgesetzt werden. Nach der Mitteilung sind beide Seiten zuversichtlich. Klopp gilt als Wunschkandidat für die Nachfolge von Julian Nagelsmann nach dem frühen WM-Aus der Nationalmannschaft. Bevor der 59-jährige Bundestrainer werden kann, muss allerdings noch sein bis 2029 laufender Vertrag mit Red Bull aufgelöst werden. Jan-Henner Reitze, Sportredaktion.
9: Noch offen ist allerdings eine Einigung mit Klopps Arbeitgeber Red Bull.
12: Hier ist euer Wetter auf Antenne Thüringen. Viel Sonne haben wir heute bestellt und auch gebucht und die bekommen wir ab. Und die heizt uns richtig ein. Temperaturen heute Nachmittag 28 bis 30 Grad. Die nächste Runde T-Shirt, kurze Hose Wetter. Das Ganze auch morgen am Montag. Da bekommen wir bis zu 32 Grad ab und dazu viel Sonne natürlich.
13: Antenne Thüringen, der schnellste Verkehrsservice mit KI. Kreis Greiz, in der Ortsdurchfahrt München-Bernsdorf auf Höhe der Hausnummer 14 ist die Straße halbseitig gesperrt, voraussichtlich bis Mitte Juli. Grund ist, dass die Gebäudestatik des Hauses dort nicht mehr gegeben ist. In Zellermelis gibt es im Bereich Talstraße-Lemmermannstraße Behinderungen durch eine halbseitige Sperrung noch bis 17. Juli. Ursache ist ein Rohrbruch. Wir wünschen eine gute Fahrt.
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1: Ich bin David Riemer. Das US-Militär hat nach eigenen Angaben in der Nacht erneut Ziele im Iran angegriffen. Laut dem US-Regionalkommando war die Attacke eine Reaktion auf einen Angriff der iranischen Revolutionsgarden auf ein Containerschiff in der Straße von Hormuz. Die Revolutionsgarden sprechen dagegen von Warnschüssen und kündigten an, die Straße von Hormuz bis auf Weiteres geschlossen zu halten. Die Hausärzte prognostizieren deutliche Einschnitte in der Versorgung durch das Sparpaket für die gesetzliche Krankenversicherung. Wir werden jetzt massive Kürzungsprogramme in den Praxen fahren, das sagte der Vorsitzende des Hausärzteverbands Blumenthal-Bayer im Deutschlandfunk.
2: Die Patienten werden immer älter und dadurch auch immer mehr. Auch die Kosten für Personal und Mieten steigen immer weiter, so der Chef des Hausärzteverbandes Blumenthal-Bayer. Das sei für die Praxen nicht mehr zu schaffen. Auch gäbe es genug Hausärzte, die mit 63 Jahren sagten, wenn das kommt, da habe ich die Schnauze voll. Der Verbandschef sieht mit dem Sparpaket die einzelnen Bereiche unterschiedlich stark belastet. Besonders seien der ambulante Bereich betroffen, aber auch Kliniken. Nicht genug werde bei der Pharmabranche und den Krankenkassen gekürzt. Uli Reitinger, Nachrichtenredaktion.
1: Noch 2 Siege bis zum großen Titeltraum. Dank Jude Bellingham steht England im Halbfinale der Fußball-WM und kann weiter auf den zweiten Erfolg nach 1966 hoffen. Durch den Doppelpack des Ex-Dortmunders besiegte das Team von Trainer Thomas Tuchel Norwegen mit 2:1 nach Verlängerung. Im Halbfinale trifft England auf Argentinien oder die Schweiz. Und der Deutsche Fußballbund und Jürgen Klopp haben einen großen Schritt aufeinander zugemacht. Nach einem Treffen in New York sehen beide Seiten gute Chancen auf eine Einigung.
3: Nach Angaben des DFB wurden bei dem mehrstündigen Gespräch die wesentlichen Eckpunkte eines möglichen Vertrags abgestimmt. Die Verhandlungen sollen in der kommenden Woche fortgesetzt werden. Nach der Mitteilung sind beide Seiten zuversichtlich. Klopp gilt als Wunschkandidat für die Nachfolge von Julian Nagelsmann nach dem frühen WM-Aus der Nationalmannschaft. Bevor der 59-jährige Bundestrainer werden kann, muss allerdings noch sein bis 2029 laufender Vertrag mit Red Bull aufgelöst werden. Jan-Henner Reitz zur Sportredaktion.
1: Noch offen ist allerdings eine Einigung mit Klopps Arbeitgeber Red Bull.
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4: Schönen Sonntag. Für Zalando in Erfurt ist ein millionenschwerer Sozialplan vereinbart worden. 2100 Menschen verlieren ihre Jobs. Die Vermittlung in neue wird ein Kraftakt, sagt die Arbeitsagentur. Vor allem für viele an- und ungelernte Kollegen. In der Region werden deutlich mehr Fachkräfte als Helfer gesucht. Um möglichst schnell unterstützen zu können, soll es ein Transformationsteam geben. Mitarbeiter der Arbeitsagentur beraten direkt bei Zalando und organisieren auch Qualifizierungen, sagt die Chefin der regionalen Arbeitsagentur Irena Michel. Es gäbe auch Unternehmen, die schon gesagt haben, dass sie Zalando-Mitarbeiter übernehmen wollen. Der Online-Modehändler will den Standort Erfurt Ende September schließen und begründet das mit einer Neuausrichtung des europaweiten Logistiknetzes. Ein neuer Standort entsteht in Gießen. In Erfurt-Bischleben brauchen viele die nächsten Monate starke Nerven. Nach der Havarie im Trinkwassernetz wird die Leitung am Hamburger Berg ausgetauscht. Und das heißt Schlamm, Staub und Lärm, sagen die Stadtwerke. Dazu eine komplizierte Umleitung zwischen Bachstelze und Sportlerklause ist so lang voll gesperrt.
5: Hier ist euer Wetter auf Antenne Thüringen. Von früh bis spät schiebt ihr da heute Schicht auf der Wetterkarte in Thüringen die Sonne. Die Temperaturen am Nachmittag 27 bis 30 Grad zwischen Nordhausen und Triptes zum Beispiel. Morgen am Montag wird sogar noch heißer, da bis 32 Grad die Top-Temperatur und auch da viel Sonne.
6: Antenne Thüringen, der schnellste Verkehrsservice mit KI. Kreis Greiz, München-Bernsdorf. In der Ortsdurchfahrt auf Höhe der Hausnummer 14 ist halbseitig gesperrt, voraussichtlich bis Mitte Juli. Grund ist, dass die Gebäudestatik des Hauses nicht mehr gegeben ist. Zellermelis, im Bereich Talstraße-Lemmermannstraße gibt es bis 17. Juli Behinderungen durch eine halbseitige Sperrung. Ursache ist ein Rohrbruch. Wir wünschen eine gute Fahrt.
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7: Ich bin Uli Reitinger. Das US-Militär hat nach eigenen Angaben in der Nacht erneut Ziele im Iran angegriffen. Laut dem US-Regionalkommando war die Attacke eine Reaktion auf einen Angriff der iranischen Revolutionsgarden auf ein Containerschiff in der Straße von Hormuz.
8: Ein Besatzungsmitglied wird vermisst. Das Schiff ist wegen eines Feuers und schwerer Schäden nicht mehr fahrbereit. Der Iran erklärte dagegen, Warnschüsse auf ein Schiff abgegeben zu haben, das die maritime Sicherheit gefährdet habe. Die Revolutionsgarden kündigten an, die Straße von Hormuz bis auf Weiteres zu schließen und mit weiteren Attacken zu reagieren, falls die USA erneut angreifen. Nach Angaben des Regionalkommandos ist es bereits die dritte Angriffswelle der USA gegen den Iran in dieser Woche. Eine Entspannung der Lage ist damit vorerst nicht in Sicht. David Riemer, Nachrichtenredaktion.
7: Im vergangenen Monat mit seiner extremen Hitzewelle sind bundesweit so viele Menschen ertrunken wie seit mehr als 20 Jahren in keinem Juni. Nach Angaben der Deutschen Lebensrettungsgesellschaft starben mindestens 99 Menschen. Besonders betroffen waren Männer und junge Menschen. Die Deutsche Lebensrettungsgesellschaft ruft dazu auf, Gefahren am Wasser nicht zu unterschätzen und riskante Aktionen zu vermeiden. Die Union hat in einer neuen Umfrage leicht zugelegt. Die AfD liegt aber weiter klar vorn. Das geht aus dem aktuellen Sonntagstrend des Instituts INSA für die Bild am Sonntag hervor.
9: Die Union verbessert sich im Vergleich zur Vorwoche um 1 Prozentpunkt auf 22%. Die AfD verliert zwar 1 Punkt, erreicht mit 28% aber weiterhin den höchsten Wert. Dahinter liegen SPD und Grüne mit jeweils 12% gleich auf. Die Linke legt 1 Punkt auf 11% zu und rückt damit an die beiden Parteien heran. FDP und BSW kämen unverändert auf jeweils 4% und würden den Einzug in den Bundestag erneut verpassen. Thomas Bleskin, Nachrichtenredaktion.
7: Zum Sport. Dank Jude Bellingham steht England im Halbfinale der Fußball-WM und kann weiter auf den zweiten Erfolg nach 1966 hoffen. Durch die Tore des Ex-Dortmunders besiegte das Team von Trainer Thomas Tuchel Norwegen mit 2:1 nach Verlängerung. Norwegen war in der 36. Minute durch Schjelderup mit 1:0 in Führung gegangen, aber Bellingham drehte das Spiel. Im Halbfinale trifft England auf Argentinien, das sich gegen die Schweiz durchsetzen konnte.
10: Hier ist euer Wetter auf Antenne Thüringen. Hochsommer pur bekommen wir heute ab. Da beweist die Temperaturen heute Nachmittag. Bestes Freibad- und Seewetter. 27 bis 30 Grad. Morgen am Montag wird sogar noch heißer. Auch da viel Sonne von früh bis spät. Bei Temperaturen über 30, stellenweise bis 33 Grad.
11: Antenne Thüringen, der schnellste Verkehrsservice mit KI. Kreis Greiz. In der Ortsdurchfahrt München-Bernsdorf ist auf Höhe der Hausnummer 14 halbseitig gesperrt, voraussichtlich bis Mitte Juli. Grund ist, dass die Gebäudestatik des Hauses dort nicht mehr gegeben ist. Zellermelis. Im Bereich Talstraße-Lemmermannstraße gibt es bis 17. Juli Behinderungen durch eine halbseitige Sperrung. Ursache ist ein Rohrbruch. Wir wünschen eine gute Fahrt.
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1: Mit 18 ausziehen, auf eigenen Beinen stehen, erstes WG-Zimmer, erste eigene Küche. So sah lang das Bild vom Erwachsenwerden aus. Und jetzt zeigt eine neue Zahl, jeder dritte 25-Jährige in Deutschland wohnt noch bei den Eltern. Erstmal klingt es nach Bequemlichkeit. Hotel Mama inklusive Einkaufen, Abendessen und Wäsche waschen. Bloß nicht ganz allein verantwortlich sein. Aber so einfach ist das natürlich nicht. Wohnungen sind teuer, gerade in Städten. Viele junge Menschen arbeiten längst, manche sogar in Vollzeit, und trotzdem reicht es manchmal nicht für die eigene Wohnung. Jedenfalls nicht für eine, die man sich ohne Angst leisten kann. Gleichzeitig steckt darin noch was anderes. Wer mit 25 noch zu Hause wohnt, lebt oft nicht nur günstiger, sondern auch eingebundener. Weniger allein, weniger sofort auf sich gestellt. Für manche ist das einfach ein anderes, passenderes Modell. Und im europäischen Vergleich ziehen Menschen in Deutschland ja sogar eher früher aus. Trotzdem zeigt die Zahl was. Erwachsenwerden verschiebt sich, weil der Schritt in ein eigenes Leben teurer, unsicher und oft später möglich wird. Und das bleibt ja nicht bei der Wohnfrage. Wer später auszieht, gründet oft auch später Familie, wenn überhaupt. Das hängt also auch mit den sinkenden Geburtenzahlen zusammen. Langes Wohnen bei den Eltern kann ein Zeichen von Unselbstständigkeit sein, aber eben auch davon, dass Selbstständigkeit für viele einfach schwerer erreichbar geworden ist. Wann beginnt für euch eigentlich ein selbstständiges Leben? Mit dem Auszug? Oder schon vorher?
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1: Ich bin Uli Reitinger. Das US-Militär hat nach eigenen Angaben in der Nacht erneut Ziele im Iran angegriffen. Laut dem US-Regionalkommando war die Attacke eine Reaktion auf einen Angriff der iranischen Revolutionsgarden auf ein Containerschiff in der Straße von Hormuz.
2: Ein Besatzungsmitglied wird vermisst. Das Schiff ist wegen eines Feuers und schwerer Schäden nicht mehr fahrbereit. Der Iran erklärte dagegen, Warnschüsse auf ein Schiff abgegeben zu haben, das die maritime Sicherheit gefährdet habe. Die Revolutionsgarden kündigten an, die Straße von Hormuz bis auf Weiteres zu schließen und mit weiteren Attacken zu reagieren, falls die USA erneut angreifen. Nach Angaben des Regionalkommandos ist es bereits die dritte Angriffswelle der USA gegen den Iran in dieser Woche. Eine Entspannung der Lage ist damit vorerst nicht in Sicht. David Riemer, Nachrichtenredaktion.
1: Im vergangenen Monat mit seiner extremen Hitzewelle sind bundesweit so viele Menschen ertrunken wie seit mehr als 20 Jahren in keinem Juni. Nach Angaben der Deutschen Lebensrettungsgesellschaft starben mindestens 99 Menschen. Besonders betroffen waren Männer und junge Menschen. Die Deutsche Lebensrettungsgesellschaft ruft dazu auf, Gefahren am Wasser nicht zu unterschätzen und riskante Aktionen zu vermeiden. Die Union hat in einer neuen Umfrage leicht zugelegt. Die AfD liegt aber weiter klar vorn. Das geht aus dem aktuellen Sonntagstrend des Instituts INSA für die Bild am Sonntag hervor.
3: Die Union verbessert sich im Vergleich zur Vorwoche um einen Prozentpunkt auf 22%. Die AfD verliert zwar einen Punkt, erreicht mit 28% aber weiterhin den höchsten Wert. Dahinter liegen SPD und Grüne mit jeweils 12% gleich auf. Die Linke legt einen Punkt auf 11% zu und rückt damit an die beiden Parteien heran. FDP und BSW kämen unverändert auf jeweils 4% und würden den Einzug in den Bundestag erneut verpassen. Thomas Bleskin, Nachrichtenredaktion.
1: Zum Sport. Dank Jude Bellingham steht England im Halbfinale der Fußball-WM und kann weiter auf den zweiten Erfolg nach 1966 hoffen. Durch die Tore des Ex-Dortmunders besiegte das Team von Trainer Thomas Tuchel Norwegen mit 2:1 nach Verlängerung. Norwegen war in der 36. Minute durch Schjelderup mit 1:0 in Führung gegangen, aber Bellingham drehte das Spiel. Im Halbfinale trifft England auf Argentinien, das sich gegen die Schweiz durchsetzen konnte.
4: Hier ist euer Wetter auf Antenne Thüringen. Viel Sonne haben wir heute bestellt und auch gebucht und die bekommen wir ab. Und die heizt uns richtig ein. Temperaturen heute Nachmittag 28 bis 30 Grad. Die nächste Runde T-Shirt, kurze Hose Wetter. Das Ganze auch morgen am Montag. Da bekommen wir bis zu 32 Grad ab und dazu viel Sonne natürlich.
5: 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In München-Bernsdorf ist die Ortsdurchfahrt auf Höhe der Hausnummer 14 halbseitig gesperrt, voraussichtlich bis Mitte Juli. Grund ist, dass die Gebäudestatik des Hauses dort nicht mehr gegeben ist. In Zellermelis gibt es im Bereich Talstraße-Lämmermannstraße Behinderungen durch eine halbseitige Sperrung, voraussichtlich bis 17. Juli. Ursache ist ein Rohrbruch. Im Kreis Gotha ist die Straße zwischen Seebergen und der B7 in Gotha in beiden Richtungen nach einem Unfall voll gesperrt. Wir wünschen eine gute Fahrt.
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1: Jochen Birkenmeier ist Chef des Lutherhauses in Eisenach. Er hat sich schon einmal gegen eine rechtsextreme Vereinnahmung von Reformator Martin Luther gewehrt. Die rechtsextreme NPD hatte 2014 Luther und Bach für ihren Wahlkampf in Eisenach missbraucht. Jetzt sieht Historiker Birkenmeier wieder ähnliche Tendenzen.
2: Ja, wir erleben jetzt wieder, dass Luther als der große Deutsche wieder propagiert werden soll, als nationaler Heiliger, und dass vor allen Dingen auch die Kirchen zurückgedrängt werden sollen. Also gerade in rechtsextremen Zirkeln sieht man die Kirche als Gegner, wieder wie damals zu DDR-Zeiten, interessanterweise.
0: Viele wichtige Lutherstätten sind heute mittelbar in staatlicher Hand.
2: Ja, die meisten Lutherorte, ob das die Wartburg ist oder eben auch die Lutherstätten in Sachsen-Anhalt, sind Landesstiftungen. Das heißt, das jeweilige Bundesland gibt das Geld und entscheidet letztlich auch die inhaltlichen Rahmenbedingungen.
0: In Sachsen-Anhalt könnte die AfD bei der Landtagswahl am 6. September eine Mehrheit im Landtag bekommen. Das hätte Konsequenzen.
2: Das heißt, wenn die den Geldhahn zudrehen, dann wird es natürlich ganz schwierig für jedes Museum. Und insofern hat das eine politische Relevanz, in welchem Bundesland man liegt und wo das Geld herkommt oder eben auch nicht herkommt.
0: Kulturinitiativen in Sachsen-Anhalt laufen gerade Sturm gegen Pläne der AfD für eine patriotische Wende bei der Kunst- und Kulturförderung. Das Lutherhaus Eisenach gehört der evangelischen Kirche in Mitteldeutschland.
2: Und insofern ist das Lutherhaus als kirchlicher Ort natürlich auch heute noch mal eine besondere Stätte. Denn wenn es wirklich dazu kommen sollte, dass Rechtsextreme die Regierung übernehmen, die Landesregierung, dann werden viele Lutherorte dann auch letztlich wieder unter der Kontrolle des jeweiligen Landes stehen. Dann sind wir die einzige wirklich noch unabhängige Lutherstätte in Mitteldeutschland.
0: Aber auch in Thüringen könnte sich spätestens bei den Landtagswahlen 2029 die kirchenfeindliche AfD durchsetzen, weiß Lutherhauschef Birkenmeier.
2: Ja, Thüringen, das wissen wir ja, hat ja mal eine etwas instabile Regierung, weil hier die Mehrheitsverhältnisse ja auch nicht einfach sind. Und insofern sind wir hier nicht in einer sehr viel besseren Situation als in Sachsen-Anhalt. Und insofern ist es, glaube ich, umso wichtiger, dass wir als kirchlicher Ort auch durchaus selbstbewusst sagen, wir haben hier auch eine eigene Stimme, wir wollen auch unabhängig bleiben und unsere eigenen Akzente setzen.
0: Andrea Terstappen, Antenne Thüringen, evangelische Redaktion.

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9: Ich bin Uli Reitinger. Nach nächtlichen Angriffen des US-Militärs gegen den Iran herrscht in mehreren mit den USA verbündeten Golfstaaten Alarm. In Bahrain ertönten in den frühen Morgenstunden die Warnsirenen. Die Bewohner wurden aufgerufen, einen sicheren Ort aufzusuchen. Die Vereinigten Arabischen Emirate gerieten unter Beschuss. Dort wurden Angriffe mit Raketen und Drohnen abgewehrt, teilte das Verteidigungsministerium mit. In Katar werden die Einwohner aufgefordert, zu Hause zu bleiben und sich von den Fenstern fernzuhalten. Seit 2003 sind in einem Juni noch nie so viele Menschen beim Baden ums Leben gekommen wie in diesem Jahr. Das geht aus aktuellen Zahlen der DLRG hervor. Bundesweit starben mindestens 99 Menschen.
10: 90% der Badetoten im Juni waren Männer, die meisten davon nicht älter als 30 Jahre. Laut DLRG überschätzen junge Männer oft ihre eigenen Fähigkeiten und bringen sich selbst in Gefahr. Häufig sind es unerwartete Strömungen, Temperaturunterschiede, schlechte Schwimmfähigkeiten und Sprünge in zu flache Gewässer, die zum Ertrinken führen. Die DLRG rät deshalb dringend, im besten Fall nicht allein schwimmen gehen, beim Baden auf Alkohol und andere Drogen verzichten und bitte nur bewachte Badestellen nutzen. Jonas Mikolajczak, Nachrichtenredaktion.
9: Ein Tempolimit von 130 auf deutschen Autobahnen könnte jedes Jahr 70 bis 90 Menschenleben retten. Zu diesem Ergebnis kommt eine neue Studie der Björn Steiger Stiftung. Demnach würde die Zahl der tödlichen Unfälle auf Autobahnen um bis zu 30% sinken.
11: Weniger Tempo, weniger schwere Unfälle. Genau das ist das Ergebnis dieser Studie. Sollte wirklich ein Tempolimit eingeführt werden, glauben die Forscher nicht, dass Autofahrer deshalb verstärkt auf Landstraßen ausweichen oder häufig im Stau stehen. Im Gegenteil, weil es seltener schwere Unfälle gäbe, könnten Sperrungen und Umleitungen sogar abnehmen. Über ein generelles Tempolimit wird hier in Deutschland schon seit Jahren sehr emotional diskutiert. Das Bundesverkehrsministerium lehnt es allerdings weiter ab. Zoe Tassovali, Nachrichtenredaktion.
9: Zum Sport. Bei der Fußball-Weltmeisterschaft steht jetzt auch das zweite Halbfinale fest. England trifft am Mittwoch auf Titelverteidiger Argentinien. Die Engländer hatten sich durch 2 Tore von Jude Bellingham mit 2:1 nach Verlängerung gegen Norwegen durchgesetzt. Auch das Spiel Argentinien gegen die Schweiz ging mit 1:1 in die Verlängerung. Julian Alvarez und Lautaro Martinez entschieden mit ihren späten Treffern die Partie. Endstand 3:1 für den amtierenden Weltmeister.
12: Hier ist euer Wetter auf Antenne Thüringen. Von früh bis spät schiebt da heute Schicht auf der Wetterkarte in Thüringen die Sonne. Die Temperaturen am Nachmittag 27 bis 30 Grad zwischen Nordhausen und Triptes zum Beispiel. Morgen am Montag wird sogar noch heißer, da bis 32 Grad die Top-Temperatur und auch da viel Sonne.
13: 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Auf der A70 zwischen Schiradorf und Stadelhofen müsst ihr in beiden Richtungen auf Tiere auf der Fahrbahn achten. In München-Bernsdorf ist die Ortsdurchfahrt auf Höhe der Hausnummer 14 halbseitig gesperrt, voraussichtlich bis Mitte Juli. Grund ist die nicht mehr gegebene Gebäudestatik des Hauses. In Zellermelis gibt es im Bereich Talstraße und Lämmermannstraße Behinderungen durch eine halbseitige Sperrung. Die Einschränkungen dauern wegen eines Rohrbruchs bis zum 17. Juli. Zwischen Seebergen und der B7 in Gotha ist die Straße in beiden Richtungen wegen eines Unfalls voll gesperrt. Wir wünschen eine gute Fahrt.
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1: Guten Morgen. Fast überall in Deutschland verlieren die Kirchen Mitglieder. Viele Menschen hier in Ostdeutschland sind schon seit Generationen ohne Kirche aufgewachsen. Ausgerechnet bei Freiberg in Sachsen erlebt ein Pfarrer Dr. Justus Geilhufe aber volle Gemeindehäuser und steigende Taufzahlen. Dario Weiland aus der Kirchenredaktion hat mit ihm gesprochen.
2: Es ist extrem schwer. Es gibt für nichts Geld. Und ich habe ein riesengroßes Gebiet. Und auf der anderen Seite ist es wunderschön, weil die Menschen hier in unserer Kirchgemeinde genau wissen, warum sie da drin sind. Und wir einen unschätzbar großen Stamm von Menschen haben, die aus tiefster Glaubensüberzeugung heraus Dinge bei uns tun.
3: Geilhufe macht vor allem ganz normale Gemeindearbeit. Aber er will Glauben so erklären, dass ihn jeder versteht. Dafür ist er auf Instagram unterwegs und hat eine App für Glaubenskurse entwickelt. Glauben im Osten, das ist für ihn ein ganz bestimmtes Lebensgefühl.
2: Ich spreche immer von ostdeutsche Vita. Also wir kommen von hier und die Situation ist nun mal so, wie sie ist. Und das heißt aber nicht, dass wir in dieser ganzen Depression und hasserfüllten Welt verweilen müssen, sondern wir sind halt junge, motivierte Leute. Und das, was hier auch einfach total geil ist, da ist auch unsere Aufgabe, das einfach mal zu leben. Das wäre mein großer Wunsch, dass wir einfach wieder miteinander anfangen, richtig gut hier zu leben.
3: Gerade in kleinen Gemeinden entstehe ein Raum, in dem Menschen zusammenkommen. Damit habe vor allem die AfD ein Problem. Am Wahlprogramm für Sachsen-Anhalt zeige sich das deutlich.
2: Eigentlich ein Großangriff, was ja total irre ist, wenn man sich überlegt, wie wenige evangelische Christen in diesem Bundesland existieren. Dass die so in den Fokus geraten, liegt daran, dass die AfD genau weiß, was eine Kirchgemeinde in einem Dorf für einen Unterschied macht. Dass dort sich nämlich getroffen wird, dass dort alle willkommen sind, dass dort überlegt wird, wie kann es in unserem Ort besser gehen und wo sind Ressourcen, die können wir Menschen auch zusammenbringen.
3: Diese Auseinandersetzung, da ist sich Geilhufe sicher, werde seine Kirche nicht schwächen, sondern stärken.
2: Wir merken gerade in dieser konkreten Auseinandersetzung mit der AfD, dass die evangelische Kirche in Ostdeutschland in einer Frontstellung ist, in eine Avantgarde-Position gekommen ist. Wir sind eine Kraftquelle der bürgerlichen Gesellschaft.
3: Dario Weiland, Antenne Thüringen, evangelische Redaktion.
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1: Ich bin Uli Reitinger. Nach nächtlichen Angriffen des US-Militärs gegen den Iran herrscht in mehreren mit den USA verbündeten Golfstaaten Alarm. In Bahrain ertönten in den frühen Morgenstunden die Warnsirenen. Die Bewohner wurden aufgerufen, einen sicheren Ort aufzusuchen. Die Vereinigten Arabischen Emirate gerieten unter Beschuss. Dort wurden Angriffe mit Raketen und Drohnen abgewehrt, teilte das Verteidigungsministerium mit. In Katar werden die Einwohner aufgefordert, zu Hause zu bleiben und sich von den Fenstern fernzuhalten. Seit 2003 sind in einem Juni noch nie so viele Menschen beim Baden ums Leben gekommen wie in diesem Jahr. Das geht aus aktuellen Zahlen der DLRG hervor. Bundesweit starben mindestens 99 Menschen.
2: 90% der Badetoten im Juni waren Männer, die meisten davon nicht älter als 30 Jahre. Laut DLRG überschätzen junge Männer oft ihre eigenen Fähigkeiten und bringen sich selbst in Gefahr. Häufig sind es unerwartete Strömungen, Temperaturunterschiede, schlechte Schwimmfähigkeiten und Sprünge in zu flache Gewässer, die zum Ertrinken führen. Die DLRG rät deshalb dringend, im besten Fall nicht allein schwimmen gehen, beim Baden auf Alkohol und andere Drogen verzichten und bitte nur bewachte Badestellen nutzen. Jonas Mikolajczak, Nachrichtenredaktion.
1: Ein Tempolimit von 130 auf deutschen Autobahnen könnte jedes Jahr 70 bis 90 Menschenleben retten. Zu diesem Ergebnis kommt eine neue Studie der Björn-Steiger-Stiftung. Demnach würde die Zahl der tödlichen Unfälle auf Autobahnen um bis zu 30% sinken.
3: Weniger Tempo, weniger schwere Unfälle. Genau das ist das Ergebnis dieser Studie. Sollte wirklich ein Tempolimit eingeführt werden, glauben die Forscher nicht, dass Autofahrer deshalb verstärkt auf Landstraßen ausweichen oder häufig im Stau stehen. Im Gegenteil, weil es seltener schwere Unfälle gäbe, könnten Sperrungen und Umleitungen sogar abnehmen. Über ein generelles Tempolimit wird hier in Deutschland schon seit Jahren sehr emotional diskutiert. Das Bundesverkehrsministerium lehnt es allerdings weiter ab. Zoe Tassovali, Nachrichtenredaktion.
1: Zum Sport. Bei der Fußball-Weltmeisterschaft steht jetzt auch das zweite Halbfinale fest. England trifft am Mittwoch auf Titelverteidiger Argentinien. Die Engländer hatten sich durch zwei Tore von Jude Bellingham mit 2:1 nach Verlängerung gegen Norwegen durchgesetzt. Auch das Spiel Argentinien gegen die Schweiz ging mit 1:1 in die Verlängerung. Julian Alvarez und Lautaro Martinez entschieden mit ihren späten Treffern die Partie. Endstand 3:1 für den amtierenden Weltmeister.
4: Hier ist euer Wetter auf Antenne Thüringen. Hochsommer pur bekommen wir heute ab. Da beweist die Temperaturen heute Nachmittag. Bestes Freibad- und Seewetter. 27 bis 30 Grad. Morgen am Montag wird sogar noch heißer. Auch da viel Sonne von früh bis spät. Bei Temperaturen über 30, stellenweise bis 33 Grad.
5: 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Auf der A9 Richtung Berlin zwischen Schkeuditzer Kreuz und Wiedemar. Ein kaputtes Auto steht auf dem rechten Fahrstreifen und dem Standstreifen. Dort bitte auf eine Ölspur achten. Kreis Greiz, Ortsdurchfahrt München-Bernsdorf auf Höhe der Hausnummer 14. Die Strecke ist halbseitig gesperrt, voraussichtlich bis Mitte Juli. Grund ist die nicht mehr gegebene Gebäudestatik des Hauses. Zellamelis im Bereich Talstraße-Lemmermannstraße. Wegen eines Rohrbruchs gibt es dort Behinderungen durch eine halbseitige Sperrung. Die Einschränkungen gelten bis zum 17. Juli. Wir wünschen eine gute Fahrt.
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1: Seit gestern läuft das Volksfest in Saalfeld. Zum Rummel kommt auch der evangelische Schausteller-Seelsorger Klaus Zebe. Er tourt mit seinem Wohnwagen den Schaustellern hinterher und begleitet sie in schwierigen und schönen Zeiten. Dieses Jahr gab es schon über 10 Taufen und nochmal so viele Hochzeiten. 5 davon schon vorm Saisonstart.
2: Januar und Februar, wenn alle Freunde und Familien eben auch Zeit haben, zur Feier zu kommen. Oft werden die Hochzeiten wirklich ganz, ganz groß gefeiert. Also mit 300, 400, 500, manchmal 600, 700 Leute, das ist keine Seltenheit. Dieses Jahr hatte ich eine Doppelhochzeit, das war auch Premiere, hatte ich noch nie.
3: Pfarrer Zebe ist sehr gern mit seinem Wohnwagen unterwegs.
2: Der bewährt sich, das ist wunderbar. Ja, das macht Spaß. Ich habe auch im Winter wieder da drinnen übernachtet. Einmal sind mir meine Stützen festgefroren, da war 1 Zentimeter hoch Eis dann unter meinem ganzen Wohnwagen bei der ersten Hochzeit.
3: Klaus Zebes Gemeinde, das sind fast 400 evangelische Schausteller und Zirkusfamilien in Thüringen, Sachsen-Anhalt und darüber hinaus. Auch eine Geschäftseinweihung gab es kürzlich mal wieder, ein neues Riesenrad.
4: Ja, Schausteller haben da auch so ein bisschen eine kleine Macke. Es ist ganz wichtig, dass bei uns neue Geschäfte gesegnet werden müssen. Ja, absolut, sonst hat es kein Glück. Absolut wichtig, dass das gemacht wird. Sind wir sehr abergläubig und Konfirmationen, Hochzeiten finden immer kirchlich statt. Das ist bei uns tief verankert.
3: Das sagt der Erfurter Schausteller Fritz Krebs. Auf seinem Autoscooter Route 66 gibt es beim Vogelschießen in Ruderstadt dann auch wieder den traditionellen Gottesdienst am 23. August um 11 Uhr. Der Autoscooter ist einfach wahnsinnig beliebt, so erlebt es Fritz Krebs.
4: Toi, toi, toi. Wir machen das jetzt schon seit 63, gibt es den Autoscooter jetzt schon. Wir haben natürlich noch so nebenbei noch ein paar andere Sachen, aber das Hauptding ist unser Autoscooter. Wir sehen auch immer diese Generationen durchlaufen.
3: Die evangelische Kirche in Mitteldeutschland muss in den nächsten Jahren drastisch sparen. Die Stelle von Zirkus- und Schaustellerseelsorger Klaus Zebe läuft erstmal noch weitere 3 Jahre.
2: Also für mich ist Halbzeit, aber es ist auf jeden Fall kritisch in der evangelischen Kirche. Es ist ein starker Stellenabbau, Strukturreformen, aber wie das ausgeht, weiß ich ehrlich gesagt nicht.
3: Für den evangelischen Christen Fritz Krebs ist eins ganz sicher.
4: Wir kämpfen, wir haben immer für unsere Schaustellerpfarrer gekämpft, können uns gar nichts anderes vorstellen, dass wir also ohne seelischen Beistand hier sind. Das geht gar nicht ohne und wir gehen davon aus, dass das weitergeht.
3: Andrea Terstappen, Antenne Thüringen, evangelische Redaktion.
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10: Ich bin Uli Reitinger. Das US-Militär hat seine jüngste Angriffswelle gegen den Iran beendet. Die Attacke sei ein Vergeltungsschlag für den Angriff auf ein weiteres Handelsschiff in der Straße von Hormuz gewesen, teilte das US-Regionalkommando mit. Die US-Streitkräfte griffen demnach rund 140 iranische Militärziele an. Raketen- und Drohnenstellungen, Marineeinrichtungen, Munitionslager, Kommunikationsnetze und Küstenüberwachungsstandorte. Der Iran wiederum griff US-Militärbasen in mit den USA verbündeten Golfstaaten und in Jordanien an. Die Waldbrandgefahr in Deutschland nimmt weiter zu. Der Deutsche Wetterdienst erwartet für heute in mehreren Regionen die höchste Warnstufe. Besonders betroffen sind der Südwesten und Teile Berlins.
11: Nach der aktuellen Prognose gilt die höchste Waldbrandgefahrenstufe 5 vor allem entlang der Grenze zu Frankreich, im Süden Baden-Württembergs und für den Berliner Nordosten. In vielen weiteren Regionen, darunter großen Teilen Baden-Württembergs sowie Gebieten in Rheinland-Pfalz, Hessen, Bayern und Brandenburg, wird die zweithöchste Warnstufe erreicht. Der Deutsche Wetterdienst rät deshalb zu besonderer Vorsicht. Offenes Feuer und Rauchen im Wald sollten unbedingt vermieden werden. Thomas Bleskin, Nachrichtenredaktion.
10: Deutschland erlebt die nächste Hitzewelle. Bei der ersten im Juni sind mindestens 99 Menschen beim Baden ertrunken. Das meldet die Deutsche Lebensrettungsgesellschaft. Frage an den Kollegen Jonas Mikolajczak. Auf welche Regeln muss ich achten am Badesee und im Freibad?
12: Gerade wenn es heiß ist, muss man aufpassen. Also auf gar keinen Fall überhitzt ins Wasser springen, sondern sich vorher schrittweise abkühlen. Also zum Beispiel einfach die Arme vorher ins Wasser halten. Man sollte zudem auch nur dort baden, wo es erlaubt oder bewacht ist. Abseits kann es nämlich oft plötzliche und lebensgefährliche Strömungen und Temperaturunterschiede geben. Die DLRG appelliert außerdem vor allem an Jungs und Männer, sie sollen ihre Fähigkeiten realistisch einschätzen und auf riskante Aktionen verzichten. Auch Alkohol und andere Drogen, die sollten beim Badespaß vollkommen weggelassen werden.
10: Jonas Mikolajczak, vielen Dank. Zum Sport. Bei der Fußball-WM ist das Halbfinale komplett. Am Dienstag trifft Frankreich auf Spanien und am Mittwoch bekommt es England mit Argentinien zu tun. Die Engländer setzten sich gegen Norwegen durch einen Doppelpack von Jude Bellingham mit 2:1 nach Verlängerung durch. Titelverteidiger Argentinien gewann gegen die Schweiz mit 3:1 nach Verlängerung. Messi blieb diesmal ohne Tor.
13: Hier ist euer Wetter auf Antenne Thüringen. Viel Sonne haben wir heute bestellt und auch gebucht und die bekommen wir ab. Und die heizt uns richtig ein. Temperaturen heute Nachmittag 28 bis 30 Grad. Die nächste Runde T-Shirt, kurze Hose Wetter. Das Ganze auch morgen am Montag. Da bekommen wir bis zu 32 Grad ab und dazu viel Sonne natürlich.
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15: 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Auf der A4 Richtung Dresden zwischen Gotha und Wandersleben liegen Reifenteile auf dem rechten und dem mittleren Fahrstreifen. Auf der A9 Richtung Berlin zwischen dem Schkeuditzer Kreuz und Wiedemar steht ein kaputtes Auto auf dem rechten Fahrstreifen und dem Standstreifen. Außerdem gibt es dort eine Ölspur. In München-Bernsdorf im Kreis Greiz ist die Ortsdurchfahrt auf Höhe der Hausnummer 14 halbseitig gesperrt, voraussichtlich bis Mitte Juli. Grund ist eine nicht mehr gegebene Gebäudestatik des Hauses. In Zellermelis gibt es im Bereich Talstraße und Lämmermannstraße Behinderungen durch eine halbseitige Sperrung. Die Sperrung gilt wegen eines Rohrbruchs bis zum 17. Juli. Wir wünschen eine gute Fahrt.
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1: Schönen guten Morgen. Die Regenbogenfahne hat viele Bedeutungen. Die LGBTQ-Bewegung nutzt sie als Zeichen für Vielfalt und Gleichberechtigung. Und schon im Bauernkrieg stand sie für Menschenrechte. Auch in der Bibel kommt der Regenbogen vor. Erfurts Jungpfarrerin Lynn Pietsch weiß mehr.
2: Das wird immer biblisch begründet. Gott setzt den Regenbogen in den Himmel als Zeichen für Frieden und für Vielfalt, nachdem Noah aus der Sintflut wieder rauskommt. Das ist eigentlich etwas, für das wir schon immer stehen, für ein friedliches Miteinander, gegen jede Diskriminierung, für jeden Menschen.
3: Genau da trifft sich die Bibel mit der queeren Bewegung, sagt Jugendpfarrerin Lynn Pietsch.
2: Aus der evangelischen Jugend heraus gibt es diesen großen Slogan, Vielfalt ist göttlich, wo man sich diese Regenbogenfarbe quasi der bedient, um sich für diese Vielfalt auszusprechen.
3: Eine Regenbogenfahne hat im Bauernkrieg auch der radikale Reformator Thomas Müntzer in der Hand. Er forderte Gerechtigkeit für die revoltierenden Bauern. Vor der letzten Schlacht gab es eine regenbogenähnliche Himmelserscheinung und Müntzer deutete das als Zustimmung Gottes.
4: Sehen Sie, das war zum Beispiel eine Bildungslücke bei mir, wusste ich auch noch nicht. Und so muss man halt auch in Interaktion gehen. Und das finde ich ja das Schöne. Selbst wenn es jetzt nicht etwas ist, wo man sagt, ich störe mich dran oder ich finde die jetzt nicht hübsch, weil die ist mir zu bunt. Es ist ja trotzdem irgendwie eher ein Kristallisationspunkt, wo man anfängt zu diskutieren, zu reden, im Austausch bleibt. Und das ist ja eigentlich das Schönste.
3: Max Müller ist evangelisch und organisiert die CSD-Parade in Erfurt mit. Regenbogenfahnen sind bei den CSDs immer dabei. Als Symbol für Stolz, Solidarität, bunte Vielfalt und gleiche Rechte.
4: Hat ja eine lange Geschichte. Es gibt ja verschiedene Flaggen. Jede einzelne Untergruppe der queeren Community hat ja auch nochmal eine spezielle Flagge. Da gibt es die Flagge der Lesben, der Schwulen, der Bisexuellen, der Asexuellen, der Aromantischen, der Polyamoren. Also das geht ja unglaublich weiter.
3: Die Regenbogenflagge hat sich weiterentwickelt, um möglichst viele Gruppen einzuschließen, sagt Max Müller. Rosa, hellblau, schwarz und braun stehen als Symbol zum Beispiel für Transmenschen und People of Color.
4: Also von der Regenbogenflagge ist es dann in die Progressive Flag rübergegangen, die wir auch auf unserer Homepage mitverwenden. Das bildet schon ein sehr großes Spektrum ab. Aber natürlich immer noch mit einem kleinen Sternchen versehen. Wir wollen alle inkludieren. Gerade diese klaren Streifen zeigen ja auch, du darfst auch kantig sein. Du musst auch nicht mit allem konform sein. Du darfst ja auch selbst deine eigene Flagge designen.
3: Andrea Terstappen, Antenne Thüringen, evangelische Redaktion.

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0: Hier ist euer Wetter auf Antenne Thüringen. Von früh bis spät schiebt ihr da heute Schicht auf der Wetterkarte in Thüringen. Die Sonne. Die Temperaturen am Nachmittag 27 bis 30 Grad. Zwischen Nordhausen und Triptis zum Beispiel. Morgen am Montag wird sogar noch heißer. Da bis 32 Grad die Top-Temperatur. Und auch da viel Sonne.
1: 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Auf der B4 zwischen Rote Sütte und Ilfeld in Richtung Nordhausen sind 10 Rinder auf der Fahrbahn. Bitte seid dort besonders vorsichtig. In der Ortsdurchfahrt München-Bernsdorf im Kreis Greiz ist auf Höhe der Hausnummer 14 halbseitig gesperrt, voraussichtlich bis Mitte Juli. Grund ist, dass die Gebäudestatik des Hauses nicht mehr gegeben ist. In Zellermelis gibt es im Bereich Talstraße-Lemmermannstraße Behinderungen durch eine halbseitige Sperrung. Die Einschränkungen dauern wegen eines Rohrbruchs voraussichtlich bis zum 17. Juli. Wir wünschen eine gute Fahrt.
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1: Nico Santos hat sich innerhalb kurzer Zeit zweimal in Songs mit einem Thema beschäftigt: Zuhause. Zusammen mit Topic ging es in Home um Unsicherheiten und Verletzlichkeit. In Home Part 2 geht's um das komplette Gegenteil. Zuhause ist ein Ort der Sicherheit.
2: Ich war viel zu lange weg. All diese Nächte haben wir gefroren. Das hatten wir schon mal, aber es war nie leicht. Wir reden am Telefon und wir beide kämpfen gegen das Gefühl an, weil nichts auf dieser Welt das Echte schlagen kann. Große Distanzen zwischen zwei Menschen, die eigentlich zusammengehören, das ist nie wirklich schön. Und ganz einfach wird das wahrscheinlich auch nie, aber es gibt die ein oder andere Strategie, die hilft. Jetzt sitze ich im Hotelzimmer. Ich träume davon, dass wir tun, was wir tun. Und ich weiß, auch wenn es weit ist, schauen wir auf dieselben Sterne. 10 Jahre nach dem unsicheren, traurigen Nico Santos aus Home Teil 1 hat er sein Zuhause gefunden und damit Sicherheit, Glück und Lebenssinn. Zuhause ist für ihn, wo seine Familie ist. Ich tue alles für euch. Komme, was wolle. Ich finde den Weg zurück zu euch. Egal wie groß die Entfernung in Kilometern ist, dass am Ende der Welt jemand in die Sterne guckt und wartet, das ist für eine Weile genug. Schon die Vorstellung reicht, um sich ein bisschen näher zu fühlen. Liebling, wein nicht zu früh. Ich komme immer zu dir nach Hause. Wenn es das Letzte ist, was ich tue, ich komme immer nach Hause zu dir. Es ist dieses Gefühl wie in der Kirche vorm Traualtar. Home Part 2 ist ein Versprechen. Egal wie weit wir auseinander sind, wir bleiben uns nah. Wir gehören zusammen. Und ich bleibe bei dir. Dieses Level an Sicherheit, das gibt's in keinem Haus. Dieses Zuhause kann nur ein Mensch sein. Dario Weiland, Antenne Thüringen, Evangelische Redaktion.

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7: Ich bin Uli Reitinger. Irans Revolutionsgarden haben US-Militärbasen in mit den USA verbündeten Golfstaaten und in Jordanien angegriffen. Wie groß die Schäden sind, ist noch unklar. Das US-Militär griff seinerseits erneut Ziele im Iran an. Laut dem US-Regionalkommando war die Attacke eine Reaktion auf einen Angriff der iranischen Revolutionsgarden auf ein Containerschiff in der Straße von Hormuz.
8: Ein Besatzungsmitglied wird vermisst, das Schiff ist wegen eines Feuers und schwerer Schäden nicht mehr fahrbereit. Der Iran erklärte dagegen, Warnschüsse auf ein Schiff abgegeben zu haben, das die maritime Sicherheit gefährdet habe. Die Revolutionsgarden kündigten an, die Straße von Hormuz bis auf Weiteres zu schließen und mit weiteren Attacken zu reagieren, falls die USA erneut angreifen. Nach Angaben des Regionalkommandos ist es bereits die dritte Angriffswelle der USA gegen den Iran in dieser Woche. Eine Entspannung der Lage ist damit vorerst nicht in Sicht. David Riemer, Nachrichtenredaktion.
7: Im vergangenen Monat sind bundesweit so viele Menschen ertrunken wie seit über 20 Jahren nicht mehr in einem Juni. Nach Angaben der Deutschen Lebensrettungsgesellschaft starben mindestens 99 Menschen. Besonders betroffen waren Männer und junge Menschen. Die Lebensretter rufen dazu auf, Gefahren am Wasser nicht zu unterschätzen und riskante Aktionen zu vermeiden. Ein Tempolimit von 130 km/h auf deutschen Autobahnen könnte jedes Jahr 70 bis 90 Menschenleben retten. Zu diesem Ergebnis kommt eine neue Studie der Björn Steiger Stiftung.
9: Weniger Tempo, weniger schwere Unfälle. Genau das ist das Ergebnis dieser Studie. Sollte wirklich ein Tempolimit eingeführt werden, glauben die Forscher nicht, dass Autofahrer deshalb verstärkt auf Landstraßen ausweichen oder häufig im Stau stehen. Im Gegenteil, weil es seltener schwere Unfälle gäbe, könnten Sperrungen und Umleitungen sogar abnehmen. Über ein generelles Tempolimit wird hier in Deutschland schon seit Jahren sehr emotional diskutiert. Das Bundesverkehrsministerium lehnt es allerdings weiter ab. Zoe Tassovali, Nachrichtenredaktion.
7: Und noch zum Sport. Bei der Fußball-WM steht das komplette Halbfinale fest. Am Dienstag trifft Frankreich auf Spanien und seit ein paar Stunden wissen wir, am Mittwoch bekommt es England mit Argentinien zu tun. Die Engländer setzten sich durch 2 Treffer von Jude Bellingham mit 2:1 nach Verlängerung gegen Norwegen durch. Argentinien gewann gegen die Schweiz mit 3:1 nach Verlängerung.
10: Hier ist euer Wetter auf Antenne Thüringen. Hochsommer pur bekommen wir heute ab. Da beweist die Temperaturen heute Nachmittag. Bestes Freibad- und Seewetter. 27 bis 30 Grad. Morgen am Montag wird sogar noch heißer. Auch da viel Sonne von früh bis spät. Bei Temperaturen über 30, stellenweise bis 33 Grad.
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12: Antenne Thüringen, der schnellste Verkehrsservice mit KI. Auf der A9 Richtung Berlin zwischen Bad Lobenstein und Schleiz liegt ein Roller auf dem rechten Fahrstreifen. Bitte fahrt dort besonders vorsichtig. Auf der B4 Richtung Nordhausen zwischen Rote Sütte und Ilfeld sind 10 Rinder auf der Fahrbahn. Dort bitte besonders aufmerksam fahren. In der Ortsdurchfahrt München-Bernsdorf im Kreis Greiz ist auf Höhe der Hausnummer 14 halbseitig gesperrt, voraussichtlich bis Mitte Juli. Grund ist eine nicht mehr gegebene Gebäudestatik des Hauses. In Zellermelis gibt es im Bereich Talstraße und Lämmermannstraße Behinderungen durch eine halbseitige Sperrung. Die dauert wegen eines Rohrbruchs voraussichtlich bis 17. Juli. Wir wünschen eine gute Fahrt.
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2: Max, ich finde es super. Wir haben uns so lange nicht gesehen, es muss mal wieder.
3: Ja, dann wird mal wieder Zeit. Ja. Hallöchen.
2: Ja, hallöchen.
3: Jahre ist das anscheinend her.
2: Was macht dein Leben, was macht die Liebe?
3: Also so fängst du direkt an.
2: Ja,
3: du
2: kennst mich doch.
3: So, das werden wir jetzt direkt mal umschiffen, das Thema. Und ich sage,
2: Liebe zur Musik ist
3: nach wie vor meine größte Liebe. Und da fühle ich mich ganz zu Hause.
2: Nein,
3: ganz
2: ich würde nicht fragen, wenn du nicht einem Kollegen verraten hättest, dass du gerade wieder Single bist.
3: Hä?
2: Ja.
3: Das stimmt doch gar nicht. Als ich das verraten habe.
2: Ja, nicht nur das.
3: Das ist schon wieder ein Jahr her.
2: Nicht nur das, sondern du hast angeblich sogar gerne Liebeskummer.
3: Also ich lasse auf jeden Fall die Frage zum Beziehungszustand nochmal unbeantwortet.
2: Ja.
3: Ich glaube, das war vor einem Jahr auf jeden Fall. Ich weiß nicht, wie es gerade aussieht.
2: Du weißt nicht, wie es gerade aussieht.
3: Nee. Aber in dieser Zeit wurde ich auf jeden Fall gerade Single.
2: Ach
3: und
2: so.
3: Hatte dann, mit den schlimmsten Liebeskummer meines Lebens. Das war so vor einem Jahr. Und es dauert ja auch dann sehr lang, bis es wieder aufhört. Ne?
2: Und da bist du natürlich auch ein paar Songs entstanden.
3: Mit einem Jahr. Man sagt ja immer, die Hälfte der Zeit, die Beziehung andauerte.
2: Ja, ne? ja.
3: Das heißt, ich müsste jetzt noch so im Rest, die Restwehen müssten noch da sein.
2: Aber für euch Künstler ist das doch gar keine schlechte Zeit. Jetzt mal ganz im Ernst. Entweder ihr seid himmelhochjauchzend verliebt oder ihr habt Liebeskummer und das äußert sich doch dann immer in irgendwelchen coolen, starken, emotionalen Songs.
3: Es ist spannend, dass du das ansprichst,
2: oder?
3: Weil ich gestern gerade so ein Gespräch hatte mit einer total coolen Mitarbeiterin dieses Bandwettbewerbs, wo ich gestern mitgemacht habe. Und die meinte auch, sag mal, ihr Künstler, ihr müsst doch auch irgendwie immer was zum Leiden haben. Sonst könnt ihr doch über gar nichts schreiben. Also wenn bei euch alles in Ordnung wäre, was willst du denn für eine Kunst machen? Ne?
2: Ja.
3: Also auf der einen Seite ist es natürlich hart, dass immer irgendwas im Argen ist. Ne? Entweder bist du super mega glücklich oder irgendwas ist wieder kacke. Heartbreak-Moments sind am Start. Aber ja, ich glaube, nur dadurch entsteht auch gute Kunst. Und wenn man so zufrieden ist, dann denke ich, ja, muss ich jetzt auch keinen Song schreiben. Dann kann ich jetzt rumsitzen und die Eier schaukeln.
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2: Da muss ich immer dran denken, wie du damals als Straßenmusiker in der Fußgängerzone gesessen haben musst. Ich habe dich ja nicht gesehen, aber...
3: Ich stand immer.
2: Du hast gestanden.
3: Tatsächlich hat schon meine Karriere dann irgendwie auch so ein bisschen auf der Straße angefangen, zumindest teilweise. Mhm. Ne? Also da auf jeden Fall sehr viel Erfahrung für die großen Bühnen sammeln können, weil in dem Moment, wo du dich halt wirklich mit dem Koffer von Leuten hinstellst in der Einkaufsstraße und sagst so, jetzt geht's los, ich bin ja eigentlich komplett naked und mal gucken, wer stehen bleibt. Das ist schon echt eine Überwindung gewesen. Und dadurch habe ich auch super viele Kontakte geknüpft auch und dann neue Folgeauftritte, dann bist du hier eine Hochzeit und über die Hochzeit wieder jemand kennengelernt. Also für mich war es immer so, dass man auf jeden Fall das Glück, dass das kam nicht über einen her, um es mal so auszudrücken, sondern das habe ich immer so gepusht, indem ich halt einfach immer viel gemacht habe. Ich war immer omnipräsent, habe, glaube ich, jede Chance irgendwie versucht mitzunehmen. Ich glaube, deswegen hat es auch früher oder später funktioniert, auch mit der Karriere, die ich mir so erträumt hatte.
2: Obwohl du ja nicht mehr dran geglaubt hast, das muss man ja immer wieder sagen. Ne? Du warst kurz davor, zu sagen, komm, lass es.
3: Ja, ich habe immer mal wieder nicht dran geglaubt und doll mit mir gehadert und auch eine Zeit lang gedacht, vielleicht reicht's einfach nicht, vielleicht ist die Musik nicht gut genug, vielleicht reiche ich auch als Typ nicht, vielleicht bin ich nicht spannend genug, weil natürlich viele Jahre, sowohl vor The Voice, als ich mich bei der Pop-Akademie beworben hatte und abgelehnt wurde, als auch nach The Voice, wo mir alle Labels immer abgesagt hatten, dachte ich mir, ja gut, dann wird's halt wahrscheinlich einfach nicht reichen, so, ne? Und trotzdem war immer so eine innere Stimme in mir, die mir flüsterte, bleib dran. Ist irgendwas. Muss länger graben.
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0: Hier ist euer Wetter auf Antenne Thüringen. Viel Sonne haben wir heute bestellt und auch gebucht und die bekommen wir ab. Und die heizt uns richtig ein. Temperaturen heute Nachmittag 28 bis 30 Grad. Die nächste Runde T-Shirt, kurze Hose Wetter. Das Ganze auch morgen am Montag. Da bekommen wir bis zu 32 Grad ab und dazu viel Sonne natürlich.
1: Antenne Thüringen, der schnellste Verkehrsservice mit KI. Auf der B4 Richtung Nordhausen zwischen Rote Sütte und Ilfeld sind 10 Rinder auf der Fahrbahn. Bitte fahrt dort besonders vorsichtig. In der Ortsdurchfahrt München-Bernsdorf im Kreis Greiz ist auf Höhe der Hausnummer 14 halbseitig gesperrt, voraussichtlich bis Mitte Juli. Grund ist, dass die Gebäudestatik des Hauses nicht mehr gegeben ist. In Zell-Mehlis gibt es im Bereich Talstraße-Lämmermannstraße Behinderungen durch eine halbseitige Sperrung bis 17. Juli. Ursache ist ein Rohrbruch. Wir wünschen eine gute Fahrt.
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4: 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Einen wunderschönen guten Morgen überall, wo ihr uns gerade zuhört. Wow.

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2: Ich formuliere es mal so, an welchen Typ Frau denkst du denn, wenn du schreibst?
3: An welchen Typ Frau?
2: Typ, ja.
3: Naja, aber bei vielen Songs an meine damalige Freundin, als Ex-Freundin, so, da durchlaufe ich eigentlich schon so ein bisschen ein paar Stadien der Beziehung auch durch die Platte. Dann habe ich bei einem anderen Song Mach's gut an meine verstorbene Oma gedacht, die ein wahnsinnig wichtiger Mensch in meinem Leben war. Die ist 2022, im Oktober ist sie dann gestorben, hat 90 ein langes Leben gehabt, das war trotzdem irgendwie krass. Und der habe ich den Song gewidmet Mach's gut, weil es ihre letzten Worte waren, die sie zu mir sagte. Und wir hatten echt sogar eine ganz spezielle Verbindung. Also es war schon immer so, dass Frauen irgendwie eine große Rolle in meinem Leben gespielt haben, weil ich auch von alleinerziehende Mama bin ich erzogen worden und teilweise von meiner Oma auch.
2: Wie geht's deiner Mutter? Du hast es damals schön beschrieben, das geht Frauen sehr nahe, dieser Song, das vergessen wird ja auch nicht, wenn sie tanzt.
3: Das war auch im Nachhinein nicht geplant. Ich weiß noch, wie dieser Song an diesem Tag entstanden ist und ich auch dachte, ja gut, wir haben jetzt schon so viele tolle Lieder geschrieben, was soll heute noch entstehen? Und ich wollte aber immer mal einen Song schreiben in der Thematik alleinerziehende Mutter, so wie ich selber erlebt habe. Man erzählt den Strophen von den ganzen Struggles, die man so hat, was man auch so aufopfert, und im Refrain gibt es dann so diesen erlösenden Moment. Ne? Das war so die Idee. Und das ist dann, also es war aber nicht so, oh, ich schreibe jetzt einen Song, um genau das zu erreichen und so einen Hit zu produzieren. Das war einfach ein reiner Zufall.
2: Glaub ich dir.
3: Wir haben den rausgeschickt und auch der Verlag, die waren so, ja, ein netter Song. Mhm. Und aber als das Album rauskam, sind alle auf diesen Song, waren so, ey, das ist so ein krasses Lied. Und dann haben wir gesagt, lass eine Single draus machen.
2: Wie oft fährst du noch nach Hause?
3: Wie oft fahre ich nach Hause? Ich war jetzt tatsächlich beim Geburtstag meiner Mama. Der geht's übrigens sehr gut. Die ist jetzt in Rente und genießt ihr Leben.
2: Aha.
3: Und fährt oft mit ihrer Freundin nach Mallorca und so.
2: Sehr gut.
3: Und da war ich halt bei einem ganz tollen Geburtstag. Es war wirklich einer der schönsten Tage dieses Jahres, weil alle alten Freunde von ihr da waren, die ich schon seit Ewigkeit nicht mehr gesehen hatte. Also vor 18 Millionen irgendwie. Und dann kamen wir so zusammen und die haben, glaube ich, alle eine Erwartungshaltung, dass ich jetzt irgendwie so ein Typ geworden bin. Und ich wusste auch nicht mehr, wie vibe das jetzt. Und es war so ein geiler, schöner Abend. Ich habe dann die ganze Zeit auch gedjayed ab 12, habe die ganzen alten Songs von mir meiner Mutter gespielt, so 80s. Und es war, alle lagen sich in den Armen.
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0: Seit du bei Inas Nacht warst.
1: Bin ich ein Superstar?
0: Nein, aber ich habe mir gedacht, eine sensationelle Sendung. Nur mal so.
1: Gut?
0: Ich fand die wunderbar, weil ich weiß, wie Inas Nacht aufgezeichnet wird, wenn man da sozusagen der zweite Gast ist und nicht parallel mittrinkt.
1: Hat man schon mal ein bisschen
0: hinter den Lusten,
1: Rückstand, ne?
0: Da hat man Rückstand, ja. Mhm. Und das habe ich bei dir gemerkt.
1: Dass du im Rückstand warst?
0: Dass du im Rückstand warst.
1: Ja,
0: weil die Fragen so waren, wie sie sein müssen, wenn man was getrunken hat. Und du warst völlig scheinbar manchmal so ein bisschen
1: überrascht.
0: Ups, was kackt sie denn jetzt, oder?
1: Ja, die hatte
0: es
1: vor allem...
0: Es ging um dein Brusthaar.
1: Die hatte super... Ja, ja gut, das war ja... Da bin ich ja ein offenes Blatt, wie man so schön sagt. Offene Tür drehst du da bei mir ein.
0: Wie hat sie gesagt? Der Tom Selleck, ja?
1: Ah ja, ja.
0: Tom Selleck. Hast du mal gegoogelt, wer das ist?
1: Ja, ja, klar. Genau. Da war doch hier der, wie hieß er denn? Ja, aus den 80ern. Die Sendung,
0: ja,
1: ne?
0: Ja, genau, der hat auch so einen Brusthaar.
1: Ja, ich weiß gar nicht, wie die heißt.
0: Wie heißt denn die Sendung? Komm, wir gucken mal, Tom Selleck. Nee, warte mal, das ist jetzt blöd, wenn wir über Tom Selleck reden und wir
1: alle wissen das doch.
0: Ja, genau, Tom Selleck, warte mal. In welcher Serie... Magnum.
1: Ja.
0: Wie das Eis.
1: So
0: muss man sich das merken. Ja. Ich hab mich jedenfalls köstlich amüsiert. Ich habe gedacht,
1: auch.
0: Ja, du im Nachhinein oder schon in dem Nachhinein. Moment?
1: Ich fand das, natürlich ist man am Anfang dann aufgeregt und hat irgendwie Schiss, dass Ina einen da komplett auseinander nimmt.
0: Ja.
1: Die geht ja schon auch ran, so fragentechnisch.
0: Ja. Was, du hast ja mindestens dreimal gesagt, woher weißt du denn das?
1: War ja wirklich
0: woher
1: so
0: weißt du denn das?
1: Aller geheimsten Dinge, die ich dann doch irgendwo schon ausgeplaudert hatte. Aber
0: ja, zum Beispiel, dass du geizig bist.
1: Ja, war. Ich arbeite tatsächlich ganz, ganz doll dran. Aber ich glaube, ich war früher eher, also erstmal als Einzelkind aufgewachsen und bei uns war dann auch immer Geld schon ein gewisses Thema mit, ne, kann man dem Kleinen jetzt noch die Nachhilfe irgendwie noch zahlen oder muss man da ein bisschen gucken? Und dann wächst man, glaube ich, schon so ein bisschen auf, dass man guckt, dass man alles beisammen hält, ne?
0: Ja,
1: dass man nicht wieder in die Situation kommt. Und dann muss ich wirklich so schon so proaktiv lernen, ah ja, jetzt sind ja auch andere Zeiten gekommen, jetzt kann man auch mal die Leute auch zum Essen einladen oder mal einen Urlaub springen lassen für alle. Das ist eine schöne Sache so, aber das musste ich erstmal
0: üben.
1: So, erstmal muss man so,
0: Geld auszugeben.
1: Und dann habe ich, weil bei uns ja immer nicht guckst, ne, dass am Ende des Monats kein Geld mehr übrig ist.
0: Und außerdem bist du Schwabe, oder?
1: Badner. Aber da hat man das auch so ein bisschen.
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0: 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Wenn ihr die beiden hier auf dem Bild seht, was meint ihr? 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
7: Ich bin Uli Reitinger. Der Iran-Krieg ist wieder in vollem Gange. Das US-Militär hat nach eigenen Angaben rund 140 iranische Militärziele mit Präzisionsmunition angegriffen, darunter Raketen- und Drohnenstellungen, Marineeinrichtungen, Munitionslager, Kommunikationsnetze und Küstenüberwachungsstandorte. Der Iran hat die Straße von Hormuz erneut gesperrt und US-Militärbasen in mehreren Golfstaaten und in Jordanien angegriffen. Seit 2003 sind in einem Juni noch nie so viele Menschen beim Baden ums Leben gekommen wie in diesem Jahr. Das geht aus aktuellen Zahlen der Deutschen Lebensrettungsgesellschaft hervor. Demnach starben bundesweit mindestens 99 Menschen.
8: 90% der Badetoten im Juni waren Männer, die meisten davon nicht älter als 30 Jahre. Laut DLRG überschätzen junge Männer oft ihre eigenen Fähigkeiten und bringen sich selbst in Gefahr. Häufig sind es unerwartete Strömungen, Temperaturunterschiede, schlechte Schwimmfähigkeiten und Sprünge in zu flache Gewässer, die zum Ertrinken führen. Die DLRG rät deshalb dringend, im besten Fall nicht allein schwimmen gehen, beim Baden auf Alkohol und andere Drogen verzichten und bitte nur bewachte Badestellen nutzen. Jonas Mikolajczak, Nachrichtenredaktion.
7: Die Waldbrandgefahr nimmt weiter zu in Deutschland. Der Deutsche Wetterdienst erwartet für heute in mehreren Regionen die höchste Warnstufe. Besonders betroffen sind der Südwesten und Teile Berlins.
9: Nach der aktuellen Prognose gilt die höchste Waldbrandgefahrenstufe 5 vor allem entlang der Grenze zu Frankreich, im Süden Baden-Württembergs und für den Berliner Nordosten. In vielen weiteren Regionen, darunter großen Teilen Baden-Württembergs sowie Gebieten in Rheinland-Pfalz, Hessen, Bayern und Brandenburg, wird die zweithöchste Warnstufe erreicht. Der Deutsche Wetterdienst rät deshalb zu besonderer Vorsicht. Offenes Feuer und Rauchen im Wald sollten unbedingt vermieden werden. Thomas Pleskin, Nachrichtenredaktion.
7: Zum Sport. Bei der Fußball-Weltmeisterschaft stehen die letzten vier Mannschaften fest. Im ersten Halbfinale spielen am Dienstag Frankreich und Spanien gegeneinander. Am Mittwoch trifft England auf Titelverteidiger Argentinien. Die Engländer haben Norwegen mit 2:1 nach Verlängerung besiegt, durch 2 Tore von Jude Bellingham. Auch Argentinien musste gegen die Schweiz in die Verlängerung. Am Ende gewann das Team von Lionel Messi mit 3:1.
10: Hier ist euer Wetter auf Antenne Thüringen und da bekommen wir heute wieder bestes Sommerwetter serviert. Viel Sonne, kaum eine Wolke und Temperaturen am Nachmittag bis 30 Grad. Macht was Schönes, paar Veranstaltungstipps gibt's auf antennethüringen.de. Morgen geht's am Montag genauso weiter bei Temperaturen mit viel Sonne bis 30 Grad.
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10: Antenne Thüringen, der schnellste Verkehrsservice um 3:10. Vorsicht A9 Richtung Berlin zwischen dem Rastplatz Kapellenberg Ost und Halle. Da liegt ein totes Tier auf der Straße. Staus oder Blitzer? Gerne weitergeben. 0800 3x5 2550. Gute Fahrt.
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10: Schönen Sonntagmorgen euch.

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2: Jetzt machen wir noch den Thüringen-Test.
3: Oh.
2: Für Anfänger. Mhm. Thüringer essen am liebsten?
3: Thüringer Bratwurst.
2: Die Landeshauptstadt ist?
3: Erfurt.
2: Das Wohnhaus von Goethe steht in?
3: Weimar.
2: Und der bekannteste Wald Thüringens ist der?
3: Wald, der Thüringer Wald.
2: Mhm, das ist, und jetzt kommt für Fortgeschrittene.
3: Okay.
2: Wer soll auf der Wartburg das Tintenfass an die Wand geworfen haben? A. Goethe, B. Luther, C. Honecker.
3: Honecker.
2: Nein.
3: Goethe.
2: Nein.
3: Luther?
2: Ja, Luther war
3: Scheiße.
2: Das. Welcher deutsche Sänger kommt aus Erfurt? A. Nico Santos.
3: So.
2: Ja, richtig. Die bekannteste, nee, das machen wir nicht, es ist zu schwer. Der kleine Ort Lauscher im Thüringer Wald ist Geburtsort A. des Ostereis, B. der Weihnachtskugel oder C. des Karnevalskostüms.
3: C.
2: Nein.
3: Was war meine ersten, das Hase, Osterhasen? Der Osterhase kommt aus.
2: Nein.
3: Auch nicht.
2: Ne, Weihnachtskugel.
3: Ich. Muss man das wissen?
2: Ja, klar. Hast du nie was gehört von Lauscher oder von Weihnachtskugeln aus Lauscher?
3: Nee.
2: Im Thüringer Wald.
3: Nee.
2: Das vergisst du nie wieder. Pass
3: nee.
2: Auf. Im Thüringer Ort Flohseligenthal steht die A. größte Kuhglocke der Welt, B. die kleinste Pferdekutsche der Welt oder C. das höchste Vogelhaus der Welt.
3: Also ich bin mir ja relativ sicher, dass das höchste Vogelhaus ist.
2: Nein.
3: Pferdekutsche.
2: Nein.
3: Ja, weiß ich auch nicht, dann das andere, die andere Antwort, die ich vergessen habe.
2: Die Kuhglocke, die Kuhglocke. So, und einen machen wir noch, und zwar die besten Biathleten, 1, 2, 3, die besten Biathleten dieser Welt kommen am liebsten A. auf den Kiffhäuser, B. nach Oberhof oder C. nach Kaltennordheim.
3: Kiffhäuser, das kenne ich. A.
2: Nein.
3: Auch nicht.
2: Nein.
3: C.
2: Nein.
3: Oh Mann, heute läuft's ja gar nicht.
2: Nee.
3: Dann B.
2: Ja, nach Oberhof.
3: Ja klar, Oberhof kennen wir doch.
2: Jetzt
3: auf. Kenn ich doch. Jetzt hören
2: wir
3: auf.
2: Hören wir auf. Okay.
3: Nicht, ja.
2: Okay, weil Max ist durch.
3: Ich bin durch?
2: Ja.
3: Aber lief doch gut.
2: Ja, mach's gut.
3: Schön entspannt, mach's gut.
2: Und damit wünsche ich einfach nur noch ein schönes Wochenende, schönen Sonntag noch und macht's gut. Bis nächste Woche.
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1: Sonntagvormittag, 10:30. Hier ist euer Wetter auf Antenne Thüringen und der Hochsommer, der ist zu Gast bei uns in Thüringen. Temperaturen heute Nachmittag, der beste Beweis, 28 bis stellenweise 30 Grad. Viel Sonne, kaum eine Wolke. Ab ins Freibad oder an den See kann man dazu nur sagen. Morgen geht's genauso hochsommerlich weiter, viel Sonne und Temperaturen wieder bis 30 Grad. Antenne Thüringen, der schnellste Verkehrsservice. Vorsicht A9 Richtung Berlin. Zwischen Triptis und Lederhose steht ein kaputtes Auto. Und da läuft Benzin aus. Fahrt da vorsichtig und passt da auf. A9 Richtung Berlin, das kaputte Auto. Zwischen Triptis und Lederhose. Ein totes Tier auf der A9 Richtung Berlin. Zwischen dem Rastplatz Kapellenberg Ost und Halle Saale. Und 3 Kilometer stockender Verkehr auf der A9 Richtung München. Zwischen Dreußig und Bad Klosterlausnitz dauert's eine Viertelstunde länger. Staus oder Blitzer gerne weitergeben, kostenlos an die 0800 3x5 2559.
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0: viele von euch packen heute bei dem Wetter die Badehose ein und fahren ins nächstbeste Freibad. Habt ihr recht. Hier ist Antenne Thüringen am Sonntag. Ja, und in einem Freibad in Thüringen gibt es am Kiosk was ganz Besonderes zu essen, nämlich 5-Minuten-Terrinen. Im Freibad Sonnenstein bei Holungen im Eichsfeld. Achim betreibt den Kiosk und die Angebotspalette an 5-Minuten-Terrinen, die ist sehr, sehr vielfältig.
1: Spaghetti Bolognese, dann eine Macaroni mit Käse, Spaghetti in Tomatensauce. Und dann gibt es noch Kartoffelbrei mit Spinat oder Kartoffelbrei mit Zwiebeln und Croutons. Und ja, so 8 verschiedene Sorten haben wir.
0: Das hört ja gar nicht mehr auf. Und wer denkt, sowas geht doch nicht. Die Leute kaufen das doch nicht. Falsch gedacht. Wie viele werden da so am Tag verkauft?
1: Es ist unterschiedlich. Wenn viele Kinder da sind, in Spitzenzeiten, wir hatten ja vorher, wo es so warm war, hatten wir 600 Leute im Bad im Schnitt, da verkaufst du mal 100. Wow. Aber wir sehen jetzt auch Tage wie letzte Woche, wo man nur 30 oder 40 Leute da sind, da verkaufst du auch nur mal 10. Ne?
0: Im Freibad Sonnenstein bei Holungen im Eichsfeld gibt's am Kiosk anstelle Pommes 5-Minuten-Terrinen. Und die gehen gut über den Tisch. 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

0: Antenne Thüringen hier. Und das wird heute Abend eine heiße Kiste. Nach Boris Becker könnte er heute Abend Wimbledon gewinnen. Der Hamburger Alexander Zverev. Ab 17 Uhr geht's gegen den Weltranglisten-Ersten Jannik Sinner. Und da ist es für den Deutschen unbedingt die Daumen drücken. Und vielleicht wird es ja, wie schon bei den French Open in Roland Garros in diesem Jahr, für Zverev das hier.
1: Finally, it's a happy end.
0: Ja, und das wünschen wir ihm. Weiter mit der besten Musik auf Antenne Thüringen und den Red Hot Chili Peppers.

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7: Ich bin Uli Reitinger. Der Iran hat nach eigenen Angaben US-Militärbasen in mehreren Golfstaaten und in Jordanien angegriffen. Zuvor hatten die USA bereits das dritte Mal binnen einer Woche Ziele im Iran bombardiert. Auslöser war ein iranischer Angriff auf ein Containerschiff in der Straße von Hormuz.
8: Als Reaktion haben die iranischen Revolutionsgarden nach eigenen Angaben erneut die Straße von Hormuz als gesperrt erklärt. Dies hatte sich bereits im Krieg als mächtiges Druckmittel für die iranische Führung erwiesen. Vermittlerstaaten in der Region sind unterdessen bemüht, die Kriegsparteien wieder auf den diplomatischen Weg zu führen. Gespräche im Oman über die künftige Verwaltung der Meerenge endeten am Samstag zunächst ohne Durchbruch. Aus Teheran, Arne Bentsch.
7: Ein Tempolimit auf deutschen Autobahnen könnte einer Studie zufolge die Zahl der Unfallopfer um bis zu 90 pro Jahr senken. Bei einer Maximalgeschwindigkeit von 130 km/h wären es 25-30% weniger Getötete auf Bundesautobahnen, heißt es von der Björn-Steiger-Stiftung. Ein generelles Tempolimit ist seit langem in der politischen Debatte. Das Verkehrsministerium lehnt es ab. Viele Verbände sprechen sich dafür aus. Nach der rund 12-stündigen Geiselnahme in einem Berliner Supermarkt hat die Polizei die Identität des mutmaßlichen Täters festgestellt. Der Mann ist 29 Jahre alt und besitzt die türkische Staatsangehörigkeit. Er soll am Freitagabend eine Mitarbeiterin eines Supermarktes im Berliner Süden als Geisel genommen haben. Und noch zum Sport. Alexander Zverev steht zum ersten Mal im Finale von Wimbledon. Der Hamburger trifft heute Nachmittag auf den Weltranglisten-Ersten Jannik Sinner.
9: Mit einem Sieg wäre Zverev der erste deutsche Wimbledon-Champion seit Michael Stich 1991. Im Halbfinale hatte er sich souverän in 3 Sätzen gegen den Briten Arthur Ferry durchgesetzt. Jannik Sinner besiegte anschließend Novak Djokovic ebenfalls glatt in 3 Sätzen. Für Zverev wäre es nach seinem Triumph bei den French Open vor gut einem Monat bereits der 2. Grand-Slam-Titel in diesem Jahr. Allerdings spricht die jüngste Bilanz für Sinner. Die vergangenen 9 Duelle gegen den Südtiroler hat das Zverev allesamt verloren. Thomas Pleskin, Sportredaktion.
7: Und noch kurz zur Fußball-WM. Argentinien hat das letzte Viertelfinale mit 3:1 nach Verlängerung gegen die Schweiz gewonnen und trifft am Mittwoch im Halbfinale auf England. Das andere Halbfinale bestreiten am Dienstag Frankreich und Spanien.
10: Hier ist euer Wetter auf Antenne Thüringen und da bekommen wir heute bestes Sommerwetter ab. Viel Sonne, kaum eine Wolke und Temperaturen 28-30 Grad heute Nachmittag. Macht was Tolles, ein paar Veranstaltungstipps für euren Sonntag gibt's auf antennethüringen.de. Und morgen geht's genauso weiter, viel Sonne, paar Wolken bis 30 Grad und auch am Dienstag bis 28 Grad.
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10: Antenne Thüringen, der schnellste Verkehrsservice um 11:04. Vorsicht A9 Richtung München, da ist ein Unfall passiert zwischen Dreusig und Eisenberg. 4 Kilometer stockender Verkehr auf der A9 Richtung München zwischen Naumburg und Bad Klosterlausnitz, dauert eine Viertelstunde länger. Staus oder Blitzer, gerne weitergeben, kostenlos an die 0800 3x5 2550. Gute Fahrt.
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10: Und diese Herrschaften liefern das perfekte Rezept ab für einen perfekten Sommersong. Kaigo und Khalid, Save My Love, steht jetzt auf der Sonntagsplaylist von Antenne Thüringen. Wir spielen euch die beste Musik.

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0: Antenne Thüringen, der schnellste Verkehrsservice. Vorsicht, da ist ein Mensch auf der Autobahn unterwegs auf der A70 Richtung Bayreuth zwischen Kreuz Bamberg und Schäßlitz. Ist eine Person auf der Starnsburger Autobahn unterwegs. Fahrt da bitte schon besonders vorsichtig. Gleich weiter mit der besten Musik und Tiffany Ares. Reef. Spiele ich euch gleich vorher die Thüringen-Reporter mit dem Thema der Woche aus eurer Region.
1: Für Mittelthüringen, Petra Kühling.
2: Schönen Sonntag. Für Zalando in Erfurt ist ein millionenschwerer Sozialplan vereinbart worden. 2100 Menschen verlieren ihre Jobs. Die Vermittlung in neue wird ein Kraftakt, sagt die Arbeitsagentur. Vor allem für viele an- und ungelernte Kollegen. In der Region werden deutlich mehr Fachkräfte als Helfer gesucht. Um möglichst schnell unterstützen zu können, soll es ein Transformationsteam geben. Mitarbeiter der Arbeitsagentur beraten direkt bei Zalando und organisieren auch Qualifizierung, sagte die Chefin der regionalen Arbeitsagentur Irena Michel. Es gäbe auch Unternehmen, die schon gesagt haben, dass sie Zalando-Mitarbeiter übernehmen wollen. Der Online-Modehändler will den Standort Erfurt Ende September schließen und begründet das mit einer Neuausrichtung des europaweiten Logistiknetzes. Ein neuer Standort entsteht in Gießen. In Erfurt-Bischleben brauchen viele die nächsten Monate starke Nerven. Nach der Havarie im Trinkwassernetz wird die Leitung am Hamburger Berg ausgetauscht. Und das heißt Schlamm, Staub und Lärm, sagen die Stadtwerke. Dazu eine komplizierte Umleitung zwischen Bachstelze und Sportlerklause ist so lang voll gesperrt.
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0: Der Sonntagvormittag 11:30. Schauen wir auf die Wetterkarte für Thüringen an diesem Sonntag und da wird es heiß. Temperaturen heute Nachmittag 28 bis 30 Grad, Freibad und Seewetter. Wir kommen mal da ab in den Sommerferien. Bestes Wetter, das Ganze auch morgen mit viel Sonne, paar Wolken und 30 Grad und ähnlich wird es auch am Dienstag. Antenne Thüringen, der schnellste Verkehrsservice. Da ist ein Unfall passiert auf der A9 Richtung München, zwischen Dreußig und Eisenberg der Unfall. A70 Richtung Bayreuth, da ist ein Mensch unterwegs zwischen Kreuz Bamberg und Schäßlitz. Da bitte besonders vorsichtig fahren, eine Person auf der Standspur. Und einen Stau habe ich für euch auf der A9 Richtung München zwischen Naumburg und Eisenberg. 5 Kilometer Stau, 30 Minuten dauert es länger. Staus und Blitzer gerne weitergeben, 0800 3x5 2550. Gute Fahrt.
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0: 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Weiter mit der besten Musik und Fastboy Beautiful Life.

Antenne Thüringen, der schnellste Verkehrsservice. Danke an Gabi fürs Bescheid geben. Vorsicht am Neuen Richtung Berlin zwischen Triptis und Hermsdorf. Da brennt ein Wohnmobil, es ist noch keine Feuerwehr und keine Polizei vor Ort. Die A9 Richtung Berlin zwischen Triptis und Hermsdorf brennt ein Wohnmobil, noch keine Feuerwehr und keine Polizei vor Ort. Fahrt da vorsichtig. Jetzt Wolfsheim für euch. Es geht

0: Der Sonntagmittag mit Antenne Thüringen und der besten Musik. Jetzt weiter mit Lady Gaga, die gerne, und das wissen wir alle, auffällt, damit aber Spaß hat. Und es gibt aber auch Tage in ihrem Leben, hat sie im Interview erzählt, da ist sie auch mal schlecht drauf. Kein Wunder, Mensch ist eben Mensch.
1: Part of my personal mayhem is that, like, I have joy and celebration, but I'm also, like, sometimes angry or super sad or, like, really celebratory.
0: Und hier ist sie mit einem der erfolgreichsten Songs in den letzten Monaten von ihr, Abracadabra, Lady Gaga, jetzt auf Antenne.

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9: Ich bin Uli Reitinger. Die USA und der Iran überziehen sich wieder gegenseitig mit Angriffen. Das US-Militär hat nach eigenen Angaben rund 140 iranische Militärziele mit Präzisionsmunition angegriffen, darunter Raketen- und Drohnenstellungen, Marineeinrichtungen, Munitionslager, Kommunikationsnetze und Küstenüberwachungsstandorte. Der Iran hat die Straße von Hormuz erneut gesperrt und US-Militärbasen in mehreren Golfstaaten und in Jordanien angegriffen. Die notorische Unpünktlichkeit der Bahn nervt viele. Schuld daran ist unter anderem das vernachlässigte Schienennetz. Verkehrsminister Patrick Schnieder sieht aber auch den Bahnkonzern selbst in der Pflicht. Dieser müsse seine eigenen Abläufe optimieren, sagte Schnieder der deutschen Presseagentur.
10: Allein Investitionen machen die Bahn nicht pünktlicher. Der Konzern muss auch intern schneller werden, sagt Schnieder. Wenn etwa die Zeit knapp wird, einen Zug zu reinigen, weil dieser Verspätung hatte, dann müsse auf die Schnelle der Personaleinsatz verstärkt werden, um ihn wieder pünktlich auf die Schiene zu schicken. Im Juni waren gerade mal noch die Hälfte der Fernzüge pünktlich. Tanja Wagner, Nachrichtenredaktion.
9: Deutschland erlebt die nächste Hitzewelle. Bei der ersten im Juni sind mindestens 99 Menschen beim Baden ertrunken. Das meldet die Deutsche Lebensrettungsgesellschaft. Frage an den Kollegen Jonas Mikulajczak. Auf welche Regeln muss ich achten am Badesee und im Freibad?
11: Gerade wenn es heiß ist, muss man aufpassen. Also auf gar keinen Fall überhitzt ins Wasser springen, sondern sich vorher schrittweise abkühlen. Also zum Beispiel einfach die Arme vorher ins Wasser halten. Man sollte zudem auch nur dort baden, wo es erlaubt oder bewacht ist. Abseits kann es nämlich oft plötzliche und lebensgefährliche Strömungen und Temperaturunterschiede geben. Die DLRG appelliert außerdem vor allem an Jungs und Männer, sie sollen ihre Fähigkeiten realistisch einschätzen und auf riskante Aktionen verzichten. Auch Alkohol und andere Drogen, die sollten beim Badespaß vollkommen weggelassen werden.
9: Jonas Mikulajczak, vielen Dank. Die Feuerwehren dringen auf mehr Investitionen in Fahrzeuge und Technik, um noch besser gegen Feuer in Wäldern und im Gelände gewappnet zu sein. Wir laufen noch immer hinterher, insbesondere Spezialfahrzeuge könnten wir mehr gebrauchen, sagte der Präsident des Deutschen Feuerwehrverbands Karl-Heinz Banse der Deutschen Presseagentur. In den letzten Jahren sei allerdings schon sehr viel angeschafft worden. Die Waldbrandgefahr steigt derzeit wieder wegen der anhaltenden Trockenheit.
12: Hier ist euer Wetter auf Antenne Thüringen. Viel Sonne, paar Wolken und Temperaturen heute bis zu 30 Grad. An dieser Marke, da kitzeln wir heute durchaus am Nachmittag. Morgen dann geht's genauso weiter, ein Mix aus Sonne und einigen Wolken. 26 bis 28 Grad, die Höchstwerte zum Wochenstart. Und dieses Wetter am Montag können wir rüber kopieren auf den Dienstag.
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12: Antenne Thüringen, der schnellste Verkehrsservice. Wir schauen nochmal auf die A9 Richtung Berlin zwischen Triptis und Hermsdorf. Da brennt ein Wohnmobil. Fahrt da vorsichtig. Das brennende Wohnmobil auf der A9 Richtung Berlin zwischen Triptis und Hermsdorf. Ein Unfall auf der A9 Richtung Berlin zwischen Dreußig und Eisenberg. Da hat's gekracht. Da kommt es zu Behinderungen. Und 10 Kilometer stockender Verkehr auf der A9 Richtung München zwischen Weißenfels und Eisenberg. Da dauert's für euch eine Dreiviertelstunde länger. Staus und Blitzer gerne weitergeben. Kostenlos an die 0800 3x die 5 2550. Gute Fahrt.
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12: Und jeder von uns hat doch so seine Hobbys. Und ihr Hobby, wenn sie mal Zeit hat vor lauter Musik machen, dann stellt sie sich gerne mal auf den Golfplatz und spielt ein paar Stunden. Olivia Rodrigo. Hier ist sie mit Drop Dead, die beste Musik auf Antenne Thüringen.

0: Ich habe gar nicht gewusst, dass unser Alex aus der Antenne Thüringen Morning Show dieses Vorbild hat. Florian Silbereisen. Ja, in dieser Woche, da durfte er Kapitän spielen und der Grund dafür war das.
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0: Diesen Sommer machen wir in Thüringen oder machen wir Thüringen zu unserem Reiseziel. Egal ob Marktplatz, Freibad, Sportplatz oder Dorfteich mit Bratwurstbude daneben, überhaupt kein Problem. Wir kommen zu euch und machen mit euch zusammen Radio. Letzten Donnerstag, da waren wir mit einem Schiff auf dem Hohenwarte-Stausee unterwegs und für Alex ist da ein Traum in Erfüllung gegangen.
2: Meine sehr verehrten Damen und Herren, hier spricht Ihr Kapitän. Im türkisfarbenen Wasser der Hohenwarte liegt eines der prächtigsten und unberührtesten Erholungsgebiete der Welt. Lassen Sie sich mitreißen von der erholsamen Ruhe der Ufer, der faszinierenden Natur rund um den viertgrößten Stausee Deutschlands. Oder folgen Sie dem Ruf des Abenteuers und wandern Sie um den gesamten See. Die Hohenwarte ist ein Ort, an dem Sie Ruhe, sich selbst und so viel mehr finden. Willkommen auf dem Hohenwarte-Stausee.
0: Kann man es schöner sagen? Nein. Es war ein mega Spaß. Viele Beweisfotos davon und Videos gibt's auf unserer Insta-Seite oder auf der Facebook-Seite von Antenne Thüringen. Da könnt ihr euch heute Nachmittag mal durchklicken. Und nächste Woche geht's dann weiter mit der Antenne Thüringen Sommertour 2026. Dann campen wir in Oettern im Weimarer Land auf dem Campingplatz im Grünen. Auch da könntet ihr vorbeischauen.

0: Ich finde ja so einen Sonntag mit so einem tollen Sommerwetter bei Temperaturen in Thüringen bis 30 Grad, der braucht seine Songs im Radio. Und die bekommt er von uns gespielt. Wir haben die Meistermusik für euch und gleich Chili. Tick, tick, tack. Schon ewig nicht mehr gehört. Spiele ich euch gleich genauso wie Dua Lipa. Houdini, gleich hier auf der Wochenend-Playlist von Antenne Thüringen. Macht was bei dem Wetter.
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0: Sonntagmittag und der ist sommerlich bei Temperaturen jetzt schon über 25 Grad. Kurz vor halb eins haben wir's. Und da sind wir schon beim Wetter. Viel Sonne, paar Wolken und bis zu 30 werden es heute maximal. Und genauso hochsommerlich und warm geht's auch morgen und am Dienstag weiter bei Temperaturen jenseits der 25, morgen bis 28, am Dienstag bis 27 Grad. Antenne Thüringen, der schnellste Verkehrsservice. Vorsicht, da hat ein Wohnmobil gebrannt auf der A9 Richtung Berlin zwischen Triptis und Hermsdorf. A9 Richtung München zwischen Dreußig und Eisenberg ein Unfall. B242 Richtung Eisleben zwischen Stiege und der Abzweigung nach Friedrichshöhe ist die Bundesstraße komplett gesperrt. Feuerwehr und Polizei ist vor Ort. Der Grund ein Unfall. Und 9 Kilometer Stau auf der A9 Richtung München zwischen Naumburg und Eisenberg. Da verliert er momentan 40 Minuten. Staus und Blitzer, sollte was fehlen, es gibt eine Nummer für alles, WhatsApp-Verkehr und mehr. Das ist die 0800 3x5 2550. Gute Fahrt.
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0: Sonntag setzen wir euch Woche für Woche einen anderen Promi an den Frühstückstisch. Und das war auch heute Morgen der Fall. Da war er hier zu Gast. Max Giesinger. Und den hatte Sina Peschke im Interview.
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0: Sina Peschke holt jede Woche einen anderen Promi an den Frühstückstisch und talkt mit einer anderen prominenten Persönlichkeit. In dieser Woche war das der Badener, Max Giesinger, und Badener ist das Stichwort. Ja, der hat sparen gelernt, getreu dem Motto, schaffe, schaffe, Häuslebauer.
3: Es gibt halt auch viele, also ich weiß nicht, wie es bei den Künstlern aussieht, also zumindest in der Fußball-Bubble oder so, wo ja manche wahnsinnig viel Geld verdienen und dann haben die nach 5 Jahren, nach einer Karriere, ist alles weg, so ist alles verprasselt, weil irgendwie ein Sportwagen nach dem anderen oder sonst irgendwas. Aber das ist einfach nicht mein Vibe. Ich habe eher das Gefühl, ich brauche eher weniger Dinge, um happy zu sein. Deswegen bin ich eigentlich ganz entspannt.
4: Und außerdem bist du Schwabe, oder?
3: Partner. Aber da hat man das auch so ein bisschen.
0: Ja, und all der Materialismus macht ja auch nicht glücklich. Max Giesinger im Sonntagsfrühstück, das Ganze für euch als Podcast verpackt und zusammengeschnürt auf antennethüringen.de. Da kommt keine Langeweile auf in der Sonne heute Nachmittag. Klickt euch da gerne rein.
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7: Ich bin Uli Reitinger. Der Konflikt um die Straße von Hormuz spitzt sich nach gegenseitigen Angriffen der USA und des Iran erneut gefährlich zu. Bereits zum dritten Mal innerhalb einer Woche bombardierte das US-Militär Ziele entlang der iranischen Südküste. Als Reaktion attackierten Irans Streitkräfte US-Ziele in Jordanien und in den Golfstaaten und erklärten die Meerenge erneut für gesperrt. VW plant einen Großumbau, zehntausende Stellen könnten wegfallen, Standorte sind in Gefahr. In der angespannten Lage versucht Konzernchef Oliver Blume jetzt Hoffnung zu verbreiten. Es gäbe intelligentere Lösungen, als Werke zu schließen, sagte Blume der Bild am Sonntag.
8: Blume beruft sich auf ein laufendes Sparprogramm bei VW. Allein dadurch hätten die Fabrikkosten um durchschnittlich 20% verbessert werden können. Allerdings war der VW-Chef berichten zufolge gerade im Aufsichtsrat mit einem weiteren Sparprogramm gescheitert. Der Betriebsrat hatte Blume bis Freitag ein Ultimatum gestellt. Er sollte der Belegschaft reinen Wein über die Pläne einschenken, die bisher nur aus den Medien bekannt sind. Passiert ist nichts. Angeblich sollen mehr als 100.000 Stellen gestrichen und die Werke in Hannover, Emden, Zwickau sowie Audi in Neckarsulm geschlossen werden. Tanja Wagner, Nachrichtenredaktion.
7: Ein Tempolimit auf deutschen Autobahnen könnte einer Studie zufolge die Zahl der Unfallopfer um bis zu 90 pro Jahr senken. Bei einer Maximalgeschwindigkeit von 130 km/h wären es 25-30% weniger Getötete auf Bundesautobahnen, heißt es von der Björn Steiger Stiftung. Das seien zwar nur rund 3% aller Unfalltoten, für eine Einzelmaßnahme sei das jedoch eine beachtliche Wirkung, heißt es. Zum Tennis. Alexander Zverev steht erstmals im Finale von Wimbledon. Der Hamburger trifft heute Nachmittag auf den Weltranglistenersten Jannik Sinner aus Italien.
9: Mit einem Sieg wäre Zverev der erste deutsche Wimbledon-Champion seit Michael Stich 1991. Im Halbfinale hatte er sich souverän in 3 Sätzen gegen den Briten Arthur Ferry durchgesetzt. Für Zverev wäre es nach seinem Triumph bei den French Open vor gut einem Monat bereits der 2. Grand-Slam-Titel in diesem Jahr. Allerdings spricht die jüngste Bilanz für Sinner. Die vergangenen 9 Duelle gegen den Südtiroler hatte Zverev allesamt verloren. Thomas Pleskin, Sportredaktion.
7: Los geht's um 17 Uhr. Prime Video überträgt das Spiel gratis, also auch für Tennisfans, die die Streaming-Plattform nicht abonniert haben.
10: Und da müssen wir die Daumen drücken. Hier ist euer Wetter auf Antenne Thüringen. Viel Sonnenschein und dicke, fette Wolkenpakete ziehen da durch Thüringen, darunter auch so ein paar schwarze Wolken. Die Temperatur heute Nachmittag 27, bestellenweise dann noch 30 Grad. Freibad und Seewetter. Morgen geht's genauso weiter mit viel Sonne, paar Wolken und 28 Grad. Und auch am Dienstag bleibt es so.
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10: Antenne Thüringen, der schnellste Verkehrsservice um gleich 3:50. Vorsicht A9 Richtung München, da ist ein Unfall passiert und da ist momentan die Autobahn für diese Fahrtrichtung komplett gesperrt. Zwischen Naumburg und Dreußig der Unfall. Auf der A9 das Ganze Richtung München. Bitte fahrt vorsichtig ans Stauende ran, denn das ist hinter einer unübersichtlichen Kurve. Dann hat ein Wohnmobil gebrannt auf der A9 Richtung Berlin zwischen Triptis und Hermsdorf. A9 Richtung München zwischen Dreußig und Eisenberg. Ein Unfall, den haben wir schon, aber ja, doppelt hält besser. Und B242, noch eine Gefahrenstelle Richtung Eisleben zwischen Stiege und der Abzweigung nach Friedrichshöhe. Auch da ein Unfall, auch da ist momentan die Bundesstraße komplett gesperrt. Ein Stau auf der A9 Richtung München, nehmen wir mit, zwischen Weißenfels und Bad Klosterlausnitz, 8 Kilometer Stau. Eine Dreiviertelstunde dauert es da länger. Staus oder Blitzer gerne weitergeben, kostenlos an die 0800 3x5 2550. Gute Fahrt.
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10: 2010 hat sie mit Waka Waka This Time for Africa zur WM damals in Südafrika beigetragen mit ihrem Song. 16 Jahre her, Wahnsinn. Und jetzt hat sie es wieder gemacht für die WM 2026 mit Dai Dai. Hier ist Shakira.

0: jetzt in den Sommerferien, wenn das Wetter mal nicht so mitspielt, das schöne Sommerwetter, ins Kino, ja, das wäre was. Hier ist Antenne Thüringen. Und pünktlich in den Sommerferien haut Disney die nächste Realverfilmung raus. Es ist die 11. an der Zahl. Mir fällt da spontan Ariel ein oder Cinderella oder zum Beispiel Die Schöne und das Biest. Bayana. In der Hauptrolle unter anderem Dwayne The Rock Johnson, der den Film auch mitproduziert hat.
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2: Eine Frage, die ich mir schon seit Jahren stelle. Braucht sowas wie Realverfilmungen wirklich? In letzter Zeit gab es davon ja wieder einige. Lilo und Stitch, Schneewittchen, Drachenzähm leicht gemacht. Und jetzt ist der nächste Disney-Film dran. Vaiana. 10 Jahre her, dass das Original davon ins Kino gekommen ist. Ich fand's richtig schön, vor allem die Musik. Und die Story ist auch diesmal wieder die gleiche. Vaiana, die als Häuptlingstochter auf einer kleinen Insel lebt, stürzt sich in ein Abenteuer, um ihr Volk vor einer Hungersnot zu bewahren. Ihre Mission?
3: Finde Maui, bring das Herz nach die Fitte zurück und rette die Welt.
2: Und genau der Maui ist auch schnell gefunden.
4: Formwandler, Halbgott des Windes und des Meeres, Held der Seefahrer.
2: Gespielt von Dwayne The Rock Johnson, wie du vielleicht schon an der Stimme erkennst. Von nun an müssen beide zusammenarbeiten, denn...
5: Meine Insel, mein Volk wird nicht überleben, wenn wir das nicht hinkriegen. Der Ozean hat mich auserwählt. Und er wählte auch dich.
2: Keine großen Überraschungen zum Animationsfilm. Alle Charaktere, die du da schon gesehen hast, siehst du auch hier. Die Gags sind ähnlich, die Songs neu eingesungen. Für alle Fans sicherlich ganz nett, musste am Ende aber selber wissen. Die Realverfilmung zu Vaiana kriegst du ab sofort im Kino.
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1: 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Warren, Passenger.

Der macht Laune. Alex Warren Passenger auf Antenne Thüringen. Wir schauen ganz kurz auf die Straßen. Hier ist der schnellste Verkehrsservice. Vorsicht A71, dass gerade ein Unfall passiert Richtung Sangerhausen zwischen Arnstadt Süd und Arnstadt Nord. Ein Unfall. Die Unfallstelle ist noch ungesichert. Auf der A71 Richtung Sangerhausen zwischen Arnstadt Süd und Arnstadt Nord. Wo es geht, eine gute Fahrt.

0: Bei so einem Sommerwetter braucht's kühle Getränke, ein Eis und die genau passende Mucke aus dem Radio. Und letzteres bekommen da von uns gratis die beste Sommermusik. Gleich Camila Cabello. Der Song passt an diesem Sonntagnachmittag, wo Thüringen schwitzt bei Temperaturen Ü25.
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0: Der Sonntagmittag, kurz nach halb zwei. Hier ist euer Wetter auf Antenne Thüringen. Sommerwetter, viel Sonnenschein, fette, flauschige Wolkenpakete, darunter auch so ein paar schwarze Wolken und dazu ein laues Lüftchen, das durch Thüringen bläst. Die Höchstwerte heute Nachmittag 26 bis maximal 30 Grad. Morgen Sonne und Wolken im Wechsel bei 28 und gleiches am Dienstag. Antenne Thüringen, der schnellste Verkehrsservice. Vorsicht A9 Richtung München zwischen Naumburg und Dreußig. Ein Unfall. Da ist momentan die Autobahn für diese Fahrtrichtung komplett gesperrt. A9 der Unfall Richtung München zwischen Naumburg und Dreußig. Noch ein Unfall auf der A71 Richtung Sangerhausen zwischen Arnstadt Süd und Arnstadt Nord. B242 Richtung Eisleben zwischen Stiege und der Abzweigung nach Friedrichshöhe. Auch da ist die Straße komplett gesperrt. Auch da der Grund ein Unfall. Und 4 Kilometer Stau auf der A9 Richtung München zwischen Weißenfels und Dreußig. Da dauert es für euch eine Dreiviertelstunde länger. Staus und Blitzer gerne weitergeben, kostenlos an die 0800 3x5 2550. Gute Fahrt, wo es geht.
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0: Zockt mit in der Reimtime. Da bekommt ihr von Anna und Alex in der Antenne Thüringen Morning Show ein Wort vorgegeben, bekommt Fragen gestellt und eure Antworten müssen sich eben auf dieses Wort reimen. Katja aus Erfurt. Die hat für den Wochensieg, hätte sie 10 richtige Antworten gebraucht. Die spannende Frage jetzt, hat sie es geschafft?
2: Dein Wort ist Frau und alle Antworten reimen sich auf Frau. Ein Vogel, der bekannt ist für sein Rat.
3: Frau.
2: Wenn jemand betrunken ist, ist er umgangssprachlich?
3: Mau.
2: Jemand, der Ärger macht, macht?
3: Weiß ich nicht, weiter.
2: Die Farbe einer Maus ist?
3: Grau.
2: Etwas, das richtig schief läuft, ist ein Super?
3: Gau.
2: Im Karneval ruft man ganz oft.
3: Hello.
2: Wie macht die Katze?
3: Miau.
2: Italienisch für Hallo und Tschüss.
3: Ciao.
2: Wenn es einen Unfall gab, steht man im.
3: Stau.
2: Ein Kartenspiel ähnlich wie Uno.
3: Mau, mau.
2: Ja.
4: Also Katja, das war eine sehr, sehr, sehr, sehr gute Leistung. 9 richtige. 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

A-Log und Ellie Goulding, All By Myself auf Antenne Thüringen. Wir spielen euch die beste Musik für diesen Sonntag und schauen kurz auf die Straßen. Der schnellste Verkehrsservice mit einer Meldung von der Umgehungsstraße Dingelstedt. Da ist ein Unfall passiert. Feuerwehr und Polizei ist vor Ort. Da kommt es momentan zu Behinderungen auf der Umgehungsstraße von Dingelstedt. Euch eine gute Fahrt.

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9: Ich bin Tine Klimach. Der Iran hat nach eigenen Angaben US-Militärbasen in mehreren Golfstaaten und in Jordanien angegriffen. Zuvor hatten die USA bereits das dritte Mal innerhalb einer Woche Ziele im Iran bombardiert. Auslöser war ein iranischer Angriff auf ein Containerschiff in der Straße von Hormuz.
10: Als Reaktion haben die iranischen Revolutionsgarden nach eigenen Angaben erneut die Straße von Hormuz als gesperrt erklärt. Dies hatte sich bereits im Krieg als mächtiges Druckmittel für die iranische Führung erwiesen. Vermittlerstaaten in der Region sind unterdessen bemüht, die Kriegsparteien wieder auf den diplomatischen Weg zu führen. Gespräche im Oman über die künftige Verwaltung der Meerenge endeten am Samstag zunächst ohne Durchbruch. Aus Teheran, Arne Bench.
9: Die notorische Unpünktlichkeit der Bahn nervt viele. Schuld daran ist unter anderem das vernachlässigte Schienennetz. Bundesverkehrsminister Schnieder sieht aber auch den Bahnkonzern selbst in der Pflicht. Dieser müsse seine eigenen Abläufe optimieren, sagte Schnieder der Deutschen Presseagentur.
11: Allein Investitionen machen die Bahn nicht pünktlicher. Der Konzern muss auch intern schneller werden, sagt Schnieder. Wenn etwa die Zeit knapp wird, einen Zug zu reinigen, weil dieser Verspätung hatte, dann müsse auf die Schnelle der Personaleinsatz verstärkt werden, um ihn wieder pünktlich auf die Schiene zu schicken. Im Juni waren gerade mal noch die Hälfte der Fernzüge pünktlich. Und es sei illusorisch zu glauben, dass die Bahnwelt in 2 Jahren wieder in Ordnung sei, so Schnieder. Fortschritte werde es erst nach und nach geben. Tanja Wagner, Nachrichtenredaktion.
9: Feuerwehren in Deutschland fordern mehr Investitionen in Fahrzeuge und Technik, um noch besser gegen Feuer in Wäldern und im Gelände gewappnet zu sein. Deutschland hinke hinterher, besonders Spezialfahrzeuge würden gebraucht, hieß es vom Deutschen Feuerwehrverband. Die Gefahr für Waldbrände steigt derzeit wegen der anhaltenden Trockenheit an. Wie in den Karten des Deutschen Wetterdienstes zu sehen ist, dürfte Mitte der Woche fast im ganzen Land die Warnstufe 4 herrschen, teilweise sogar die höchste Stufe 5. Zum Sport. Alexander Zverev spielt heute Nachmittag ab 17 Uhr um den Wimbledon-Titel. Im Endspiel trifft der Hamburger Tennisprofi auf den italienischen Titelverteidiger und Weltranglisten-Ersten Jannik Sinner. Zverev könnte sich zum ersten deutschen Sieger im Männereinzel seit Michael Stich 1991 küren.
12: Und da müssen wir die Daumen drücken. Hier ist euer Wetter auf Antenne Thüringen. Sonnenschein, dicke, fette, flauschige Wolkenpakete, darunter auch so ein paar schwarze Wolken. Und Temperaturen überall in ganz Thüringen jenseits der 25 Grad, stellenweise bis 30 Grad die Höchstwerte. Das Hochsommerwetter geht morgen weiter, am Montag und auch am Dienstag. An beiden Tagen Temperaturen bis 28 Grad.
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12: Antenne Thüringen, der schnellste Verkehrsservice. Vorsicht A9 Richtung München zwischen Weißenfels und Naumburg. Da ist ein Unfall passiert. Da momentan Rückstau, der hat sich ordentlich aufgebaut. Da dauert es ein bisschen länger, bis ihr da durch seid. A9 Richtung München zwischen Naumburg und Dreußig. Da ist ebenfalls ein Unfall passiert. Die Autobahn ist für diese Fahrtrichtung momentan komplett gesperrt. A9 Richtung München zwischen Naumburg und Dreußig. Der Unfallpolizei ist vor Ort. A71 Richtung Sangerhausen zwischen Arnstadt Süd und Arnstadt Nord. Auch da ein Unfall. Und noch ein Unfall auf der Umgehungsstraße von Dingelstadt. Auch da kommt es zu Behinderungen. Und 6 Kilometer Stau und stockender Verkehr momentan auf der A9. Das Ganze Richtung München zwischen Kreuz Rippachtal und Dreußig dauert es für euch eine Dreiviertelstunde länger. Staus und Blitzer, sollte was fehlen? Es gibt eine Nummer für alles. WhatsApp, Verkehr und mehr. Das ist die 0800 3x5 2550. Gute Fahrt.
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12: Und der spielt euch jetzt Ray, Where's My Husband? Hammer Song. Hey.

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0: 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Weiter jetzt mit Olivia Dehn.

0: Mit Schweißperlen auf der Stirn und der Sonnenbrille auf der Nasenspitze geht's durch den Sonntagnachmittag. Temperaturen bis 30 Grad. Ums Eis müsst ihr euch selber kümmern. Wir liefern euch die genau richtige Mucke. Gleich zum Beispiel aus Kanada, Shania Twain. Catching. Außerdem Wiz, The MC und Show Me Love. Hört sich an, wenn wirkungsvoller Lichtschutzfaktor für die Ohren. Gibt's gleich hier auf Antenne Thüringen.
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0: zum Sonntagnachmittagscafé Musik von Shania Twain.
1: Ka-ching.
0: Und damit ist es kurz nach 3:30.
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3: Ich bin Tine Klimach. Der Iran hat nach eigenen Angaben US-Militärbasen in mehreren Golfstaaten und in Jordanien angegriffen. Zuvor hatten die USA bereits das 3. Mal innerhalb einer Woche Ziele im Iran bombardiert. Auslöser war ein iranischer Angriff auf ein Containerschiff in der Straße von Hormuz.
4: Als Reaktion haben die iranischen Revolutionsgarden nach eigenen Angaben erneut die Straße von Hormuz als gesperrt erklärt. Dies hatte sich bereits im Krieg als mächtiges Druckmittel für die iranische Führung erwiesen. Vermittlerstaaten in der Region sind unterdessen bemüht, die Kriegsparteien wieder auf den diplomatischen Weg zu führen. Gespräche im Oman über die künftige Verwaltung der Meerenge endeten am Samstag zunächst ohne Durchbruch. Aus Teheran, Arne Bench.
3: Die notorische Unpünktlichkeit der Bahn nervt viele. Schuld daran ist unter anderem das vernachlässigte Schienennetz. Bundesverkehrsminister Schnieder sieht aber auch den Bahnkonzern selbst in der Pflicht. Dieser müsse seine eigenen Abläufe optimieren, sagte Schnieder der Deutschen Presseagentur.
5: Allein Investitionen machen die Bahn nicht pünktlicher. Der Konzern muss auch intern schneller werden, sagt Schnieder. Wenn etwa die Zeit knapp wird, einen Zug zu reinigen, weil dieser Verspätung hatte, dann müsse auf die Schnelle der Personaleinsatz verstärkt werden, um ihn wieder pünktlich auf die Schiene zu schicken. Im Juni waren gerade mal noch die Hälfte der Fernzüge pünktlich. Und es sei illusorisch zu glauben, dass die Bahnwelt in 2 Jahren wieder in Ordnung sei, so Schnieder. Fortschritte werde es erst nach und nach geben. Tanja Wagner, Nachrichtenredaktion.
3: Feuerwehren in Deutschland fordern mehr Investitionen in Fahrzeuge und Technik, um noch besser gegen Feuer in Wäldern und im Gelände gewappnet zu sein. Deutschland hinke hinterher, besonders Spezialfahrzeuge würden gebraucht, hieß es vom Deutschen Feuerwehrverband. Die Gefahr für Waldbrände steigt derzeit wegen der anhaltenden Trockenheit an. Wie in den Karten des Deutschen Wetterdienstes zu sehen ist, dürfte Mitte der Woche fast im ganzen Land die Warnstufe 4 herrschen, teilweise sogar die höchste Stufe 5. Zum Sport. Alexander Zverev spielt heute Nachmittag ab 17 Uhr um den Wimbledon-Titel. Im Endspiel trifft der Hamburger Tennisprofi auf den italienischen Titelverteidiger und Weltranglisten-Ersten Jannik Sinner. Zverev könnte sich zum ersten deutschen Sieger im Männereinzel seit Michael Stich 1991 küren.
0: Und da wird es Zeit. Und wir schauen aufs Wochenendwetter hier auf Antenne Thüringen. Auf Sonntagswetter Temperaturen bis 30 Grad. Eine schweißtreibende Angelegenheit. Wollen wir nicht meckern, wollen wir das Wetter genießen. Viel Sonne, flauschige weiße Wolkenpakete und eben diese Temperaturen. Morgen geht's genauso und auch am Dienstag weiter mit dem Hochsommerwetter. Morgen bei Temperaturen bis 28, am Dienstag bis 27 Grad. Antenne Thüringen, der schnellste Verkehrsservice. Vorsicht, dass ein Unfall passiert auf der A9 Richtung München zwischen Weißenfels und Naumburg. Der Unfall. Fahrt bitte schön vorsichtig ans Stauende ran, denn das ist hinter einer unübersichtlichen Kurve. Die Vollsperre der A9 wegen eines Unfalls Richtung München zwischen Naumburg und Dreußig. Da hat's gekracht und deswegen des Unfalls die Autobahn für diese Fahrtrichtung komplett gesperrt. Und noch ein Unfall auf der A71 Richtung Sangerhausen zwischen Arnstadt Süd und Arnstadt Nord. Ebenfalls ein Unfall. 5 Kilometer Stau auf der A9 Richtung München zwischen Weißenfels und Dreußig. Da dauert es für euch eine Dreiviertelstunde länger. Und noch ein Unfall ploppt gerade auf. B242 Richtung Bad Harzburg zwischen Königskrug und Torfhaus. Der Unfall, das momentan die Straße ebenfalls komplett gesperrt. Polizei und Rettungskräfte sind vor Ort. Wo immer ihr auch unterwegs sein müsst, fahrt vorsichtig, kommt gut an. Und wenn was fehlt, Stau oder Blitzer, es gibt eine Nummer für alles, WhatsApp-Verkehr und mehr. Das ist die 0800 3x5 2550.

0: Kita-Wochenende mit Antenne Thüringen und mit den Eltern in den Urlaub fahren. Hm, würdet ihr das? Ehrlich gesagt, ich bin da raus. Elena vom Antenne Thüringen Nachmittag, die ist gerade mit ihren Eltern im sonnigen Süden. Mit meiner Mutter? Nee. Das bräuchte ich jetzt ehrlich gesagt nicht. Was meint ihr, mit den Eltern in den Urlaub fahren? Nein oder ja? Und wenn ja, was?
1: Kleinere Touren. Es ist ja doch so, generationsübergreifend hat jede Generation so ihre eigenen Vorstellungen. Man muss sich als Eltern auf das Kind einstellen. Die Großeltern haben meistens auch eine andere Erziehungsperspektive und von daher versucht man es auf das Minimum zu reduzieren.
2: Ja, durchaus. Kann ich mir vorstellen. Weil es gehört zur Familie dazu und wenn man sich sowieso gut versteht, ich würde jetzt nicht allzu lang, aber so für ein paar Tage könnte man gut ertragen, ja.
3: Ich noch, weil ich studiere und es mir nicht allein leisten kann. Er hat schon Vorteile, ja.
0: Nicht allzu lang, so ein paar Tage, ja. Ja, und der Geldbeutel, der bleibt natürlich zu, wenn man meistens mit den Eltern in den Urlaub fährt. Der letzte Urlaub mit meinen Eltern, ich habe mal ganz kurz nachgedacht, war irgendwann Mitte der 90er, Sizilien, Taormina. Ja, das war der letzte.
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Antenne Thüringen, der schnellste Verkehrsservice. Vorsicht, da liegt ein Metallteil auf der A70 Richtung Schweinfurt zwischen Knetzgau und Haßfurt. Das Metallteil. Und wir schauen kurz auf die A9 Richtung München. Erfreulich gibt es dazu zu sagen, dass die linke Fahrspur mittlerweile frei ist auf der A9 Richtung München nach der Vollsperre zwischen Naumburg und Deusig. Da ist ein Unfall passiert. Da war die Autobahn zeitweise komplett gesperrt. Mittlerweile geht es auf der linken Fahrspur für euch am Unfall vorbei.

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7: Ich bin Tine Klimach. Der Konflikt um die Straße von Hormuz spitzt sich nach gegenseitigen Angriffen der USA und des Iran erneut gefährlich zu. Bereits zum dritten Mal innerhalb einer Woche bombardierte das US-Militär Ziele entlang der iranischen Südküste. Als Reaktion attackierten Irans Streitkräfte US-Ziele in Jordanien und den Golfstaaten.
8: Raketenstellungen, Munitionslager und andere Ziele bombardiert das US-Militär in Iran nach eigenen Angaben. Allein diese Woche mehr als 300. Als Begründung werden iranische Angriffe auf die Schifffahrt genannt. Der Iran seinerseits greift erneut die Golfstaaten an, in einer der deutlichsten Angriffswellen seit Wochen. Und auch Gespräche über die künftige Verwaltung der Straße von Hormuz enden gestern ohne Durchbruch. Trotz eines Rahmenabkommens der USA und des Irans ist ein klares und baldiges Ende des Kriegs noch immer nicht in Sicht. Johannes Sadek, Kairo.
7: Bundesfamilienministerin Prien will den staatlichen Unterhaltsvorschuss künftig nur noch bis zum 16. Geburtstag von Kindern zahlen. Die Ministerin wolle dazu einen Gesetzentwurf vorlegen, sagte ein Sprecher des Bundesfamilienministeriums. Die Ausgaben für den Unterhaltsvorschuss haben sich seit der Reform 2017 vervierfacht und der Unterhaltsvorschuss habe sich zu einem der größten Kostenfaktoren für die Kommunen entwickelt, hieß es. Ein Tempolimit von 130 auf deutschen Autobahnen könnte jedes Jahr bis zu 90 Menschenleben retten. Zu diesem Ergebnis kommt eine neue Studie der Björn-Steiger-Stiftung. Demnach würde dort die Zahl der tödlichen Unfälle um bis zu 30% sinken.
9: Weniger Tempo, weniger schwere Unfälle. Sollte wirklich ein Tempolimit eingeführt werden, glauben die Forscher nicht, dass Autofahrer deshalb verstärkt auf Landstraßen ausweichen oder häufig im Stau stehen. Im Gegenteil, weil es seltener schwere Unfälle gäbe, könnten Sperrungen und Umleitungen sogar abnehmen. Über ein generelles Tempolimit wird hier in Deutschland schon seit Jahren sehr emotional diskutiert. Das Bundesverkehrsministerium lehnt es allerdings weiter ab. Zoe Tassovali, Redaktion.
7: Eine schlecht ausgerüstete Wanderin aus Baden-Württemberg ist in einem nächtlichen Einsatz von einem Berggipfel geborgen worden. Die 29-Jährige sei auf die knapp 2000 Meter hohe Mondspitze im österreichischen Vorarlberg gestiegen, teilte die Polizei mit. Nach Einbruch der Dunkelheit saß die Frau aber auf dem Gipfel fest, da sie keine Lampe dabei hatte. Sie trug außerdem nur Straßenschuhe und war mit einer kurzen Hose bekleidet.
10: Hier ist euer Wetter auf Antenne Thüringen. Viel Sonnenschein, fette weiße Wolkenpakete treiben da durch Thüringen. Und die Temperaturen heute Nachmittag 27 bis 30 Grad. Genauso geht Sommerwetter. Und das geht auch morgen und am Dienstag genauso weiter mit einem Mix aus viel Sonne, paar Wolken. Morgen bei 28, am Dienstag bei 27 Grad.
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10: Antenne Thüringen, der schnellste Verkehrsservice um 2:02. Vorsicht A9 Richtung München zwischen Weißenfels und Naumburg. Schauen stockender Verkehr. Der Grund, dass ein Unfall passiert und da ist momentan die Autobahn für diese Fahrtrichtung komplett gesperrt. A9 Richtung München, der Unfall zwischen Weißenfels und Naumburg. Und noch ein Unfall auf der A9 Richtung München zwischen Naumburg und Dreußig. Da war ebenfalls die Autobahn für diese Fahrtrichtung komplett gesperrt. Mittlerweile werdet ihr dort über die linke Fahrspur am Unfall vorbeigeleitet. A70 Richtung Schweinfurt, da liegt ein Metallteil auf der Autobahn zwischen Knetzgau und Haßfurt. A71 Richtung Sangerhausen, zwischen Arnstadt Süd und Arnstadt Nord, auch da ein Unfall. 4 Kilometer Stau auf der A9 Richtung München zwischen Weißenfels und Dreußig, da dauert es für euch 30 Minuten länger. Und B242 Richtung Bad Harzburg zwischen Königskrug und Torfhaus, auch da ist ein Unfall passiert. Polizei und Feuerwehr sind vor Ort. Staus und Blitzer. Gerne weitergeben. Kostenlos an die 0800 3x die 5 2550. Gute Fahrt.
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10: Und der spielt euch jetzt Michael Schulte. Bitteschön.

0: Antenne Thüringen hier. Und das wird heute Abend eine heiße Kiste. Nach Michael Stich 1991 konnte er heute Abend Wimbledon gewinnen. Der Hamburger Alexander Zverev. Ab 17 Uhr geht's gegen den Weltranglisten-Ersten Jannik Sinner. Es wird alles andere als einfach. Und deswegen heißt es Daumen drücken für den Deutschen dort vor Ort. Und vielleicht wird es ja, wie schon bei den French Open in diesem Jahr, das hier für Zverev.
1: Finally, it's a happy end.
0: Tja, und das würden wir uns alle für ihn wünschen, das Happy End in Wimbledon. Wart jetzt mit Fastball und Clock Clock und Born Again. Wir spielen euch die beste Musik.

0: Da war sie noch eine Schippe jünger damals in den 80ern. Madonna, The Queen of Pop und Holiday. Bei uns ist Sommermusik zu Hause hier aus Antenne Thüringen. Schön, dass ihr mit dabei seid am Ü30 Grad Sonntag. Gleich weiter mit Miley Cyrus. Da geht's in sonnige Kalifornien. Midnight Sky. Gleich hier auf der Sonntagsplaylist von Antenne Thüringen eben die beste Musik.
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0: Freier Sonntagnachmittag, kurz nach 3:30.
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2: Ich bin Tine Klimach. Der Konflikt um die Straße von Hormuz spitzt sich nach gegenseitigen Angriffen der USA und des Iran erneut gefährlich zu. Bereits zum dritten Mal innerhalb einer Woche bombardierte das US-Militär Ziele entlang der iranischen Südküste. Als Reaktion attackierten Irans Streitkräfte US-Ziele in Jordanien und den Golfstaaten.
3: Raketenstellungen, Munitionslager und andere Ziele bombardiert das US-Militär in Iran nach eigenen Angaben. Allein diese Woche mehr als 300. Als Begründung werden iranische Angriffe auf die Schifffahrt genannt. Der Iran seinerseits greift erneut die Golfstaaten an, in einer der deutlichsten Angriffswellen seit Wochen. Und auch Gespräche über die künftige Verwaltung der Straße von Hormuz enden gestern ohne Durchbruch. Trotz eines Rahmenabkommens der USA und des Irans ist ein klares und baldiges Ende des Kriegs noch immer nicht in Sicht. Johannes Sadek, Kairo.
2: Bundesfamilienministerin Prien will den staatlichen Unterhaltsvorschuss künftig nur noch bis zum 16. Geburtstag von Kindern zahlen. Die Ministerin wolle dazu einen Gesetzentwurf vorlegen, sagte ein Sprecher des Bundesfamilienministeriums. Die Ausgaben für den Unterhaltsvorschuss haben sich seit der Reform 2017 vervierfacht und der Unterhaltsvorschuss habe sich zu einem der größten Kostenfaktoren für die Kommunen entwickelt, hieß es. Ein Tempolimit von 130 auf deutschen Autobahnen könnte jedes Jahr bis zu 90 Menschenleben retten. Zu diesem Ergebnis kommt eine neue Studie der Björn-Steiger-Stiftung. Demnach würde dort die Zahl der tödlichen Unfälle um bis zu 30% sinken.
4: Weniger Tempo, weniger schwere Unfälle. Sollte wirklich ein Tempolimit eingeführt werden, glauben die Forscher nicht, dass Autofahrer deshalb verstärkt auf Landstraßen ausweichen oder häufig im Stau stehen. Im Gegenteil, weil es seltener schwere Unfälle gäbe, könnten Sperrungen und Umleitungen sogar abnehmen. Über ein generelles Tempolimit wird hier in Deutschland schon seit Jahren sehr emotional diskutiert. Das Bundesverkehrsministerium lehnt es allerdings weiter ab. Zoe Tassovali, Redaktion.
2: Eine schlecht ausgerüstete Wanderin aus Baden-Württemberg ist in einem nächtlichen Einsatz von einem Berggipfel geborgen worden. Die 29-Jährige sei auf die knapp 2000 Meter hohe Mondspitze im österreichischen Vorarlberg gestiegen, teilte die Polizei mit. Nach Einbruch der Dunkelheit saß die Frau aber auf dem Gipfel fest, da sie keine Lampe dabei hatte. Sie trug außerdem nur Straßenschuhe und war mit einer kurzen Hose bekleidet.
0: Hier ist euer Wetter auf Antenne Thüringen. Bestes Sommerwetter für die Sommerferien in diesem Jahr bisher. Da kann man nicht meckern. Temperaturen heute Nachmittag bis 30 Grad, dazu der Sonne-Wolken-Mix. Und genauso geht's morgen und auch am Dienstag weiter. Es wird ein bisschen kühler bei 28 Grad, am Dienstag bei 27. Antenne Thüringen, der schnellste Verkehrsservice um kurz nach 3:30. Vorsicht am 9 Richtung München zwischen Weißenfels und Naumburg. Stau und stockender Verkehr wegen des Unfalls. Da ist immer noch die Fahrtrichtung für komplett gesperrt. Auf der A9 Richtung München wegen des Unfalls die Vollsperre zwischen Weißenfels und Naumburg. Dann nochmal A9 Richtung München zwischen Naumburg und Dreußig. Auch da der Unfall. Linke Fahrspur ist mittlerweile vorbei. Da geht's frei. Da geht's im Nadelöhrprinzip für euch am Unfall vorbei auf der A9 Richtung München zwischen Naumburg und Dreußig. A71 Richtung Sangerhausen, Vorsicht zwischen Sommerda Süd und Sommerda Ost, da steht ein kaputtes Auto auf der Standspur. Dann Menschen auf der B180 Richtung Altenburg zwischen Döschwitz und Kretschau, da ist eine Person auf der Straße unterwegs, da gilt ebenfalls Fuß vom Gas und aufgepasst. Und Stau auf der A9 Richtung München zwischen Weißenfels und Dreußig, 3 Kilometer an der Zahl, eine halbe Stunde dauert es da länger. Staus und Blitzer, wenn was fehlen sollte, es gibt eine Nummer für alles, WhatsApp-Verkehr und mehr, 0800 3x5 2550.
1: Gute Fahrt. Schönes Wochenende.

0: Viele von euch sind heute im Freibad oder am See. Hör, bei den Temperaturen bietet sich bestens an. Hier ist Antenne Thüringen am Sonntagnachmittag. Und in einem Freibad in Thüringen gibt es am Kiosk was ganz Besonderes zu essen. Keine Pommes, nee, sondern 5-Minuten-Terrinen. Im Freibad Sonnenstein bei Holungen im Eichsfeld. Achim betreibt den Kiosk und die Angebotspalette an 5-Minuten-Terrinen, die ist sehr, sehr vielfältig. Ist so.
1: Spaghetti Bolognese, dann Macaroni mit Käse, Spaghetti in Tomatensauce und dann gibt es noch Kartoffelbrei mit Spinat oder Kartoffelbrei mit Zwiebeln und Croutons und ja, so 8 verschiedene Sorten haben wir.
0: Ja, und wer jetzt denkt, sowas verkauft sich doch nicht im Freibad. Die Leute kaufen das doch nicht. Falsch gedacht. Wie viele werden da so am Tag verkauft?
1: Es ist unterschiedlich. Wenn viele Kinder da sind, in Spitzenzeiten, wir hatten ja vorher, wo es so warm war, hatten wir 600 Leute im Bad im Schnitt, da verkaufst du mal 100. Aber wir sehen jetzt auch Tage wie letzte Woche, wo man nur 30 oder 40 Leute da sind, Aha. Da verkaufst du auch nur mal 10. Ne?
0: Im Freibad Sonnenstein bei Holungen im Eichsfeld gibt es im Kiosk anstelle Pommes 5-Minuten-Terrinen in verschiedenen Geschmacksrichtungen. Tja, wem es schmeckt. Über Geschmack lässt sich bekanntlich streiten, heißt es so schön. 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
9: Ich bin Tine Klimach. Die Bundesregierung ist zufrieden mit ihren Reformen. Die Mitte liefert, sagt der Kanzler. Von den Ländern kommt dagegen Kritik. Sachsens Ministerpräsident Kretschmer etwa hält die Beschlüsse der schwarz-roten Koalition für unzureichend, um Deutschlands wirtschaftliche Schwäche zu überwinden, wie er der Zeitung Welt sagte.
10: Das Spargesetz für Krankenkassen, die neuen Regeln fürs Heizen und die Rentenreform. Für Kretschmer sind das nur erste Schritte in die richtige Richtung. Noch sei man sehr weit weg von einem Maßnahmenpaket, das wirklich Aufschwung bringt, so der CDU-Politiker. Aber Berlin gelinge es irgendwie nicht, Entscheidungen zu treffen, die dafür notwendig seien. Kretschmer fordert weniger Regulierung, statt immer neue Richtlinien zu schaffen. Zuvor hatte schon Mecklenburg-Vorpommerns Landeschefin Schwesig vor allem die Rentenpläne der Regierungskoalition scharf kritisiert. Tanja Wagner, Nachrichtenredaktion.
9: Irans Revolutionsgarden haben US-Militärbasen in mehreren Golfstaaten und in Jordanien angegriffen. Das US-Militär wiederum hatte zuvor in der Nacht Ziele im Iran angegriffen. Die Attacke sei eine Reaktion auf einen iranischen Angriff auf ein Containerschiff in der Straße von Hormuz gewesen, hieß es. Der Iran erklärte die Meerenge erneut für gesperrt. Seit 2003 sind in einem Juni noch nie so viele Menschen beim Baden ums Leben gekommen wie zuletzt. Das geht aus einem aktuellen Bericht der DLRG hervor. Insgesamt starben bundesweit fast 100 Menschen im Juni. Die DLRG spricht selbst von einem tragischen Start in die Badesaison.
11: 90% der Badetoten im Juni waren Männer, die meisten davon nicht älter als 30 Jahre. Laut DLRG überschätzen junge Männer oft ihre eigenen Fähigkeiten und bringen sich selbst in Gefahr. Häufig sind es unerwartete Strömungen, Temperaturunterschiede, schlechte Schwimmfähigkeiten und Sprünge in zu flache Gewässer, die zum Ertrinken führen. Die DLRG rät deshalb dringend, im besten Fall nicht allein schwimmen gehen, beim Baden auf Alkohol und andere Drogen verzichten und bitte nur bewachte Badestellen nutzen. Jonas Mikolajczak, Nachrichtenredaktion.
9: Den Instagram-Auftritt der norwegischen Fluggesellschaft Norwegian ziert heute das Logo des britischen Mitbewerbers British Airways. Grund dafür ist eine Online-Wette um das WM-Viertelfinale zwischen Norwegen und England. Nach der unglücklichen 1:2-Niederlage der Norweger löst die Airline ihre Wettschulden nun also ein. Seit der Nacht ist ihr Account mit dem Logo der Briten versehen.
12: Hier ist euer Wetter auf Antenne Thüringen. Genau so geht Sommerwetter. Temperaturen heute Nachmittag mit viel Sonne bis 30 Grad bei uns in Thüringen. Und dazu gibt es fette weiße Wolken und darunter auch so ein paar schwarze Wolken. Morgen und am Montag können wir das Wetter zusammenfassen. Es bleibt genauso hochsommerlich und warm zum Start in die nächste Sommerferienwoche. Die Temperaturen morgen bis 28, am Dienstag bis 27 Grad.
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13: 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Auf der A9 Richtung München gibt es zwischen Weißenfels und Naumburg-West einen Stau nach einem Unfall auf der Fahrbahn. Die Strecke ist voll gesperrt. Ebenfalls auf der A9 Richtung München ist zwischen Naumburg und Reußig nach einem Unfall der rechte und mittlere Fahrstreifen blockiert. Der Verkehr wird an der Unfallstelle über den linken Fahrstreifen vorbeigeführt. Auf der B242 und B4 zwischen Königskrug und Torfhaus ist die Strecke nach einem Unfall voll gesperrt. Rettungsfahrzeuge sind im Einsatz. In der Ortsdurchfahrt München-Bernsdorf im Kreis Greiz ist auf Höhe der Hausnummer 14 halbseitig gesperrt, voraussichtlich bis Mitte Juli. Grund ist eine nicht mehr gegebene Gebäudestatik des Hauses. In Zellermelis gibt es im Bereich Talstraße-Lemmermannstraße Behinderungen durch eine halbseitige Sperrung. Die Einschränkungen gelten bis zum 17. Juli wegen eines Rohrbruchs. Im Kreis Gotha auf der Inselsbergstraße zwischen Großer Inselberg und Bad Tabarz hat es einen Unfall gegeben. Dort müsst ihr mit Verkehrsbehinderungen rechnen. Wir wünschen eine gute Fahrt.
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1: Ich bin Tine Klimach. Die Bundesregierung ist zufrieden mit ihren Reformen. Die Mitte liefert, sagt der Kanzler. Von den Ländern kommt dagegen Kritik. Sachsens Ministerpräsident Kretschmer etwa hält die Beschlüsse der schwarz-roten Koalition für unzureichend, um Deutschlands wirtschaftliche Schwäche zu überwinden, wie er der Zeitung Welt sagte.
2: Das Spargesetz für Krankenkassen, die neuen Regeln fürs Heizen und die Rentenreform. Für Kretschmer sind das nur erste Schritte in die richtige Richtung. Noch sei man sehr weit weg von einem Maßnahmenpaket, das wirklich Aufschwung bringt, so der CDU-Politiker. Aber Berlin gelinge es irgendwie nicht, Entscheidungen zu treffen, die dafür notwendig seien. Kretschmer fordert weniger Regulierung, statt immer neue Richtlinien zu schaffen. Zuvor hatte schon Mecklenburg-Vorpommerns Landeschefin Schwesig vor allem die Rentenpläne der Regierungskoalition scharf kritisiert. Tanja Wagner, Nachrichtenredaktion.
1: Irans Revolutionsgarden haben US-Militärbasen in mehreren Golfstaaten und in Jordanien angegriffen. Das US-Militär wiederum hatte zuvor in der Nacht Ziele im Iran angegriffen. Die Attacke sei eine Reaktion auf einen iranischen Angriff auf ein Containerschiff in der Straße von Hormuz gewesen, hieß es. Der Iran erklärte die Meerenge erneut für gesperrt. Seit 2003 sind in einem Juni noch nie so viele Menschen beim Baden ums Leben gekommen wie zuletzt. Das geht aus einem aktuellen Bericht der DLRG hervor. Insgesamt starben bundesweit fast 100 Menschen im Juni. Die DLRG spricht selbst von einem tragischen Start in die Badesaison.
3: 90% der Badetoten im Juni waren Männer, die meisten davon nicht älter als 30 Jahre. Laut DLRG überschätzen junge Männer oft ihre eigenen Fähigkeiten und bringen sich selbst in Gefahr. Häufig sind es unerwartete Strömungen, Temperaturunterschiede, schlechte Schwimmfähigkeiten und Sprünge in zu flache Gewässer, die zum Ertrinken führen. Die DLRG rät deshalb dringend, im besten Fall nicht allein schwimmen gehen, beim Baden auf Alkohol und andere Drogen verzichten und bitte nur bewachte Badestellen nutzen. Jonas Mikolajczak, Nachrichtenredaktion.
1: Den Instagram-Auftritt der norwegischen Fluggesellschaft Norwegian ziert heute das Logo des britischen Mitbewerbers British Airways. Grund dafür ist eine Online-Wette um das WM-Viertelfinale zwischen Norwegen und England. Nach der unglücklichen 1:2-Niederlage der Norweger löst die Airline ihre Wettschulden nun also ein. Seit der Nacht ist ihr Account mit dem Logo der Briten versehen.
4: Hier ist euer Wetter auf Antenne Thüringen. Viel Sonnenschein und fette weiße Wolkenpakete ziehen da durch Thüringen. Und die Temperaturen absolut herrlich. Bis zu 30 Grad. 28 rund um Heiligenstadt und 29 Grad Richtung Saalfeld zum Beispiel. Morgen am Montag und auch am Dienstag geht's weiter. Genauso hochsommerlich und warm. Bei Temperaturen jeweils bis zu 28 Grad bei uns in Thüringen.
5: Antenne Thüringen, der schnellste Verkehrsservice mit KI. Auf der A9 Richtung München gibt es zwischen Naumburg und Reußig einen Unfall auf dem rechten und mittleren Fahrstreifen. Der Verkehr wird links an der Unfallstelle vorbeigeführt. Die Polizei ist vor Ort und Stau ist zu erwarten. Ebenfalls auf der A9 Richtung München ist zwischen Weißenfels und Naumburg West nach einem Unfall vollgesperrt. Dort gibt es Stau. Auf der B242 zwischen Königskrug und Torfhaus auf Höhe der B4 ist die Strecke nach einem Unfall vollgesperrt. Rettungsfahrzeuge sind im Einsatz. In München-Bernsdorf ist die Ortsdurchfahrt auf Höhe der Hausnummer 14 halbseitig gesperrt, voraussichtlich bis Mitte Juli. Grund ist eine fehlende Gebäudestatik des Hauses. In Zellermelis gibt es im Bereich Talstraße und Lämmermannstraße Behinderungen durch eine halbseitige Sperrung. Die dauert noch bis zum 17. Juli. Grund ist ein Rohrbruch. Im Kreis Gotha auf der Inselsbergstraße zwischen Großer Inselberg und Bad Tabarz hat es einen Unfall gegeben. Dort ist mit Verkehrsbehinderungen zu rechnen. Wir wünschen eine gute Fahrt.
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7: Ich bin Tine Klimach. Bundespräsident Frank-Walter Steinmeier begrüßt die von der Koalition beschlossenen und angestoßenen Reformen. Endlich sei etwas passiert, sagte Steinmeier im Sommerinterview von ZDF Berlin Direkt. Nun sei zunächst Geduld und Ausdauer bei der Umsetzung der Beschlüsse gefragt. Entscheidend sei, dass daraus wirtschaftliches Wachstum entstehe, so Steinmeier. VW plant einen Großumbau. Zehntausende Stellen könnten wegfallen. Standorte sind in Gefahr. In der angespannten Lage versucht Konzernchef Oliver Blume jetzt Hoffnung zu verbreiten. Es gebe intelligentere Lösungen, als Werke zu schließen, sagte Blume der Bild am Sonntag.
8: Blume beruft sich auf ein laufendes Sparprogramm bei VW. Allein dadurch hätten die Fabrikkosten um durchschnittlich 20% verbessert werden können. Allerdings war der VW-Chef Berichten zufolge gerade im Aufsichtsrat mit einem weiteren Sparprogramm gescheitert. Der Betriebsrat hatte Blume bis Freitag ein Ultimatum gestellt. Er sollte der Belegschaft reinen Wein über die Pläne einschenken. Passiert ist nichts. Angeblich sollen mehr als 100.000 Stellen gestrichen und die Werke in Hannover, Emden, Zwickau sowie Audi in Neckarsulm geschlossen werden. Tanja Wagner, Nachrichtenredaktion.
7: Der Verband kommunaler Unternehmen fordert strengere Regeln für die Wasserentnahme in Deutschland. Hintergrund sind der Klimawandel, häufigere Trockenperioden und knapper werdende Grundwasservorräte.
9: Der Verband verlangt, genehmigungsfreie Wasserentnahmen auch im privaten Bereich möglichst einzuschränken und alle Entnahmen digital zu erfassen. Die öffentliche Wasserversorgung müsse bei Engpässen Vorrang haben. Außerdem brauche es einen besseren Schutz des Grundwassers vor Schadstoffen. Eine vom Verband in Auftrag gegebene Umfrage zeigt, die meisten Menschen achten nach eigenen Angaben bereits auf ihren Wasserverbrauch. Zugleich erwartet eine Mehrheit, dass Haushalte, Industrie und Landwirtschaft im Fall von Wasserknappheit gemeinsam Verantwortung übernehmen. Thomas Bleskin, Nachrichtenredaktion.
7: Zum Sport. Alexander Zverev spielt zur Stunde als erster deutscher Finalist im Männereinzel seit 1995 um den Wimbledon-Titel. Im Endspiel trifft der Hamburger auf den italienischen Titelverteidiger und Weltranglistenersten Jannik Sinner. Die vergangenen 9 Duelle mit Sinner hat Zverev zwar verloren, aber dank des French Open-Siegs Anfang Juni neues Selbstbewusstsein gewonnen.
10: Hier ist euer Wetter auf Antenne Thüringen. Genau so geht Sommerwetter. Temperaturen heute Nachmittag mit viel Sonne bis 30 Grad bei uns in Thüringen. Und dazu gibt es fette weiße Wolken, darunter auch so ein paar schwarze Wolken. Morgen und am Montag können wir das Wetter zusammenfassen. Es bleibt genauso hochsommerlich und warm zum Start in die nächste Sommerferienwoche. Die Temperaturen morgen bis 28, am Dienstag bis 27 Grad.
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11: 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Auf der A9 Richtung München zwischen Markt Schorgast und Bad Berneck Himmelkron gibt es eine ungesicherte Unfallstelle. Bitte fahrt dort besonders vorsichtig. Auf der A9 Richtung München zwischen Naumburg und Reußig ist die Polizei vor Ort. Wegen eines Unfalls auf dem rechten und mittleren Fahrstreifen wird der Verkehr links an der Unfallstelle vorbeigeführt. Stau ist zu erwarten. Auf der A9 Richtung München zwischen Weißenfels und Naumburg West gibt es Stau nach einem Unfall auf der Fahrbahn. Die Strecke ist dort voll gesperrt. In München-Bernsdorf ist die Ortsdurchfahrt auf Höhe der Hausnummer 14 halbseitig gesperrt, voraussichtlich bis Mitte Juli. Grund ist die nicht mehr gegebene Gebäudestatik des Hauses. In Zellermelis gibt es im Bereich Talstraße und Lämmermannstraße Behinderungen durch eine halbseitige Sperrung bis zum 17. Juli. Grund ist ein Rohrbruch. Auf der Inselsbergstraße zwischen Großer Inselberg und Bad Tarbarz müsst ihr mit Behinderungen nach einem Unfall rechnen. Wir wünschen eine gute Fahrt.
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1: Ich bin Tine Klimach. Bundespräsident Frank-Walter Steinmeier begrüßt die von der Koalition beschlossenen und angestoßenen Reformen. Endlich sei etwas passiert, sagte Steinmeier im Sommerinterview von ZDF Berlin Direkt. Nun sei zunächst Geduld und Ausdauer bei der Umsetzung der Beschlüsse gefragt. Entscheidend sei, dass daraus wirtschaftliches Wachstum entstehe, so Steinmeier. VW plant einen Großumbau. Zehntausende Stellen könnten wegfallen. Standorte sind in Gefahr. In der angespannten Lage versucht Konzernchef Oliver Blume jetzt Hoffnung zu verbreiten. Es gebe intelligentere Lösungen, als Werke zu schließen, sagte Blume der Bild am Sonntag.
2: Blume beruft sich auf ein laufendes Sparprogramm bei VW. Allein dadurch hätten die Fabrikkosten um durchschnittlich 20% verbessert werden können. Allerdings war der VW-Chef Berichten zufolge gerade im Aufsichtsrat mit einem weiteren Sparprogramm gescheitert. Der Betriebsrat hatte Blume bis Freitag ein Ultimatum gestellt. Er sollte der Belegschaft reinen Wein über die Pläne einschenken. Passiert ist nichts. Angeblich sollen mehr als 100.000 Stellen gestrichen und die Werke in Hannover, Emden, Zwickau sowie Audi in Neckarsulm geschlossen werden. Tanja Wagner, Nachrichtenredaktion.
1: Der Verband kommunaler Unternehmen fordert strengere Regeln für die Wasserentnahme in Deutschland. Hintergrund sind der Klimawandel, häufigere Trockenperioden und knapper werdende Grundwasservorräte.
3: Der Verband verlangt, genehmigungsfreie Wasserentnahmen auch im privaten Bereich möglichst einzuschränken und alle Entnahmen digital zu erfassen. Die öffentliche Wasserversorgung müsse bei Engpässen Vorrang haben. Außerdem brauche es einen besseren Schutz des Grundwassers vor Schadstoffen. Eine vom Verband in Auftrag gegebene Umfrage zeigt, die meisten Menschen achten nach eigenen Angaben bereits auf ihren Wasserverbrauch. Zugleich erwartet eine Mehrheit, dass Haushalte, Industrie und Landwirtschaft im Fall von Wasserknappheit gemeinsam Verantwortung übernehmen. Thomas Bleskin, Nachrichtenredaktion.
1: Zum Sport. Alexander Zverev spielt zur Stunde als erster deutscher Finalist im Männereinzel seit 1995 um den Wimbledon-Titel. Im Endspiel trifft der Hamburger auf den italienischen Titelverteidiger und Weltranglistenersten Jannik Sinner. Die vergangenen 9 Duelle mit Sinner hat Zverev zwar verloren, aber dank des French Open-Siegs Anfang Juni neues Selbstbewusstsein gewonnen.
4: Hier ist euer Wetter auf Antenne Thüringen. Nach einem tollen sonnigen Sommertag bekommen wir in den nächsten Stunden deutlich Abkühlung. Der Beweis, die Temperaturen in der kommenden Nacht. 15 bis frische 13 Grad werden es. Morgen dann geht's weiter mit dem Hochsommerwetter und viel Sonne. Dazu fette weiße Wolkenpakete und bis zu 28 Grad zum Start in die nächste Sommerferienwoche. Am Dienstag bleibt es genauso hochsommerlich und warm.
5: 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Auf der A9 Richtung Berlin zwischen Triptis und Lederhose gibt es eine ungesicherte Unfallstelle auf dem Standstreifen. Bitte fahrt dort besonders vorsichtig. Auf der A9 Richtung München zwischen Naumburg und Reußig ist nach einem Unfall die Polizei vor Ort. Der Verkehr wird auf dem linken Fahrstreifen an der Unfallstelle vorbeigeführt. Stau ist zu erwarten. Auf der A9 Richtung München zwischen Weißenfels und Naumburg West gibt es Stau nach einem Unfall auf der Fahrbahn. Die Strecke ist dort voll gesperrt. In München-Bernsdorf ist die Ortsdurchfahrt auf Höhe der Hausnummer 14 halbseitig gesperrt, voraussichtlich bis Mitte Juli. Grund ist die nicht mehr gegebene Gebäudestatik des Hauses. In Zellermelis gibt es im Bereich Talstraße und Lämmermannstraße Behinderungen durch eine halbseitige Sperrung. Die Einschränkungen dauern voraussichtlich bis zum 17. Juli. Grund ist ein Rohrbruch. Wir wünschen eine gute Fahrt.
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0: 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Für Mitteltüringen, Petra Kühling.
1: Schönen Sonntag. Für Zalando in Erfurt ist ein millionenschwerer Sozialplan vereinbart worden. 2100 Menschen verlieren ihre Jobs. Die Vermittlung in neue wird ein Kraftakt, sagt die Arbeitsagentur. Vor allem für viele an- und ungelernte Kollegen. In der Region werden deutlich mehr Fachkräfte als Helfer gesucht. Um möglichst schnell unterstützen zu können, soll es ein Transformationsteam geben. Mitarbeiter der Arbeitsagentur beraten direkt bei Zalando und organisieren auch Qualifizierungen, sagte die Chefin der regionalen Arbeitsagentur Irena Michel. Es gäbe auch Unternehmen, die schon gesagt haben, dass sie Zalando-Mitarbeiter übernehmen wollen. Der Online-Modehändler will den Standort Erfurt Ende September schließen und begründet das mit einer Neuausrichtung des europaweiten Logistiknetzes. Ein neuer Standort entsteht in Gießen. In Erfurt-Bischleben brauchen viele die nächsten Monate starke Nerven. Nach der Havarie im Trinkwassernetz wird die Leitung am Hamburger Berg ausgetauscht. Und das heißt Schlamm, Staub und Lärm, sagen die Stadtwerke. Dazu eine komplizierte Umleitung zwischen Bachstelze und Sportlerklause ist so lang voll gesperrt.
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7: Ich bin Tine Klimach. Der Konflikt um die Straße von Hormuz spitzt sich nach gegenseitigen Angriffen der USA und des Iran erneut gefährlich zu. Bereits zum dritten Mal innerhalb einer Woche bombardierte das US-Militär Ziele entlang der iranischen Südküste. Als Reaktion attackierten Irans Streitkräfte US-Ziele in Jordanien und den Golfstaaten.
8: Raketenstellungen, Munitionslager und andere Ziele bombardiert das US-Militär in Iran nach eigenen Angaben. Allein diese Woche mehr als 300. Als Begründung werden iranische Angriffe auf die Schifffahrt genannt. Der Iran seinerseits greift erneut die Golfstaaten an, in einer der deutlichsten Angriffswellen seit Wochen. Und auch Gespräche über die künftige Verwaltung der Straße von Hormuz enden gestern ohne Durchbruch. Trotz eines Rahmenabkommens der USA und des Irans ist ein klares und baldiges Ende des Kriegs noch immer nicht in Sicht. Johannes Sadek, Kairo.
7: Bundesfamilienministerin Prien will den staatlichen Unterhaltsvorschuss künftig nur noch bis zum 16. Geburtstag von Kindern zahlen. Die Ministerin wolle dazu einen Gesetzentwurf vorlegen, sagte ein Sprecher des Bundesfamilienministeriums. Die Ausgaben für den Unterhaltsvorschuss haben sich seit der Reform 2017 vervierfacht und der Unterhaltsvorschuss habe sich zu einem der größten Kostenfaktoren für die Kommunen entwickelt, hieß es. Ein Tempolimit von 130 auf deutschen Autobahnen könnte jedes Jahr bis zu 90 Menschenleben retten. Zu diesem Ergebnis kommt eine neue Studie der Björn-Steiger-Stiftung. Demnach würde dort die Zahl der tödlichen Unfälle um bis zu 30% sinken.
9: Weniger Tempo, weniger schwere Unfälle. Sollte wirklich ein Tempolimit eingeführt werden, glauben die Forscher nicht, dass Autofahrer deshalb verstärkt auf Landstraßen ausweichen oder häufig im Stau stehen. Im Gegenteil, weil es seltener schwere Unfälle gäbe, könnten Sperrungen und Umleitungen sogar abnehmen. Über ein generelles Tempolimit wird hier in Deutschland schon seit Jahren sehr emotional diskutiert. Das Bundesverkehrsministerium lehnt es allerdings weiter ab. Zoe Tassovali, Redaktion.
7: Eine schlecht ausgerüstete Wanderin aus Baden-Württemberg ist in einem nächtlichen Einsatz von einem Berggipfel geborgen worden. Die 29-Jährige sei auf die knapp 2000 Meter hohe Mondspitze im österreichischen Vorarlberg gestiegen, teilte die Polizei mit. Nach Einbruch der Dunkelheit saß die Frau aber auf dem Gipfel fest, da sie keine Lampe dabei hatte. Sie trug außerdem nur Straßenschuhe und war mit einer kurzen Hose bekleidet.
10: Hier ist euer Wetter auf Antenne Thüringen. Abkühlung, das ist die Devise und die bekommen wir ab in den nächsten Stunden beziehungsweise spätestens dann in der kommenden Nacht. 15 bis 13 Grad werden es da. Morgen dann am Montag bekommen wir Hochsommerwetter. Die nächste Runde haben wir nichts dagegen. Viel Sonne, paar Wolkenpakete und Temperaturen bis 28 Grad. Ähnlich wird das Wetter auch am Dienstag.
11: 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Auf der A9 Richtung München gibt es zwischen Weißenfels und Naumburg-West einen Stau nach einem Unfall auf der Fahrbahn. Die Strecke ist voll gesperrt. Ebenfalls auf der A9 Richtung München ist zwischen Naumburg und Reußig nach einem Unfall der rechte und der mittlere Fahrstreifen blockiert. Der Verkehr wird auf dem linken Fahrstreifen an der Unfallstelle vorbeigeführt. Auf der A71 Richtung Schweinfurt liegt zwischen Erfurt-Gispersleben und Erfurt-Bindersleben ein Reifen auf dem Standstreifen. In der Ortsdurchfahrt München-Bernsdorf im Kreis Greiz ist auf Höhe der Hausnummer 14 bis etwa Mitte Juli halbseitig gesperrt. Grund ist eine nicht mehr gegebene Gebäudestatik des Hauses. In Zellermelis gibt es im Bereich Talstraße und Lämmermannstraße Behinderungen durch eine halbseitige Sperrung. Die Einschränkung dauert voraussichtlich bis 17. Juli. Grund ist ein Rohrbruch. Wir wünschen eine gute Fahrt.
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0: Hier ist euer Wetter auf Antenne Thüringen. Die Temperaturen, die fahren in den nächsten Stunden runter auf 15 bis 13 Grad. Da heißt es zu Hause wieder Fenster auf, durchlüften und die frische Luft reinlassen. Morgen am Montag geht es dann schon weiter mit dem Hochsommerwetter und Temperaturen 26 bis 28 Grad zwischen Heiligenstadt und Schleiz zum Beispiel. Am Dienstag genauso sonniges Wetter bei Temperaturen bis 28 Grad.
1: Antenne Thüringen, der schnellste Verkehrsservice mit KI. Auf der A9 Richtung München gibt es zwischen Naumburg und Dreußig einen Unfall. Die rechte und die mittlere Spur sind blockiert. Der Verkehr läuft an der Unfallstelle über die linke Spur vorbei. Stau ist zu erwarten. Auf der A9 Richtung München ist zwischen Weißenfels und Naumburg West wegen eines Unfalls die Fahrbahn vollgesperrt. Dort gibt es Stau. Auf der A38 Richtung Göttingen liegt zwischen Eisleben und der Raststätte Rhonetal Nord ein angefahrenes Tier auf der Fahrbahn. Im Tunnel Behringen auf der A71 Richtung Sangerhausen gibt es einen Unfall. Am Tunnelausgang stehen zwei defekte Autos. Auf der A71 Richtung Schweinfurt liegt zwischen Erfurt-Gispersleben und Erfurt-Bindersleben ein Reifen auf dem Standstreifen. Auf der A73 Richtung Nürnberg sind zwischen Eisfeld Nord und Eisfeld Süd Personen auf dem Standstreifen unterwegs. In der Ortsdurchfahrt München-Bernsdorf im Kreis Greiz ist auf Höhe der Hausnummer 14 halbseitig gesperrt. Die Sperrung dauert voraussichtlich bis Mitte Juli. In Zeller-Mehlis gibt es im Bereich Talstraße und Lämmermannstraße Behinderungen durch eine halbseitige Sperrung. Grund ist ein Rohrbruch. Die Sperrung dauert bis zum 17. Juli. Wir wünschen eine gute Fahrt.
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4: Ich bin Tine Klimach. Bundespräsident Frank-Walter Steinmeier begrüßt die von der Koalition beschlossenen und angestoßenen Reformen. Endlich sei etwas passiert, sagte Steinmeier im Sommerinterview von ZDF Berlin Direkt.
5: Es könnte sein, dass wir gerade eine neue Phase in der Politik der Koalition erleben, will sagen, dass man die Selbstblockade innerhalb der Koalition aufgehoben hat, aufgelöst hat.
4: Nun sei zunächst Geduld und Ausdauer bei der Umsetzung der Beschlüsse gefragt. Entscheidend sei, dass daraus wirtschaftliches Wachstum entstehe, so Steinmeier. Die notorische Unpünktlichkeit bei der Bahn nervt viele. Schuld daran ist unter anderem das vernachlässigte Schienennetz. Bundesverkehrsminister Patrick Schnieder sieht aber auch den Bahnkonzern selbst in der Pflicht. Dieser müsse seine eigenen Abläufe optimieren, sagte Schnieder der Deutschen Presseagentur.
6: Allein Investitionen machen die Bahn nicht pünktlicher. Der Konzern muss auch intern schneller werden, sagt Schnieder. Wenn etwa die Zeit knapp wird, einen Zug zu reinigen, weil dieser Verspätung hatte, dann müsse auf die Schnelle der Personaleinsatz verstärkt werden, um ihn wieder pünktlich auf die Schiene zu schicken. Im Juni waren gerade mal noch die Hälfte der Fernzüge pünktlich. Und es sei illusorisch zu glauben, dass die Bahnwelt in 2 Jahren wieder in Ordnung sei, so Schnieder. Fortschritte werde es erst nach und nach geben. Tanja Wagner, Nachrichtenredaktion.
4: US-Präsident Donald Trump hat die Straße von Hormuz entgegen iranischer Aussagen als offen für den Schiffsverkehr erklärt. Sie sei offen, sagte Trump dem US-Sender NBC. Auch das für die Region zuständige US-Regionalkommando bestätigte das. Die iranischen Revolutionsgarden hatten in der Nacht bekannt gegeben, dass die Meerenge bis auf Weiteres und bis zum Ende der US-amerikanischen Eingriffe in der Region geschlossen bleibe. Die Durchfahrt sei verboten. Im vergangenen Monat mit seiner extremen Hitzewelle starben bundesweit so viele Menschen im Wasser wie seit über 20 Jahren in keinem Juni mehr. Mindestens 99 Menschen ertranken in dem Monat im Wasser, wie die Deutsche Lebensrettungsgesellschaft mitteilte. Auch an diesem Wochenende, an dem es wegen der sommerlichen Temperaturen viele Menschen ans Wasser zog, starben insgesamt 5 Menschen in Deutschland beim Baden. Das jüngste Opfer war 13 Jahre alt.
7: Hier ist euer Wetter auf Antenne Thüringen. In den nächsten Stunden ist Abkühlung vorprogrammiert. Die Temperaturen gehen runter in der kommenden Nacht auf maximal 15 bis 13 Grad. Und morgen geht's weiter mit dem Hochsommerwetter. Viel Sonne für den Montag, dazu ein paar Wolken und Temperaturen vor dem Sommertag 26 bis 29 Grad. Das schöne Wetter bleibt auch am Dienstag zu Gast bei uns in Thüringen. Haben wir nichts dagegen.
8: 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Auf der A9 Richtung München gibt es zwischen Weißenfels und Reußig einen Unfallbereich mit Stau. Zwischen Weißenfels und Naumburg West ist die Strecke wegen eines Unfalls voll gesperrt. Zwischen Naumburg und Reußig wird der Verkehr auf dem linken Fahrstreifen an der Unfallstelle vorbeigeführt. Auf der A38 Richtung Leipzig liegt zwischen Heilbad Heiligenstadt und Leinefelde-Worbis ein Plastikteil auf dem linken Fahrstreifen. Auf der A71 Richtung Schweinfurt liegt zwischen Erfurt-Gispersleben und Erfurt-Bindersleben ein Reifen auf dem Standstreifen. In München-Bernsdorf ist die Ortsdurchfahrt im Bereich der Hausnummer 14 halbseitig gesperrt, voraussichtlich bis Mitte Juli. Grund ist die nicht mehr gegebene Gebäudestatik des Hauses. In Zellermelis gibt es im Bereich Talstraße und Lämmermannstraße Behinderungen durch eine halbseitige Sperrung bis zum 17. Juli. Grund ist ein Rohrbruch. Wir wünschen eine gute Fahrt.
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0: Hier ist euer Wetter auf Antenne Thüringen. Nach einem tollen sonnigen Sommertag bekommen wir in den nächsten Stunden deutlich Abkühlung. Der Beweis, die Temperaturen in der kommenden Nacht 15 bis frische 13 Grad werden es. Morgen dann geht's weiter mit dem Hochsommerwetter und viel Sonne, dazu fette weiße Wolkenpakete und bis zu 28 Grad zum Start in die nächste Sommerferienwoche. Am Dienstag bleibt es genauso hochsommerlich und warm.
1: 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Auf der A38 Richtung Leipzig liegt zwischen Heilbad Heiligenstadt und Leinefelde-Worbis ein Plastikteil auf dem linken Fahrstreifen. Auf der A70 Richtung Schweinfurt liegen zwischen dem Dreieck Werntal und Werneck Fahrzeugteile auf der Fahrbahn. In der Ortsdurchfahrt München-Bernsdorf im Kreis Greiz ist auf Höhe der Hausnummer 14 halbseitig gesperrt, voraussichtlich bis Mitte Juli. Grund ist eine nicht mehr gegebene Gebäudestatik des Hauses. In Zellermelis gibt es im Bereich Talstraße und Lämmermannstraße Behinderungen durch eine halbseitige Sperrung bis 17. Juli. Grund ist ein Rohrbruch. Wir wünschen eine gute Fahrt.
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6: Es ist 20 Uhr.

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1: Ich bin Tine Klimach. Bundespräsident Frank-Walter Steinmeier begrüßt die von der Koalition beschlossenen und angestoßenen Reformen. Endlich sei etwas passiert, sagte Steinmeier im Sommerinterview von ZDF Berlin Direkt. Nun sei zunächst Geduld und Ausdauer bei der Umsetzung der Beschlüsse gefragt. Entscheidend sei, dass daraus wirtschaftliches Wachstum entstehe, so Steinmeier. VW plant einen Großumbau. Zehntausende Stellen könnten wegfallen. Standorte sind in Gefahr. In der angespannten Lage versucht Konzernchef Oliver Blume jetzt Hoffnung zu verbreiten. Es gebe intelligentere Lösungen, als Werke zu schließen, sagte Blume der Bild am Sonntag.
2: Blume beruft sich auf ein laufendes Sparprogramm bei VW. Allein dadurch hätten die Fabrikkosten um durchschnittlich 20% verbessert werden können. Allerdings war der VW-Chef Berichten zufolge gerade im Aufsichtsrat mit einem weiteren Sparprogramm gescheitert. Der Betriebsrat hatte Blume bis Freitag ein Ultimatum gestellt. Er sollte der Belegschaft reinen Wein über die Pläne einschenken. Passiert ist nichts. Angeblich sollen mehr als 100.000 Stellen gestrichen und die Werke in Hannover, Emden, Zwickau sowie Audi in Neckarsulm geschlossen werden. Tanja Wagner, Nachrichtenredaktion.
1: Der Verband kommunaler Unternehmen fordert strengere Regeln für die Wasserentnahme in Deutschland. Hintergrund sind der Klimawandel, häufigere Trockenperioden und knapper werdende Grundwasservorräte.
3: Der Verband verlangt, genehmigungsfreie Wasserentnahmen auch im privaten Bereich möglichst einzuschränken und alle Entnahmen digital zu erfassen. Die öffentliche Wasserversorgung müsse bei Engpässen Vorrang haben. Außerdem brauche es einen besseren Schutz des Grundwassers vor Schadstoffen. Eine vom Verband in Auftrag gegebene Umfrage zeigt, die meisten Menschen achten nach eigenen Angaben bereits auf ihren Wasserverbrauch. Zugleich erwartet eine Mehrheit, dass Haushalte, Industrie und Landwirtschaft im Fall von Wasserknappheit gemeinsam Verantwortung übernehmen. Thomas Bleskin, Nachrichtenredaktion.
1: Bundesfamilienministerin Prien will den staatlichen Unterhaltsvorschuss künftig nur noch bis zum 16. Geburtstag von Kindern zahlen. Die Ministerin wolle dazu einen Gesetzentwurf vorlegen, sagte ein Sprecher des Bundesfamilienministeriums. Die Ausgaben für den Unterhaltsvorschuss haben sich seit der Reform 2017 vervierfacht und der Unterhaltsvorschuss habe sich zu einem der größten Kostenfaktoren für die Kommunen entwickelt, hieß es.
4: Hier ist euer Wetter auf Antenne Thüringen. Abkühlung, das ist die Devise und die bekommen wir ab in den nächsten Stunden beziehungsweise spätestens dann in der kommenden Nacht. 15 bis 13 Grad werden es da. Morgen dann am Montag bekommen wir Hochsommerwetter. Die nächste Runde haben wir nichts dagegen. Viel Sonne, paar Wolkenpakete und Temperaturen bis 28 Grad. Ähnlich wird das Wetter auch am Dienstag.
5: 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Auf der A9 Richtung München liegen zwischen Wiedemar und dem Schkeuditzer Kreuz Reifenteile auf der Fahrbahn. In München-Bernsdorf im Kreis Greiz ist die Ortsdurchfahrt auf Höhe der Hausnummer 14 halbseitig gesperrt, voraussichtlich bis Mitte Juli. Grund ist eine nicht mehr gegebene Gebäudestatik des Hauses. In Zellermelis gibt es im Bereich Talstraße und Lämmermannstraße Behinderungen durch eine halbseitige Sperrung. Die dauert wegen eines Rohrbruchs voraussichtlich bis zum 17. Juli. Wir wünschen eine gute Fahrt.
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0: Hier ist euer Wetter auf Antenne Thüringen. Die Temperaturen, die fahren in den nächsten Stunden runter auf 15 bis 13 Grad. Da heißt es zu Hause wieder Fenster auf, durchlüften und die frische Luft reinlassen. Morgen am Montag geht es dann schon weiter mit dem Hochsommerwetter und Temperaturen 26 bis 28 Grad zwischen Heiligenstadt und Schleiz zum Beispiel. Am Dienstag genauso sonniges Wetter bei Temperaturen bis 28 Grad.
1: 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Auf der A4 Richtung Frankfurt behindert an der Ausfahrt Weimar ein kaputtes Auto den Verkehr. Grund ist ein Reifenschaden. Auf der A9 Richtung Berlin müsst ihr zwischen Dittersdorf und Triptis mit einem Reh auf der Fahrbahn rechnen. In der Ortsdurchfahrt München-Bernsdorf im Kreis Greiz ist auf Höhe der Hausnummer 14 halbseitig gesperrt, voraussichtlich bis Mitte Juli. Grund ist, dass die Gebäudestatik des Hauses nicht mehr gegeben ist. In Zellermelis gibt es im Bereich Talstraße und Lämmermannstraße Behinderungen durch eine halbseitige Sperrung bis zum 17. Juli. Ursache ist ein Rohrbruch. Wir wünschen eine gute Fahrt.
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9: Ich bin Tine Klimach. Die Bundesregierung

0: Die Regierung ist zufrieden mit ihren Reformen. Die Mitte liefert, sagt der Kanzler. Von den Ländern kommt dagegen Kritik. Sachsens Ministerpräsident Kretschmer etwa hält die Beschlüsse der schwarz-roten Koalition für unzureichend, um Deutschlands wirtschaftliche Schwäche zu überwinden, wie er der Zeitung Welt sagte.
1: Das Spargesetz für Krankenkassen, die neuen Regeln fürs Heizen und die Rentenreform. Für Kretschmer sind das nur erste Schritte in die richtige Richtung. Noch sei man sehr weit weg von einem Maßnahmenpaket, das wirklich Aufschwung bringt, so der CDU-Politiker. Aber Berlin gelinge es irgendwie nicht, Entscheidungen zu treffen, die dafür notwendig seien. Kretschmer fordert weniger Regulierung, statt immer neue Richtlinien zu schaffen. Zuvor hatte schon Mecklenburg-Vorpommerns Landeschefin Schwesig vor allem die Rentenpläne der Regierungskoalition scharf kritisiert. Tanja Wagner, Nachrichtenredaktion.
0: Im Konflikt um die für den weltweiten Energiehandel wichtige Straße von Hormuz widerspricht US-Präsident Trump den iranischen Behörden. Trotz neuer gegenseitiger Angriffe erklärte er die Meerenge für offen.
2: Dass der Iran die Meerenge schließen will, ist schon eine Ohrfeige für den Präsidenten, denn statt wie geplant über Irans Atomprogramm zu verhandeln, kassiert der Iran damit eine Vereinbarung, die eigentlich schon getroffen war. Trump behauptet zwar, die Meerenge bleibe offen, Fakt ist aber, die Drohungen aus dem Iran hemmen die Schifffahrt erheblich. Und das macht Öl und Benzin potenziell teurer. Der Iran und die USA stehen damit quasi wieder am Anfang, also am Rande eines Krieges mit voller Härte. Aus Washington, Jan-Christoph Freibert.
0: Bundespräsident Frank-Walter Steinmeier hält den Ausgang der Landtagswahl in Sachsen-Anhalt trotz des hohen Umfragevorsprungs der AfD für offen. Man sollte nicht so tun, als seien Umfragen schon das Wahlergebnis, sagte Steinmeier im ZDF-Sommerinterview. Steinmeier verwies darauf, dass der Wahlkampf noch gar nicht richtig begonnen habe. Er setze darauf, dass die Parteien der Mitte dort alles tun werden, damit dort nicht extremistische Parteien die absolute Mehrheit bekommen. Zum Sport. In der fast geklärten Bundestrainerfrage um Wunschkandidat Jürgen Klopp soll sich die DFB-Spitze am Dienstag mit Red Bull-Geschäftsführer Oliver Minzlaff treffen. Wie der Kicker berichtet, soll dann eine vorzeitige Ausstiegsmöglichkeit aus Klopps Vertrag mit dem Konzern besprochen werden. Der Vertrag geht eigentlich noch bis 2029. Offiziell ist das Ganze aber noch nicht.
3: Hier ist euer Wetter auf Antenne Thüringen. In den nächsten Stunden ist Abkühlung vorprogrammiert. Die Temperaturen gehen runter in der kommenden Nacht auf maximal 15 bis 13 Grad. Und morgen geht's weiter mit dem Hochsommerwetter. Viel Sonne für den Montag, dazu ein paar Wolken und Temperaturen vor dem Sommertag 26 bis 29 Grad. Und das schöne Wetter bleibt auch am Dienstag zu Gast bei uns in Thüringen. Haben wir nichts dagegen.
4: Antenne Thüringen, der schnellste Verkehrsservice mit KI. Auf der A4 Richtung Frankfurt gibt es an der Ausfahrt Weimar eine Verkehrsbehinderung wegen eines kaputten Autos mit Reifenschaden. Auf der A9 Richtung Berlin ist zwischen Dittersdorf und Triptis ein Reh auf der Fahrbahn. In der Ortsdurchfahrt München-Bernsdorf im Kreis Greiz ist auf Höhe der Hausnummer 14 halbseitig gesperrt, voraussichtlich bis Mitte Juli. Grund ist eine nicht mehr gegebene Gebäudestatik des Hauses. In Zellermelis gibt es im Bereich Talstraße und Lämmermannstraße Behinderungen durch eine halbseitige Sperrung bis zum 17. Juli. Ursache ist ein Rohrbruch. Wir wünschen eine gute Fahrt.
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0: Hier ist euer Wetter auf Antenne Thüringen. Nach einem tollen sonnigen Sommertag bekommen wir in den nächsten Stunden deutlich Abkühlung. Der Beweis, die Temperaturen in der kommenden Nacht. 15 bis frische 13 Grad werden es. Morgen dann geht's weiter mit dem Hochsommerwetter und viel Sonne. Dazu fette weiße Wolkenpakete und bis zu 28 Grad zum Start in die nächste Sommerferienwoche. Am Dienstag bleibt es genauso hochsommerlich und warm.
1: Antenne Thüringen, der schnellste Verkehrsservice mit KI. Auf der A4 zwischen Erfurt Ost und Erfurt West müsst ihr in beiden Richtungen auf Rehe auf der Fahrbahn achten. Auf der A4 Richtung Frankfurt gibt es an der Ausfahrt Weimar eine Verkehrsbehinderung durch ein kaputtes Auto mit Reifenschaden. Auf der A9 Richtung Berlin ist zwischen Dittersdorf und Triptis ein Reh auf der Fahrbahn. Auf der A9 Richtung München gibt es zwischen dem Rastplatz Pörstental West und Weißenfels Mehrarbeiten. Dadurch ist die Sicht behindert, die Sichtweite liegt teils unter 75 Metern. In der Ortsdurchfahrt München-Bernsdorf im Kreis Greiz ist auf Höhe der Hausnummer 14 halbseitig gesperrt. Die Sperrung dauert voraussichtlich bis Mitte Juli. Grund ist die fehlende Gebäudestatik des Hauses. In Zellermelis gibt es im Bereich Talstraße und Lämmermannstraße Behinderungen durch eine halbseitige Sperrung. Grund ist ein Rohrbruch. Die Einschränkungen dauern bis 17. Juli. Wir wünschen eine gute Fahrt.
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7: Ich bin David Riemer. Bundespräsident Steinmeier sieht im Reformpaket der Koalition ein wichtiges Signal. Gleichzeitig warnte er im ZDF-Sommerinterview davor, die Beschlüsse zu überschätzen. Entscheidend sei nun, dass daraus wirtschaftliches Wachstum entstehe.
8: Steinmeier spricht von einem wichtigen Schritt und einem ansehnlichen Reformpaket. Es könne der Beginn einer neuen Phase der Koalition sein, weil sie ihre gegenseitige Blockade überwunden habe. Zugleich betont der Bundespräsident, die Beschlüsse allein reichten nicht aus. Nun komme es auf Geduld und eine konsequente Umsetzung an. Auch die Sozialpartner ruft Steinmeier auf, den Reformkurs zu unterstützen. Kritik an einzelnen Vorhaben der Bundesregierung kommt unterdessen weiter auch aus der Koalition, sowohl von Seiten der SPD als auch der Union. Thomas Bleskin, Nachrichtenredaktion.
7: US-Präsident Trump hat die Straße von Hormuz entgegen iranischer Aussagen als offen für den Schiffsverkehr erklärt. Auch das für die Region zuständige US-Regionalkommando bestätigte das. Die iranischen Revolutionsgarden hatten in der letzten Nacht bekannt gegeben, dass die Meerenge bis auf Weiteres und bis zum Ende der US-amerikanischen Eingriffe in der Region geschlossen bleibe. Die Durchfahrt sei verboten. Bundesfamilienministerin Prien will den staatlichen Unterhaltsvorschuss künftig nur noch bis zum 16. Geburtstag von Kindern zahlen. Die Ministerin wolle dazu einen Gesetzentwurf vorlegen. Das sagte ein Sprecher des Bundesfamilienministeriums. Hintergrund sind die Sparvorgaben an den Bundeshaushalt.
9: Alleinerziehende können vom Staat Unterhaltsvorschuss beantragen, wenn der andere Elternteil, in der Praxis oftmals der Vater, kaum oder keinen Unterhalt zahlt. Der Staat kann sich das Geld eigentlich dann zurückholen, in der Praxis gelingt das aber nur selten. Und seit der letzten Reform haben sich die Ausgaben dazu vervierfacht. Kritik an den Plänen, den Vorschuss nur bis zum 16. Lebensjahr zu zahlen, kommt vom Deutschen Kinderhilfswerk. Der Kinderzuschlag wurde gerade erst gekürzt und nun die nächste Kürzung. Die Armutssituation von vielen Kindern und Jugendlichen werde dadurch noch weiter verschärft. Tine Klimach, Nachrichtenredaktion.
7: Zum Tennis. Tennisprofi Alexander Zverev hat den ersten deutschen Wimbledon-Sieg im Männereinzel seit Michael Stich 1991 verpasst. Der French Open-Sieger verlor das Endspiel des Rasenturniers in London gegen den italienischen Titelverteidiger Jannik Sinner in 4 Sätzen.
10: Hier ist euer Wetter auf Antenne Thüringen. Abkühlung, das ist die Devise und die bekommen wir ab in den nächsten Stunden beziehungsweise spätestens dann in der kommenden Nacht. 15 bis 13 Grad werden es da. Morgen dann am Montag bekommen wir Hochsommerwetter. Die nächste Runde haben wir nichts dagegen. Viel Sonne, paar Wolkenpakete und Temperaturen bis 28 Grad. Ähnlich wird das Wetter auch am Dienstag.
11: 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Auf der A4 Richtung Frankfurt.

0: Frankfurt gibt es an der Ausfahrt Weimar eine Verkehrsbehinderung durch ein kaputtes Auto nach einem Reifenschaden. Ebenfalls auf der A4 Richtung Frankfurt steht im Jagdbergtunnel ein kaputtes Auto in der Nothaltebucht. Auf der A9 Richtung Berlin ist zwischen Dittersdorf und Triptis ein Reh auf der Fahrbahn. Auf der A9 Richtung München kommt es zwischen dem Rastplatz Pörstental West und Weißenfels wegen Mehrarbeiten zu Sichtbehinderungen. Die Sichtweite liegt teils unter 75 Metern. Die A71 Richtung Sangerhausen ist an der Talbrücke Zahme-Gera voll gesperrt. Dort befinden sich Personen auf der Fahrbahn, außerdem gibt es Stau. Auf der A71 Richtung Schweinfurt ist der Tunnel Alte Burg gesperrt. Im Kreis Greiz ist die Ortsdurchfahrt München-Bernsdorf auf Höhe der Hausnummer 14 halbseitig gesperrt, voraussichtlich bis Mitte Juli. Grund ist die nicht mehr gegebene Gebäudestatik des Hauses. In Zellermelis gibt es im Bereich Talstraße und Lämmermannstraße Behinderungen durch eine halbseitige Sperrung. Grund ist ein Rohrbruch. Die Einschränkungen dauern voraussichtlich bis zum 17. Juli. Wir wünschen eine gute Fahrt.
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0: Hier ist euer Wetter auf Antenne Thüringen. Die Temperaturen, die fahren in den nächsten Stunden runter auf 15 bis 13 Grad. Da heißt es zu Hause wieder Fenster auf, durchlüften und die frische Luft reinlassen. Morgen am Montag geht es dann schon weiter mit dem Hochsommerwetter und Temperaturen 26 bis 28 Grad zwischen Heiligenstadt und Schleiz zum Beispiel. Am Dienstag genauso sonniges Wetter bei Temperaturen bis 28 Grad.
1: 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Auf der A4 Richtung Frankfurt gibt es an der Ausfahrt Weimar eine Verkehrsbehinderung durch ein kaputtes Auto nach einem Reifenschaden. Ebenfalls auf der A4 Richtung Frankfurt steht im Jagdbergtunnel ein kaputtes Auto in der Nothaltebucht. Auf der A9 Richtung Berlin ist zwischen Dittersdorf und Triptis ein Reh auf der Fahrbahn. Auf der A9 Richtung München kommt es zwischen dem Rastplatz Pörstental West und Weißenfels wegen Mehrarbeiten zu Sichtbehinderungen. Die Sichtweite liegt teils unter 75 Metern. Die A71 Richtung Sangerhausen ist an der Talbrücke Zahme-Gera voll gesperrt. Dort befinden sich Personen auf der Fahrbahn. Außerdem gibt es Stau. Auf der A71 Richtung Schweinfurt ist der Tunnel Alte Burg gesperrt. Im Kreis Greiz ist die Ortsdurchfahrt München-Bernsdorf auf Höhe der Hausnummer 14 halbseitig gesperrt, voraussichtlich bis Mitte Juli. Grund ist die nicht mehr gegebene Gebäudestatik des Hauses. In Zellermelis gibt es im Bereich Talstraße und Lämmermannstraße Behinderungen durch eine halbseitige Sperrung. Grund ist ein Rohrbruch. Die Einschränkungen dauern voraussichtlich bis zum 17. Juli. Wir wünschen eine gute Fahrt.
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7: Ich bin David Riemer. Im Konflikt um die für den weltweiten Energiehandel wichtige Straße von Hormuz widerspricht US-Präsident Trump den iranischen Behörden. Trotz neuer gegenseitiger Angriffe erklärt er die Meerenge für offen.
8: Dass der Iran die Meerenge schließen will, ist schon eine Ohrfeige für den Präsidenten, denn statt wie geplant über Irans Atomprogramm zu verhandeln, kassiert der Iran damit eine Vereinbarung, die eigentlich schon getroffen war. Trump behauptet zwar, die Meerenge bleibe offen, Fakt ist aber, die Drohungen aus dem Iran hemmen die Schifffahrt erheblich. Und das macht Öl und Benzin potenziell teurer. Der Iran und die USA stehen damit quasi wieder am Anfang, also am Rande eines Krieges mit voller Härte. Aus Washington, Jan-Christoph Freibert.
7: Im vergangenen Monat mit seiner extremen Hitzewelle starben bundesweit so viele Menschen im Wasser wie seit über 20 Jahren in keinem Juni mehr. Mindestens 99 Menschen ertranken in dem Monat im Wasser, teilte die Deutsche Lebensrettungsgesellschaft mit. Zuletzt wurden im Hitzesommer 2003 mit 107 verunglückten Menschen mehr Badetote im Monat Juni gezählt. Auch an diesem Wochenende, an dem es wegen der sommerlichen Temperaturen viele Menschen ans Wasser zog, starben 5 Menschen in Deutschland beim Baden. VW plant einen Großumbau. Zehntausende Stellen könnten wegfallen, Standorte sind in Gefahr. In der angespannten Lage versucht Konzernchef Blume jetzt Hoffnung zu verbreiten. Es gäbe intelligentere Lösungen, als Werke zu schließen, sagte Blume der Bild am Sonntag.
9: Blume beruft sich auf ein laufendes Sparprogramm bei VW. Allein dadurch hätten die Fabrikkosten um durchschnittlich 20% verbessert werden können. Allerdings war der VW-Chef Berichten zufolge gerade im Aufsichtsrat mit einem weiteren Sparprogramm gescheitert. Der Betriebsrat hatte Blume bis Freitag ein Ultimatum gestellt. Er sollte der Belegschaft reinen Wein über die Pläne einschenken, die bisher nur aus den Medien bekannt sind. Passiert ist nichts. Angeblich sollen mehr als 100.000 Stellen gestrichen und die Werke in Hannover, Emden, Zwickau sowie Audi in Neckarsulm geschlossen werden. Tanja Wagner, Nachrichtenredaktion.
7: Zum Tennis. Alexander Zverev hat den Wimbledon-Titel verpasst. Die deutsche Nummer 1 verlor das Finale gegen den Weltranglisten-Ersten Jannik Sinner nach fast 4 Stunden in 4 Sätzen. Für Zverev ist es die 10. Niederlage in Serie gegen den Italiener.
10: Hier ist euer Wetter auf Antenne Thüringen.

0: In den nächsten Stunden ist Abkühlung vorprogrammiert. Die Temperaturen gehen runter in der kommenden Nacht auf maximal 15 bis 13 Grad. Und morgen geht's weiter mit dem Hochsommerwetter. Viel Sonne für den Montag, dazu ein paar Wolken und Temperaturen vor dem Sommertag 26 bis 29 Grad. Das schöne Wetter bleibt auch am Dienstag zu Gast bei uns in Thüringen. Haben wir nichts dagegen.
1: 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Auf der A4 Richtung Frankfurt sorgt ein kaputtes Auto an der Ausfahrt Weimar für Behinderung. Grund ist ein Reifenschaden. Auf der A9 Richtung München ist die Verkehrsbehinderung zwischen dem Rastplatz Pörstenthal West und Weißenfels beseitigt. In der Ortsdurchfahrt München-Bernsdorf im Kreis Greiz ist auf Höhe der Hausnummer 14 bis etwa Mitte Juli halbseitig gesperrt. Dort ist die Gebäudestatik des Hauses nicht mehr gegeben. In Zellermelis gibt es im Bereich Talstraße und Lämmermannstraße Behinderungen durch eine halbseitige Sperrung. Grund ist ein Rohrbruch. Die Einschränkungen dauern voraussichtlich bis 17. Juli. Wir wünschen eine gute Fahrt.
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0: Hier ist euer Wetter auf Antenne Thüringen. Abkühlung, das ist die Devise und die bekommen wir ab in den nächsten Stunden beziehungsweise spätestens dann in der kommenden Nacht. 15 bis 13 Grad werden es da. Morgen dann am Montag bekommen wir Hochsommerwetter. Die nächste Runde haben wir nichts dagegen. Viel Sonne, paar Wolkenpakete und Temperaturen bis 28 Grad. Ähnlich wird das Wetter auch am Dienstag.
1: 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Auf der A4 Richtung Frankfurt liegt zwischen Merane und Schmölln etwas auf dem linken Fahrstreifen. Bitte fahrt dort besonders vorsichtig. Auf der B4 zwischen Nordhausen und Bad Harzburg sind zwischen Rote Sütte und Hohe Gais in beiden Richtungen Rinder auf der Fahrbahn. Dort ist Vorsicht angesagt. In München-Bernsdorf im Kreis Greiz ist die Ortsdurchfahrt auf Höhe der Hausnummer 14 halbseitig gesperrt, voraussichtlich bis Mitte Juli. Grund ist, dass die Gebäudestatik des Hauses nicht mehr gegeben ist. In Zellermelis gibt es im Bereich Talstraße und Lämmermannstraße Behinderungen durch eine halbseitige Sperrung. Die Einschränkungen dauern voraussichtlich bis 17. Juli. Grund ist ein Rohrbruch. Wir wünschen eine gute Fahrt.
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4: Ich bin David Riemer. Bundespräsident Steinmeier sieht im Reformpaket der Koalition ein wichtiges Signal. Gleichzeitig warnte er im ZDF-Sommerinterview davor, die Beschlüsse zu überschätzen. Entscheidend sei nun, dass daraus wirtschaftliches Wachstum entstehe.
5: Steinmeier spricht von einem wichtigen Schritt und einem ansehnlichen Reformpaket. Es könne der Beginn einer neuen Phase der Koalition sein, weil sie ihre gegenseitige Blockade überwunden habe. Zugleich betont der Bundespräsident, die Beschlüsse allein reichten nicht aus. Nun komme es auf Geduld und eine konsequente Umsetzung an. Auch die Sozialpartner ruft Steinmeier auf, den Reformkurs zu unterstützen. Kritik an einzelnen Vorhaben der Bundesregierung kommt unterdessen weiter auch aus der Koalition, sowohl von Seiten der SPD als auch der Union. Thomas Bleskin, Nachrichtenredaktion.
4: US-Präsident Trump hat die Straße von Hormuz entgegen iranischer Aussagen als offen für den Schiffsverkehr erklärt. Auch das für die Region zuständige US-Regionalkommando bestätigte das. Die iranischen Revolutionsgarden hatten in der letzten Nacht bekannt gegeben, dass die Meerenge bis auf Weiteres und bis zum Ende der US-amerikanischen Eingriffe in der Region geschlossen bleibe. Die Durchfahrt sei verboten. Bundesfamilienministerin Prien will den staatlichen Unterhaltsvorschuss künftig nur noch bis zum 16. Geburtstag von Kindern zahlen. Die Ministerin wolle dazu einen Gesetzentwurf vorlegen. Das sagte ein Sprecher des Bundesfamilienministeriums. Hintergrund sind die Sparvorgaben an den Bundeshaushalt.
6: Alleinerziehende können vom Staat Unterhaltsvorschuss beantragen, wenn der andere Elternteil, in der Praxis oftmals der Vater, kaum oder keinen Unterhalt zahlt. Der Staat kann sich das Geld eigentlich dann zurückholen, in der Praxis gelingt das aber nur selten. Und seit der letzten Reform haben sich die Ausgaben dazu vervierfacht. Kritik an den Plänen, den Vorschuss nur bis zum 16. Lebensjahr zu zahlen, kommt vom Deutschen Kinderhilfswerk. Der Kinderzuschlag wurde gerade erst gekürzt und nun die nächste Kürzung. Die Armutssituation von vielen Kindern und Jugendlichen werde dadurch noch weiter verschärft. Tine Klimach, Nachrichtenredaktion.
4: Zum Tennis. Tennisprofi Alexander Zverev hat den ersten deutschen Wimbledon-Sieg im Männereinzel seit Michael Stich 1991 verpasst. Der French Open-Sieger verlor das Endspiel des Rasenturniers in London gegen den italienischen Titelverteidiger Jannik Sinner in 4 Sätzen.
7: Hier ist euer Wetter auf Antenne Thüringen. Eine fast sternklare Nacht ist das. Ein paar Wolken sind durch. Temperaturen aktuell 15 bis 11 Grad. Das sind die Tiefstwerte bei uns in Thüringen. Heute der nächste schöne sommerliche Tag. Temperaturen bis 28 Grad. Dazu der Sonne-Wolken-Mix. Und genauso wird es auch am Dienstag.
8: 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Auf der A4 Richtung Frankfurt liegt zwischen Merane und Schmölln ein Gegenstand auf dem linken Fahrstreifen. Bitte fahrt dort besonders vorsichtig. Auf der B4 zwischen Nordhausen und Bad Harzburg sind zwischen Rote Sitte und Hohe Gais in beiden Richtungen Rinder auf der Fahrbahn. Dort ist Vorsicht angesagt. In München-Bernsdorf im Kreis Greiz ist die Ortsdurchfahrt auf Höhe Hausnummer 14 halbseitig gesperrt, voraussichtlich bis Mitte Juli. Grund ist eine gefährdete Gebäudestatik. In Zellermelis gibt es im Bereich Talstraße und Lämmermannstraße Behinderungen durch eine halbseitige Sperrung. Die dauert wegen eines Rohrbruchs voraussichtlich bis zum 17. Juli. Wir wünschen eine gute Fahrt.
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0: Hier ist euer Wetter auf Antenne Thüringen. Ein paar dicke, fette Wolken ziehen in dieser Nacht durch Thüringen. Die Temperaturen, es ist frisch, 15 bis 11 Grad. Heute dann der nächste schöne Sommertag. Viel Sonne, paar Wolken und bis zu 28 Grad für euren Montagnachmittag. Am Dienstag wird's wettertechnisch ähnlich.
1: 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Auf der B4 zwischen Nordhausen und Bad Harzburg müsst ihr zwischen Rote Sütte und Hohe Gais in beiden Richtungen aufpassen. Dort sind Rinder auf der Fahrbahn. In München-Bernsdorf im Kreis Greiz ist die Ortsdurchfahrt auf Höhe der Hausnummer 14 halbseitig gesperrt, voraussichtlich bis Mitte Juli. Grund ist, dass die Gebäudestatik des Hauses nicht mehr gegeben ist. In Zellermelis gibt es im Bereich Talstraße und Lämmermannstraße Behinderungen. Dort ist wegen eines Rohrbruchs bis 17. Juli halbseitig gesperrt. Wir wünschen eine gute Fahrt.
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7: Ich bin David Riemer. Wie schädlich ist die Nutzung von TikTok, Instagram und Co. für Kinder und Jugendliche? Eine Expertengruppe wird der EU-Kommission heute Empfehlungen für ein Social-Media-Verbot für Kinder vorlegen.
8: Die EU-Kommission will keine unterschiedlichen Regeln zum Thema Kinder und Social Media in den EU-Ländern. Frankreich, Polen, Spanien, Griechenland und Österreich wollen beispielsweise Verbote, allerdings für verschiedene Altersgruppen mit unterschiedlichen Details. Ohne eine klare, einheitliche Ansage gegenüber den großen Anbietern geht das aber nicht. Und die Digitalpolitik ist nun mal Sache der Kommission. Der Expertenbericht wird erst nach der Sommerpause zu einem konkreten Vorschlag führen, der dann wohl auch heftig diskutiert wird. Aus Brüssel, Dieter Ebeling.
7: Das US-Militär hat nach eigenen Angaben erneut Ziele im Iran angegriffen. Die Angriffe sollen den Iran in seiner Fähigkeit einschränken, Handelsschiffe in der Straße von Hormuz zu attackieren. Das teilte das zuständige US-Regionalkommando mit. Es ist bereits die 4. Angriffswelle der USA, seit die Feindseligkeiten Mitte vergangener Woche wieder aufgeflammt sind. UN-Generalsekretär Guterres zeigte sich auf der Plattform X tief besorgt über die erhebliche Eskalation und rief den Iran und die USA auf, die Verhandlungen unverzüglich wieder aufzunehmen. Der Verband kommunaler Unternehmen fordert strengere Regeln für die Wasserentnahme in Deutschland. Hintergrund sind der Klimawandel, häufigere Trockenperioden und knapper werdende Grundwasservorräte.
9: Der Verband verlangt, genehmigungsfreie Wasserentnahmen auch im privaten Bereich möglichst einzuschränken und alle Entnahmen digital zu erfassen. Die öffentliche Wasserversorgung müsse bei Engpässen Vorrang haben. Außerdem brauche es einen besseren Schutz des Grundwassers vor Schadstoffen. Eine vom Verband in Auftrag gegebene Umfrage zeigt, die meisten Menschen achten nach eigenen Angaben bereits auf ihren Wasserverbrauch. Zugleich erwartet eine Mehrheit, dass Haushalte, Industrie und Landwirtschaft im Fall von Wasserknappheit gemeinsam Verantwortung übernehmen. Thomas Bleskin, Nachrichtenredaktion.
7: Zum Fußball. In der fast geklärten Bundestrainerfrage um Wunschkandidat Jürgen Klopp soll sich die DFB-Spitze morgen mit Red Bull-Geschäftsführer Minzlaff treffen. Wie der Kicker berichtet, soll dann eine vorzeitige Ausstiegsmöglichkeit aus Klopps bis 2029 datiertem Vertrag mit Red Bull besprochen werden. Ende der Woche soll sich Minzlaff dann in New York mit Klopp treffen.
10: Hier ist euer Wetter auf Antenne Thüringen. Abkühlung ist da Programm in dieser Nacht. 15 bis 11 Grad die Tiefstwerte. Heute bekommen wir den nächsten Sommertag ab. Viel Sonnenschein, paar Wolken und bis zu 28 Grad. Und genau so wird auch das Wetter am Dienstag. Bestes Sommerferienwetter bei 27 Grad bei uns in Thüringen.
11: 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Auf der B4 von Coburg Richtung Bamberg liegt zwischen Coburg-Frankenbrücke und Coburg Süd eine Glasflasche auf dem linken Fahrstreifen. In München-Bernsdorf ist die Ortsdurchfahrt auf Höhe der Hausnummer 14 halbseitig gesperrt, voraussichtlich bis Mitte Juli. Grund ist, dass die Gebäudestatik des Hauses nicht mehr gegeben ist. In Zell am Mellis gibt es im Bereich Talstraße und

0: Lemmermannstraße Behinderungen durch eine halbseitige Sperrung. Die Sperrung dauert wegen eines Rohrbruchs voraussichtlich bis zum 17. Juli. Wir wünschen eine gute Fahrt.
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0: Andriel ist in das Haus ihrer Familie zurückgekehrt, begleitet von Keru, einem Freund ihres verstorbenen Vaters. Hier lernt sie auch Xea kennen, eine alte Heilerin, die ihren Vater in den letzten Tagen seines Lebens gepflegt hat. Beim Abendessen erzählen Keru und Xea Andriel von dem Erbe, das auf sie wartet.
1: Es ist ein Drachenschiff, nicht wahr?
2: Ein ehemaliges Kurierschiff der Friedenswächter, knurrte Keru. Was ist nur mit dir los, dachte Andriel. Du wirst ja richtig redselig. Aber sie hörte ihm gut zu. Dein Vater nahm sie mit, als er den Orden verließ. Sie ist über 1200 Jahre alt und war ziemlich ramponiert. Eigentlich sollte sie ausgeschlachtet werden. Er musste eine Menge Gefallen einfordern, um sie behalten zu dürfen.
0: Xea fügte hinzu, Keru und er haben Monate gebraucht, sie zu reparieren und für die große Reise auszurüsten. Andriel flüsterte fast, aber diese Reise hat nie stattgefunden. Keru neigte sein weißgraues Haupt.
3: Nein.
0: Es tat Xea sichtlich leid.
3: Wenige Tage, bevor wir ablegen wollten, verschlimmerte sich Yanniks Zustand. Er konnte das Haus nicht mehr verlassen. Die Krankheit entwickelte sich bei ihm ungewöhnlich schnell. Ihm blieb nicht mehr viel Zeit. Und deswegen schickte er Keru los, um dich zu finden.
0: Die Heilerin legte eine Hand auf den bepelzten Arm des Kriya.
3: Er ist durch ganz Kenlin gereist, hat alle großen Städte und Dutzende kleine abgesucht, aber es gab keine Spur von dir. Als Keru zurückkehrte, um über seine bisherigen Reisen zu berichten, kam er gerade rechtzeitig, sich von Yannick zu verabschieden. Das war vor 3 Wochen.
0: Kerus Auge schloss sich. Andriel erkannte, dass er seine Atmung nur noch sehr schwer unter Kontrolle halten konnte. Sein Brustkorb hob und senkte sich und schien bei jedem Atemzug explodieren zu wollen. Sie war viel herumgekommen in 3 Jahren und hatte die Trauerschreie von Skria gehört, so mächtig, dass sie eine Lawine auslösen konnten. Zum ersten Mal glaubte sie, den Schmerz zu spüren, der sich tief in Kerus Innerem verbarg. Unter einem Panzer aus Eis.
1: Hat er sehr leiden müssen? Fragte sie.
3: Er hat seine Schmerzen mit Würde ertragen,
0: erwiderte Xea.
3: Aber sein Tod hat uns sehr getroffen. Wir haben einen wunderbaren Freund verloren.
1: Trotzdem hast du die Suche nach mir nicht aufgegeben.
0: Keru blickte verblüfft auf, als er merkte, dass Andriel mit ihm sprach.
2: Ich hatte Yannick versprochen, dich zu finden. Und ich halte meine Versprechen.
4: Warst du auch ein Friedenswächter?
0: Wollte Nelan wissen.
2: Nein.
1: Aber wie kamst du dann hierher? Fragte Andriel.
2: Das ist eine lange Geschichte.
0: Vergiss, dass ich gefragt habe.
3: Keru kam in euer Haus etwa ein halbes Jahr, nachdem ich deinem Vater in Gaidan zum ersten Mal begegnete,
0: sagte Xea.
3: Er ging Yannick zur Hand, wo er nur konnte, und half ihm bei der Reparatur oder vielmehr Restauration der Corona.
0: Aber das erklärt noch lange nicht, was ihn hierher verschlagen hat, dachte Andriel. Wer bist du, Keru?
3: Es gehört jetzt dir,
0: sagte Xea,
3: das Schiff.
4: Ist es denn fertig?
0: Nelan spreizte neugierig die Flügel.
3: Ja, so gut wie.
1: Kann ich es sehen?
0: Fragte Andriel. Ihre Handflächen waren plötzlich feucht.
1: Ich meine, jetzt?
0: 8. Corona. Was ist das stolzeste Schiff ohne seinen Kapitän? Sprichwort. Endril und Nelen halfen ihren Gastgebern, den Tisch abzudecken. Dann folgten sie Kero und Xer über den gepflasterten Hof des Hauses. Endriel hatte sich eine Strickjacke übergezogen und Nelen suchte Schutz vor der Kälte in der angenähten Kapuze. Sie marschierten zur großen Scheune. Kero zog die 3 Meter hohe Tür auf und sofort aktivierten sich im Inneren des Holzbaus dutzende Lichtkugeln. Als Endriel eintrat, klappte ihr Kiefer vor Staunen herunter. Nelen nahm ihr das Wort aus dem Mund.
4: »Wow!«
3: »Das ist sie«, sagte Xea, »die Corona.«
0: Der helle Schein der Lichtkugeln schimmerte auf dem Holz- und Stahlkörper eines winzigen Drachenschiffs, zumindest winzig im Vergleich zu den Schiffen, die Endriel im Laufe ihres Lebens gesehen hatte. Dennoch war es groß genug, um fast die gesamte Scheune auszufüllen. Die Flügel waren zu winzigen Stummeln eingezogen, so dass die tonnenförmigen Steuerdüsen dicht am Rumpf lagen. Es verlieh dem Schiff ein kompaktes, gestauchtes Aussehen. Dennoch spürte Endriel tief in seinem Inneren eine unbändige Kraft, die nur darauf wartete, entfesselt zu werden. Vollkommen fasziniert von der Maschine, die vor ihr aufragte, trat sie näher. Als sich alle in der Scheune befanden, schloss Kero die Schiebetür wieder. Endriels Blick glitt über das Schiff. Ihr Schiff. Die dunkle Holzverkleidung sah nagelneu aus. Politur und Imprägnierung schienen nur wenige Stunden alt zu sein. Sie konnte sogar noch den Lack riechen. Es gab 3 Decks, erkennbar an den Reihen von Bullaugen. Endriel zählte 7 Bullaugen auf der ihr zugewandten Seite, 6 in 2er Reihen über den eingezogenen Flügeln und 1 vorn am Bug. Über das vordere Drittel des Oberdecks war eine funkelnde Glaskuppel gestülpt. Darunter lag die Pilotenkanzel, von der sie leider von hier unten nicht mehr erkennen konnte. Das Heck fiel leicht schräg ab und war mit 2 stufenförmig gebogenen Metallröhren versehen, den Antriebsdüsen.
4: »Wie schnell ist sie?«,
0: fragte Endriel, ohne das Schiff aus den Augen zu lassen.
2: »Sie war ein Kurier«, erinnerte Kero. »Sie macht gut 500 Kilometer in 1 Stunde bei Höchstgeschwindigkeit. Wie alle Drachenschiffe war sie natürlich mal sehr viel schneller. Aber nach all der Zeit ist dies das Beste, was man aus ihr rausholen kann, ohne dass sie einem um die Ohren fliegt. Trotzdem kann sie mit den schnellsten Schiffen der Friedenswächter mithalten.«
4: »Du sagtest, die wäre über 1000 Jahre alt«, beschwerte sich Nelen.
2: Knurrte Kero zur Bestätigung.
4: »Aber sie sieht aus wie neu.«
2: »Janek und ich haben einen Großteil der Stahlverkleidung durch Holz ersetzen müssen. Sie hat eine Menge mitgemacht in all den Jahrhunderten. Sie hat gegen Piraten gekämpft, war im Krieg gegen die Schattenkaiser dabei, hat Stürmen und Blitzen getrotzt. Nichts kann sie aufhalten.«
0: Endriel horchte auf. Allmählich schien sich etwas Leben in die Stimme des Krieger zu schleichen. Sein Stolz auf dieses Schiff war nicht zu überhören. Mit Nelen auf ihrer Schulter marschierte sie einmal um die Maschine herum. An der Bugspitze, knapp unter der Pilotenkanzel, war das Haupt eines Drachen aus Stahl angebracht. Es hatte die Zähne gefletscht und die Hörner bedrohlich aufgerichtet. Das Metall glänzte frisch poliert. Endriel musste lächeln. Seltsam, dass Janek diese Galionsfigur drangelassen hatte. Schließlich diente sie nur zur Zierde. Genau wie die Finne aus Holz, die das Schiff auf dem Rücken trug, um von der gedrungenen Form abzulenken. Unter dem Drachenkopf, auf einem großen Messingschild, war der Name des Schiffes eingraviert: Corona.
4: »Der Ring aus Licht, der die Sonne umgibt«, dachte Endriel.
0: Sie wunderte sich über die beiden langen, abgerundeten Zylinder, auf denen das Schiff ruhte wie auf 2 liegenden Baumstämmen. Kero bemerkte, in welche Richtung ihr Blick ging.
2: »Damit kann sie überall landen, sogar auf Wasser.«
4: »Warum sind die Eingänge so hoch oben angebracht?«
0: Nelen zeigte auf die Außentür, die ungefähr in der Schiffsmitte lag, nahe dem Bug, und die nur über eine Reihe Steigeisen erreichbar war. Kerus Blick richtete sich auf die Yadi, die neugierig mit den Flügeln zuckte.
2: Weil sich im unteren Deck der Maschinenraum befindet.
1: Aha, sagte Nelen, ohne es wirklich verstanden zu haben. Und was ist mit dem mittleren und dem oberen Deck? Fragte Endriel.
2: Aha, brummte Keru. Warum siehst du es dir nicht selbst an?
0: Keru erklomm die Steigeisen. Er öffnete die Außentür und fuhr die Gangway aus, die Xea den Einstieg ungemein erleichterte. Als der Skria und die Draxyl an Bord waren, folgten Endriel und Nelen ihnen. Die Tür führte in einen kleinen, kastenartigen Raum, gerade hoch genug, dass Keru sich nicht den Kopf stieß. Eine zweite Außentür lag genau gegenüber, allerdings war sie geschlossen. An der Decke strahlte eine Lichtkugel wie ein fettes Glühwürmchen.
1: »Das ist mein Schiff«, sagte Endriel sich immer wieder.
0: Noch war dieser Gedanke zu abwegig. Ein eigenes Drachenschiff war immer ihr Traum gewesen, von Kindesbeinen an. Und nun befand sie sich direkt im Bauch ihres Schiffes, ihrer Corona. Ihr Vater hatte ihr diesen Traum erfüllt, und er konnte nicht einmal miterleben, wie sie sich darüber freute.
2: »Das ist das Mitteldeck«, erklärte Keru.
0: Seine Pranke legte sich auf das Geländer der Wendeltreppe in der Mitte des Raumes.
2: »Die Treppe führt einmal quer durch das gesamte Schiff. Von hier aus kann man jedes Deck erreichen.«
0: Er deutete auf eine fensterlose Schiebetür bugwärts.
2: »Dahinter befindet sich das Quartier des Kapitäns.«
1: »Des Kapitäns«, wiederholte Endriel. »Janeks Quartier.«
0: Keru nickte und zog die Tür auf. Sie glitt fast lautlos zur Seite. Dahinter kam ein kleines Zimmer mit Holzwänden zum Vorschein. Die Wände links und rechts krümmten sich und trafen am anderen Ende zusammen, wodurch der Grundriss an einen Halbkreis erinnerte. Kisten standen herum, daneben lehnte ein Besen. Durch zwei Bullaugen konnte man den Drachenkopf am Bug sehen. Endriel und Nelen hatten kaum Zeit, sich umzuschauen, als Keru die Führung auch schon fortsetzte. Er schloss die Kabine und führte sie zu zwei weiteren Türen im Korridor, die heckwärts ausgerichtet waren. Er gewährte ihnen nur einen kurzen Blick, aber viel gab es nicht zu bestaunen. Endriel konnte zwei längliche, aber schmale Räume erkennen, jeder mit zwei Bullaugen auf einer Seite. Beide Räume standen leer.
3: »Dort sollten einmal Keru und ich einziehen«,
0: erklärte Xea, als der Skria die Türen schloss.
3: »Noch nicht sehr gemütlich, oder? Eigentlich habe ich keine Schwierigkeiten mit engen Räumen, nur die Wände sind sehr dünn und es gibt einen gewissen Skria auf diesem Schiff, der anscheinend nachts an Baumstämmen sägt.«
0: Sie zwinkerte Endriel und Nelen zu.
2: »Ich schnarche nicht«, brummte Keru.
1: »So viele Quartiere für ein Kurierschiff?«
0: Endriel drehte sich zu dem Skria um.
1: »Wie groß war die eigentliche Besatzung?«
2: »Nur 3 Mann. Außerdem gab es eine Unterbringung für Gefangene. Der Rest war Frachtraum für Waffen und Ausrüstung.«
1: »Aber ihr habt eine Art fliegendes kleines Haus daraus gemacht.«
2: »Das war der Plan.«
0: Keru zeigte seine perfekten Raubtierzähne. Das Lächeln traf Endriel völlig unerwartet. Sie zeigte auf die Wendeltreppe.
1: »Da unten geht es zum Maschinenraum. Richtig?«
0: Ihre Schritte klapperten auf Metallstufen, als sie die Wendeltreppe hinabging. Endriel half Xea beim Abstieg. Drei Lichtkugeln schalteten sich über ihren Köpfen ein, als sie das untere Deck betraten. Es war bedeutend größer als die anderen Räume, mehr als 5 Meter lang und 4 breit. Doch der wertvolle Platz wurde von 6 wuchtigen Holzfässern eingenommen. 3 auf beiden Seiten, jedes so groß wie Keru. Sie waren durch ein Wirrwarr von Röhren verbunden, die in der Decke verschwanden. In der Mitte blieb nur ein schmaler Gang frei. Putzlappen und Werkzeug lagen auf dem Holzboden herum. Es roch nach Maschinenöl und Feuchtigkeit und ein bisschen nach Skria. Keru schien viel Zeit hier zu verbringen. Nelen hing vor den Augen der anderen in der Luft und zeigte auf die Fässer.
5: »Sind das die Motoren? Die habe ich mir aber beeindruckender vorgestellt.«
2: »Das sind Wassertanks«, knurrte Keru. »Genug, um 3 Wochen lang zu überleben.«
3: Oder regelmäßig zu baden, fügte Xea hinzu.
4: Andrea lächelte. Diese Rohre, murmelte sie, soll das heißen, es gibt hier fließendes Wasser?
0: Kero nickte.
2: Im Oberdeck befinden sich ein Waschraum und eine Toilette. Allerdings ist diese etwas bequemer als das Modell der Friedenswächter davor.
0: Andriel musterte ihn. War das etwa ein Witz?
4: Und wo geht es dahin?
0: Sie deutete auf eine Tür hinter ihr. Der Raum dahinter musste dicht am Bug liegen und konnte nicht sehr groß sein.
2: Dort befinden sich Vorratsraum und Kombüse, brummte Kero.
5: Eine Kombüse, wiederholte Nelen verblüfft.
3: Natürlich, erwiderte Xea.
0: Die Draxyl hockte auf dem Boden und stützte sich auf ihren Schwanz. Ihre linke Hand ruhte auf dem Treppengeländer.
3: Schließlich wussten wir nicht, wohin uns die Suche nach Andriel verschlagen würde. Vielleicht irgendwohin weit entfernt vom nächsten Nexus oder einer Siedlung. Janek wollte auf alles vorbereitet sein.
5: Typisch.
0: Ein kaum merkliches Lächeln erschien auf Andriels Lippen.
5: Er hasst nichts so sehr wie Überraschungen.
0: Ihr fiel nicht auf, dass sie von ihrem Vater in der Gegenwartsform sprach.
4: Kero hatte sich mittlerweile ans Raumende geschlichen, vorbei an den Wassertanks zu einer weiteren Tür heckwärts.
2: »Du wolltest doch den Maschinenraum sehen«, brummte er, Andriel zugewandt.
4: »Kommst du mit, Xea?« fragte sie, doch die Heilerin winkte ab.
3: »Lass mich nur...«
0: Ein Gähnen unterbrach sie, wobei sie ihren Schnabel so weit aufriss, dass man die flachen Pflanzenfresserzähne und die lange Zunge sehen konnte.
3: »Lass mich nur ein wenig ausruhen. Ich kenne dieses Schiff mittlerweile sehr gut.«
5: »Aha«, rief Nelen, »das sieht schon eher nach Shayang-Motoren aus.«
0: Der eigentliche Maschinenraum bot kaum Platz für sie drei, da ein Großteil von Metallkonsolen in Anspruch genommen wurde. Lichter und Skalen blinkten überall. Röhren krümmten sich an den Wänden. In der mittleren Konsole war eine Glaskugel eingelassen, so groß wie ein Schädel. Ein blauer Kristallsplitter schwebte in ihrem Inneren und drehte sich ständig um sich selbst, wie eine durchgedrehte Kompassnadel, während er in einem geheimnisvollen Licht strahlte. Andriels Lippen bewegten sich in stummer Faszination.
2: »Das Herz des Schiffes«, erklärte Kero. »Dieser Kristall zieht Energie direkt aus dem Äther. Genug, um die Korona bis zum Ende der Ewigkeit am Leben zu erhalten. Er läuft seit mehr als 1200 Jahren fehlerfrei.«
0: Beeindruckt trat Andriel näher an das schwebende Gebilde heran. Schwer vorstellbar, dass dieses winzige Ding das Schiff in die Luft stemmen sollte. Sie versuchte, sich an die Funktionsweise von Drachenschiffen zu erinnern. Die Levitationsmaschinen stießen das Schiff von der Schwerkraft des Planeten ab und die Schubdüsen setzten es in Bewegung. Während Nelen die einzelnen bunten Lichter und Knöpfe untersuchte, wandte sich Andriel wieder an Kero.
5: »Du scheinst dich bestens mit Shayang-Artefakten auszukennen. Hast du Kryptomaschinistik studiert?«
0: Die Antwort kam zögernd und das machte Andriel wieder misstrauisch, nachdem sie fast bereit gewesen war, dem Skria seine anfängliche Unnahbarkeit zu verzeihen.
2: »Ich bin viel auf Kenlin herumgekommen«, brummte Kero. »Und ich habe eine Menge gelernt.«
0: Und das schien auch schon mehr zu sein, als er eigentlich sagen wollte.
2: »Nun bleibt nur noch das Oberdeck«, knurrte er.
0: »Irgendwann werden wir uns ernsthaft unterhalten müssen«, dachte Andriel. Schließlich nickte sie.
5: »Ich bin direkt hinter dir.«
0: Der Korridor im Oberdeck glich dem im Mitteldeck, abgesehen von den fehlenden Außentüren. Auch dieser Raum erinnerte an das Innere einer Holzkiste mit zwei Bullaugen. Wieder gab es drei Schiebetüren. Eine Richtung Bug, zwei Richtung Heck. Die linke davon kennzeichnete ein blaues Schild in Form eines Fisches.
2: »Die Tür mit dem Schild führt zum Waschraum«, erklärte Kero. »Die daneben...«
5: »Lass mich raten«, unterbrach Andriel. »Mein Quartier. Ich meine, das, was einmal mein Quartier werden sollte.«
2: »Aha.«
5: »Und das dort?«
1: Sie drehte sich zu der Tür bugwärts um.
5: Ist die Brücke. Richtig?
1: Kerun nickte und ließ Endriel und Nelen den Vortritt. Die Brücke war nach dem Raum mit den Wassertanks die größte Räumlichkeit an Bord. Ein Raum mit einem Halbkreis als Grundriss, 5 Meter lang und breit. Das Glas, das Decke und Wände bildete, war kristallklar und wurde von schwarzen Streben aus Metall gehalten. Hinter der Kuppel konnte man das brüchige Scheunendach und eine Handvoll Sterne erkennen. Endriel wurde schwindelig bei der Vorstellung, welche Aussicht einem von hier aus geboten wurde, wenn die Korona in 400, 500 Metern Höhe über die Landschaft rauschte. Links und rechts von der Tür standen 2 gemütliche Divane mit beige-braun gestreiften Leinenüberzügen, die idealen Sitz- und Schlafgelegenheiten für Skria, Menschen und Draxyl. Endriel strich mit dem Finger über den glatten Stoff. Sie haben wirklich an alles gedacht. Xea schob sich an Keru vorbei und ließ sich auch gleich müde auf den linken Divan fallen. Sie legte sich nach Draxyl-Art auf den Bauch, alle Glieder von sich gestreckt. Sie schloss ihre schwarzen Murmelaugen und atmete erleichtert aus, wobei ihr Horn einen kurzen, trötenden Laut von sich gab. Ein Seufzen?
3: Entschuldigt mich, sagte sie, aber ich muss einen Moment ausruhen.
1: Wie alt sie wohl ist, dachte Endriel. Xeas Volk war extrem langlebig. Draxyl konnten bis zu 130 Jahre alt werden, manche über 150. Und Xea sah uralt aus. Zaghaft, da sie befürchtete, etwas kaputt zu machen, näherte sich Endriel der hüfthohen Konsole in Hufeisenform, die im Zentrum der Brücke aufgebaut war. Darauf lag eine Kiste mit Werkzeug. Ihr Blick glitt über Schalter, Hebel und Skalen mit Bezeichnungen wie Höhenmesser, Flügelkontrollen, Magnetanker, Außenbeleuchtung. Das Herz der Konsole bildete das Steuerrad aus dunklem, poliertem Holz. Rechts davon war ein großer Geisterkubus anmontiert, der es ermöglichte, mit anderen Schiffen Verbindung aufzunehmen.
5: Es sieht eigentlich gar nicht so kompliziert aus.
1: Endriel legte ihre Hände auf das Steuer. Was war das für ein Gefühl, in einem solchen Schiff mit Höchstgeschwindigkeit durch den Himmel zu jagen? Sie konnte es kaum erwarten, es herauszufinden. Keru stand plötzlich neben ihr.
2: Hast du schon einmal ein Drachenschiff geflogen?
1: Sie schüttelte den Kopf.
5: Ich habe zwar unzählige Male dabei zugesehen, aber selbst geflogen bin ich noch nicht.
6: Den Geistern sei Dank,
1: lachte Nelen, die über ihnen in der Luft hing.
6: Wer weiß, was dabei alles zu Bruch gehen würde.
5: Danke für dein Vertrauen.
1: Endriel strafte sie mit einem bösen Blick.
6: Gern geschehen.
1: Nelen grinste. Dann schien sie etwas Neues zu entdecken und flatterte von dannen.
2: Es ist ganz leicht, brummte Keru.
1: Endriel sah zu dem Skria auf.
2: Das Fliegen, meine ich, fügte er hinzu.
5: Warum hast du das Schiff nicht genommen, als du nach mir gesucht hast? Fragte sie.
2: Weil es dein Schiff ist.
5: Aber du hast mitgeholfen, es zu reparieren.
2: Trotzdem bin ich nicht der rechtmäßige Besitzer.
1: Endriel musterte den Skria. Du musst schrecklich erschöpft sein, dachte sie. Nach all den Monaten, die du unterwegs warst, mich zu finden, jemanden, den du noch nicht einmal kennst. Sie wollte ihn fragen, ob er von ihr enttäuscht sei, nun, wo er sie gefunden hatte. Doch bevor sie den Mund aufmachte, piepste Nelen.
6: Keru, was ist das für ein Ding?
1: Sie flatterte über einem niedrigen Tisch, direkt vor der Steuerkonsole. Seine Oberfläche war tiefschwarz und von einer Glasplatte geschützt.
2: Die Navigationskarte, erklärte der Skria. Sie zeigt, an welchem Punkt des Planeten wir uns befinden.
1: Er kam zu ihr. Seine Pranke strich über die Glasfläche, die sich daraufhin mit Farben füllte. Jetzt zeigte sie eine grüne Landschaft, gespickt mit Kraterseen in Blau und einigen Flecken rot-gelben Sandes. Olvan erschien als rotes Dreieck. Der pulsierende blaue Kreis im Zentrum musste die Korona sein.
5: Hübsches Spielzeug, sagte Endriel,
1: doch sie war lange nicht so gelassen, wie sie sich anhörte.
4: Das Schiff war wie aus einem Traum. Zugegeben, es war vielleicht nicht übermäßig hübsch, aber dafür zäh, das spürte sie.
5: Es hat viel mit dir gemeinsam, Janek. Ich wünschte nur, du könntest jetzt hier sein.
4: Ihr Blick glitt noch einmal durch den Raum. Dann setzte sie sich auf den Divan gegenüber der dösenden Xea. Nelen landete gähnend neben ihrer Freundin und streckte die Flügel. Sie schien ihre Augen nur mit Mühe offen halten zu können, und so dauerte es auch nicht lang, bis sie sich zusammenkauerte und eingeschlafen war. Auch Endriel hatte Schwierigkeiten, ein Gähnen zu unterdrücken. Die Versuchung war groß, die Augen zu schließen und zu schlafen. Einfach nur schlafen. Es war ein unendlich langer Tag gewesen, und sie wusste nicht, ob sie all das, was heute geschehen war, auch wirklich verarbeitet hatte. Janeks Tod, das Auftauchen von Keru und die Begegnung mit Xea, die morgendliche Jagd nach den Artefakten, der Kampf in der Gosse, ihr Wiedersehen mit Telios und nicht zuletzt der Junge mit den grünen Augen. Das alles erschien ihr wie ein weit entfernter, nebelhafter Traum. Ein Teil von ihr weigerte sich zu begreifen, dass sie Janek niemals wiedersehen würde. Und sie schämte sich zutiefst für jedes Mal, dass sie ihm den Tod gewünscht hatte. Vater und Tochter waren zu Fremden geworden. Und schuld daran waren ihr Stolz und Janeks Angst, sie zu verlieren. Wenn sie beide nur ein winziges Stück von ihren Standpunkten abgewichen wären, vielleicht wäre alles ganz anders gekommen.
5: Ich bin müde, erkannte Endriel und fuhr sich durch das Haar. So unendlich müde.
4: Sie schüttelte den Kopf, um sich wach zu halten. Keru stand immer noch vor der Navigationskarte, 2 Schritte von ihrem Platz entfernt. Er beobachtete sie.
5: Du kannst ruhig mit mir reden, Keru.
4: Sie sprach leise, um Nelen nicht zu wecken.
5: Ich weiß ja nicht.
2: Es ist seltsam, dich zu sehen, brummte er. Ich kannte nur Bilder von dir und Janeks Beschreibung.
5: Aber du hast mich gefunden.
2: Ja.
5: Woher wusstest du eigentlich, dass ich in Teriam war?
2: Ich wusste es nicht. Ich hatte die Hoffnung, der Bazar würde dich anziehen.
5: Keru, kann ich dich etwas fragen?
4: Er nickte nur.
5: Deine Narbe. Was?
4: Seine Finger berührten das tote Gewebe über dem linken Auge.
2: Sie ist ein Andenken an ein anderes Leben.
4: Er wandte den Blick ab. Xea war mittlerweile wieder aufgewacht. Sie setzte sich im Schneidersitz hin und winkelte den Schwanz nach hinten ab. Der kurze Moment der Ruhe hatte ihr sichtlich gut getan. Ihre Augen glänzten wie geschliffene Obsidian.
3: Ich glaube, nun bist du dran zu erzählen, Endriel. Wir wissen so gut wie nichts von dir oder von Nelen. Keru hat mir erzählt, dass ihr im Gefängnis wart.
4: Xea blinzelte ungläubig. Endriel nickte.
3: Oh!
4: Xeas Horn gab ein Geräusch von sich, das Verwirrung signalisierte.
3: Aber warum?
5: Tja, das ist eine ziemlich komplizierte Geschichte.
4: Endriel fiel auf, dass sie auch Keru nichts davon erzählt hatte. Er hatte nicht einmal gefragt. Hatte Telios ihn darüber aufgeklärt oder hatte er sich alles selbst zusammengereimt? Sie schaffte es, den Zwischenfall mit dem Draxyl in weniger als 10 Sätze zu verpacken.
5: Schließlich tauchten die Friedenswächter auf, sagte sie. Sie nahmen uns wegen Ruhestörung fest. Und dann war da plötzlich Keru. Den Rest kennst du.
4: Xea brauchte einen Moment, um die Geschichte zu verdauen.
3: Aber was war davor? Ich meine, was hast du getan, seit du von hier fortgegangen bist? Wo bist du gewesen?
4: Endriel hörte keinen Vorwurf aus ihren Worten heraus. Nichts in der Art wie, warum bist du von zu Hause ausgerissen? Wie konntest du deinen kranken Vater nur allein lassen? Nein, Xeas Interesse schien ehrlich.
5: Tja,
4: was sollte sie antworten? Vielleicht die Wahrheit?
1: Ach, weißt du, ich bin ein paar Mal in Museen und Tempel eingebrochen, hab einige Shayang-Artefakte mitgehen lassen und war mehrfach im Knast. Alles nicht der Rede wert.
5: Nun, ich war so ziemlich überall in beiden Hemisphären, schätze ich. Hab mir die Welt angesehen.
1: Andriel zuckte mit den Achseln.
5: Aber ich habe es nirgendwo lange ausgehalten. Genau wie du war ich fast ständig auf Reisen. Ich wollte Abenteuer erleben. Alles sehen, was es zu sehen gibt.
1: Das war sogar die volle Wahrheit. Oder zumindest ein sehr wichtiger Teil davon. Sie sah unsicher zu Keru. Skria besaßen die schärfsten Sinne. Konnte er irgendwie riechen, wenn sie ihnen Märchen auftischte? Doch er schien gar nicht zuzuhören. Er hatte sich Werkzeug geschnappt und schraubte an der Steuerkonsole herum.
3: Und Nelen?
1: Xea blickte zu der schlafenden Yadi. Sie schlummerte friedlich wie ein Baby.
3: War sie immer bei dir?
5: Fast immer. Ich habe sie wenige Wochen, nachdem ich Olvan verlassen hatte, kennengelernt. Das war in Ontana, glaube ich. Und sie war gerade dabei, meine Geldbörse zu stehlen.
1: Andriel lächelte bei der Erinnerung.
5: Ihr Clan starb bei einem Waldbrand, als sie 13 war. Nur Nelen hat überlebt.
1: Nelen hatte so viel durchgemacht und trotzdem hatte sie ihren Lebensmut niemals verloren. Andriel bewunderte sie dafür.
5: Eine Zeit lang waren wir zu dritt. Aber das ist sehr lange her und hat zum Glück auch nicht lang gedauert.
3: Eine unglückliche Liebesaffäre?
1: Fragte Xea, ohne jede Ironie.
5: Mehr eine Affäre als alles andere.
1: In letzter Zeit hatte Andriel kaum mehr an Sephiron gedacht. Sephiron, von dem sie geglaubt hatte, ihn zu lieben. Sephiron, der mit ihr auf die ersten Beutezüge gegangen war. Vielleicht war ihr gebrochenes Herz mittlerweile tatsächlich verheilt.
3: Und hast du nie daran gedacht, zurückzukommen?
5: Doch, natürlich.
1: Andriel nickte.
5: In den ersten Tagen hatte ich großes Heimweh. Das heißt, Heimweh nach einem warmen Bett und regelmäßigen Mahlzeiten. Aber als ich auf eigenen Beinen stand, verging auch das. Manchmal musste ich an Janek denken. Aber es wäre gelogen, wenn ich sage, dass ich ihn vermisst hätte.
1: Und etwas leiser fügte sie hinzu.
5: Trotzdem hätte ich ihm gern seinen letzten Wunsch erfüllt.
3: Er hat dich geliebt,
1: sagte Xea.
3: Ihm fehlte nur die Fähigkeit, es zu zeigen.
5: Ja, bestimmt.
1: Andriel strich sich eine Haarsträhne hinters Ohr.
5: Ich bin nicht wütend auf ihn. Nicht mehr. Und vielleicht hat er ja recht. Vielleicht treffen wir uns wirklich in einem anderen Leben wieder. Ich glaube, ich würde mich darüber freuen.
1: Sie spähte kurz zu Keru, der immer noch mit den Einstellungen an der Konsole beschäftigt war, oder zumindest so tat.
5: Aber was ist mit euch? Was werdet ihr tun jetzt, wo Janek fort ist?
1: Xea berührte nachdenklich ihren Anhänger.
3: Nun, ich werde wohl zurück ins Kloster gehen, auch wenn ich dieses Haus vermissen werde. Es war nicht leicht, gerade in Janeks letzten Tagen. Aber ich habe hier viele schöne Momente erlebt, an die ich mich gern erinnere.
5: Und du, Keru?
1: Der Skria drehte ihr sein Löwenhaupt zu. Er hatte jedes ihrer Worte mitgehört.
2: Ich habe keinen Ort, zu dem ich gehen kann, brummte er, ohne Selbstmitleid. Janek war mein Freund. Und dies hier ist mein Zuhause geworden. Vielleicht werde ich Xea zum Himmelssanktum folgen. Ich habe mich noch nicht entschieden.
1: Damit war das Thema für ihn abgehakt. Er widmete sich wieder seinen Maschinen.
5: Wenn ihr wollt, könnt ihr hierbleiben,
1: sagte Andriel.
5: In diesem Haus. Ich glaube, bei euch wäre es in guten Händen.
3: Du willst wieder fort?
1: Fragte Xea.
5: Ich weiß es nicht,
1: antwortete Andriel.
5: Zumindest nicht jetzt gleich. Aber es gibt noch so viel zu sehen dort draußen. Und nun habe ich ein eigenes Schiff.
1: Xea nickte.
3: Nun, die Corona ist ein Drachenschiff. und Drachenschiffe sind zum Reisen gebaut. Es würde Janek freuen, wenn sie dir hilft, deinen Traum zu verwirklichen.
1: Ja, sicher wird es das. Aber
4: Andriels Blick fiel auf Nelen, die sich im Schlaf umdrehte.
1: Aber ich muss mich auch nach dem richten, was sie sich wünscht. Vielleicht ist sie es allmählich leid, andauernd hin und her zu ziehen. Und ich bin schließlich für sie verantwortlich.
4: Ein Gen unterbrach sie.
1: Heute war wirklich ein langer Tag. Ich kann kaum noch richtig denken. Vielleicht ist es das Beste, wenn wir alle eine Nacht darüber schlafen. Wir haben immer noch genug Zeit, uns zu überlegen, was wir tun werden.
3: So ist es.
4: Xea lächelte aufmunternd und erhob sich mühsam von dem Divan.
3: Gute Nacht, Endrie. Wir sehen uns morgen früh.
1: Gute Nacht, Xea.
4: Die alte Draxyl wanderte zu Keru. Sie musste den Hals recken, um zu ihm aufzuschauen.
3: Lass es für heute gut sein. Du solltest dich hinlegen. Das Schiff wird nicht weglaufen.
4: Er antwortete nicht, sondern räumte stumm sein Werkzeug ein.
2: Bleibst du hier? Fragte er Endriel.
1: Ich komme gleich nach, gab sie zurück. Gute Nacht.
4: Er war verschwunden, bevor sie den Satz beenden konnte. Sie versuchte sich einzureden, dass irgendein Grund hinter seiner Scheu stand.
1: Nelen! Hey!
4: Diadi schlug die Augen auf und sah sich verwirrt um.
7: Was ist los?
1: Du hast doch nicht vor, hier oben die Nacht zu verbringen, oder?
4: Nelen setzte sich auf und rieb sich die Augen. Einmal mehr wurde Andriel klar, wie jung sie war. Fast noch ein Kind.
7: Wo sind Keru und Xea?
1: Auf dem Weg in ihre Betten. Komm, wir gehen auch.
4: Nelen nickte und sprang auf die Schulter ihrer Freundin. Zusammen verließen sie die Brücke. Hinter ihnen erloschen die Lichtkugeln.
7: Andriel?
1: Ja?
7: Was wirst du mit dem Schiff machen?
1: Das weiß ich noch nicht, Nelen. Aber ich bin sicher, mir fällt bald etwas ein.
4: 9. Unter Ratten. Manchmal ist es Schicksal. Manchmal zwinkert dir das Universum zu und manchmal bist du einfach nur ein glücklicher Bastard. Teraniel Darkom, Mitgründer von Darkom Re. Da war Licht. Es drang selbst durch seine geschlossenen Lider. Stickige, feuchte Wärme hüllte ihn ein und der Gestank von Fäulnis und Fäkalien peinigte seine Nase. Als Kai die Augen aufschlug, blendete ihn ein greller Schein, so dass er gequält die Augen zukniff und sich der Schmerzen bewusst wurde, die an einem halben Dutzend Körperstellen aufflammten wie glühendes Eisen. Er war am Leben, ja. Trotzdem fühlte er sich müde, ausgezehrt, bis ans Ende seiner Kräfte erschöpft.
8: »Hey, Leute! Ich glaube, er ist wieder wach!«
4: raunte eine träge Stimme. Draxyl.
9: »Wir sind nicht blind, du Trottel«,
4: fauchte eine andere Stimme. Skria.
10: »Hey, Mann, ist in Ordnung?«
4: fragte eine dritte, diesmal menschliche Stimme. Sie klang sehr jung. Er zwang sich, die Augen erneut zu öffnen und blinzelte. Allmählich konnte er das gleißende Licht ertragen. Drei Gestalten hatten sich um ihn herum versammelt. Direkt vor ihm stand ein hochgewachsener Skria. Weiblich, wie er sofort an der fehlenden Mähne erkannte. Ihr Alter war schwer einzuschätzen. Irgendwo zwischen 16 und 18. Sie hatte ihr Raubkatzengesicht schwarz angemalt. Dabei war ihr Fell eigentlich braun mit Tigerstreifen. Es sah verklebt und ungesund aus.
9: »Was ist mit dir?«
4: fauchte sie.
9: »Hast du deine Zunge verschluckt?«
10: »Lass ihn in Ruhe, Grau. Du siehst doch, dass er verletzt ist.«
4: Hinter der Skria kauerte ein Menschenmädchen und ließ ihn nicht aus den Augen. Auch ihr Gesicht war bemalt. Drei schwarze Streifen unter den Augen, ein schwarzes Dreieck auf der Stirn. Sie trug Lumpen und war ungewöhnlich mager. Sie konnte höchstens 14 Jahre alt sein. In ihren kleinen Händen ruhte eine Lichtkugel.
10: Du brauchst keine Angst zu haben,
4: sagte sie zu Kai.
7: Riechen tut er jedenfalls ganz gut.
0: Erschrocken riss Kai seinen Blick nach links, wo ein Draxyl auf einer Holzkiste hockte. Er reckte den langen Hals und seine Nüstern beschnupperten Kai.
7: Der Duft der Oberwelt.
0: Sein Echsengesicht war ebenfalls geschwärzt, seine Haut tiefbraun, glatt und geschmeidig und sein Horn noch im Wachstum. Sein Alter lag irgendwo zwischen dem des Mädchens und der Skria, blutjung für seine Rasse. Sein Mantel mochte vielleicht einmal ein paar Gon wert gewesen sein, jetzt war er zerlumpt, dreckig und wertlos.
10: Alles in Ordnung?
0: Die helle Stimme des Mädchens klang ungeduldig. Sie und die anderen beiden starrten ihn an. Kai war nicht fähig, sofort zu antworten. Er registrierte, dass er halb aufgerichtet auf einem alten Teppich lag, eine fadenscheinige Decke über den Beinen. Sein Oberkörper war nackt und sein Kopf lehnte gegen harten Stein. An den gewölbten Wänden links und rechts hingen Stofffetzen als armseliger Schmuck.
1: Wer seid ihr?
10: Die schwarzen Ratten, sagte das Mädchen stolz. Ich bin Orin. Das ist Grau.
0: Sie deutete auf die fast zwei Köpfe größere Skria.
10: Und der hässliche Vogel da oben ist Riyua.
2: Hey,
0: protestierte der Draxyl träge. Kai spähte an den Reihen vorbei. Die Lichtkugel beleuchtete die vagen Umrisse eines steinernen Tunnels hinter ihnen, jedoch nur ein paar Meter davon. Der Rest verlor sich in Schwärze. Wasser rauschte, nicht weit entfernt. Von irgendwoher drang das Surren von Maschinen.
1: »Wo sind wir?« keuchte er.
7: »Untergrund«, schnurrte die Skria. »Die Abwasserkanäle von Theriam«, präzisierte der Draxyl.
0: »Theriam«. Wie Würmer krochen die Erinnerungen aus Kais Gedächtnis empor. Seine Ankunft in der schwebenden Stadt, der Kampf mit dem Kultisten. Das purpurne Reptil hatte ihm ein paar üble Schnittwunden beigebracht. Trotzdem hatte es nur mit ihm gespielt. Kai hatte seinen Tod schon akzeptiert, als plötzlich Rettung aufgetaucht war. Langsam wurden die Erinnerungen klarer. Während die junge Frau und ihre Yadi-Gefährtin sich um den Kultisten gekümmert hatten, war er über eine Mauer geflohen und ein paar Schritte weit getorkelt, wobei er versucht hatte, seine Spuren halbwegs zu verwischen. Ein paar Straßen weiter war er in den Untergrund abgetaucht. Dort, in einem dunklen, stinkenden Tunnel wie diesem, war er zusammengebrochen. Ja, jetzt erinnerte er sich. Vorher hatte er drei junge Stimmen gehört, nur eine davon menschlich. Jetzt haben sie dich, war sein letzter Gedanke gewesen, bevor er das Bewusstsein verloren hatte.
10: Ich hoffe, dir gefällt unser bescheidenes Anwesen.
0: Das Mädchen Orin lächelte. Kai sah sich um.
1: Ihr lebt hier unten?
7: Wenn wir nicht gerade auf Beutezug sind, ja,
0: antwortete der Draxyl auf der Holzkiste, Riyur.
7: Ich weiß, was du denkst. Und du hast recht. Es sieht aus wie ein stinkendes Rattenloch. Aber es ist unser stinkendes Rattenloch. Hier haben wir Schutz vor den Weißmänteln und anderen Schnüfflern.
0: Straßenkinder, erkannte Kai. Das hatte er als letztes erwartet. Er hatte geglaubt, entweder in den Klauen des Kults aufzuwachen oder in einer Kraftfeldzelle der Friedenswächter. Oder tot zu sein. Habt ihr mich hierher gebracht? Orin nickte. Ihr rotblondes Haar war zu einem festen Zopf geflochten und schmutzig wie alles hier.
10: Wir haben dich ein paar Tunnel weiter Richtung Zentrum gefunden.
0: Ihr Grinsen zeigte gelbe Zähne.
10: Du hast geblutet wie ein Schwein.
7: Hast ganz schön was aufs Maul bekommen, was?
0: Priyurs schwarze Augen blinzelten müde.
7: Du hast fast einen halben Tag lang gepennt. Wir dachten schon, du stehst gar nicht mehr auf.
1: Einen halben Tag?
0: Kai war viel zu erschöpft, um entsetzt zu sein. Er strich sich übers Kinn, wo die ersten Bartstoppeln sprossen.
10: Es ist schon nach Mitternacht,
0: sagte die Skria. Wie war ihr Name? Grau?
10: Ein neuer Tag hat begonnen.
9: Die Sonne wird bald aufgehen.
1: Warum? Fragte Kai. Sie starrte ihn verständnislos an.
9: Vielleicht, weil sie vorher untergegangen ist? Hohlkopf!
1: Nein, ich meine, warum habt ihr das getan? Warum habt ihr mir geholfen?
0: Grüne Katzenaugen musterten ihn.
9: Du hast Ärger mit den Weißmänteln.
7: Jeder Feind der Weißmäntel ist unser Freund, fügte Ryur hinzu.
0: Wenn es doch nur immer so einfach wäre, dachte Kai.
1: Danke.
0: Plötzlich zuckte er zusammen und griff sich an den rechten Oberarm. Er stellte fest, dass ihm jemand seinen Bauch und seinen Arm verbunden hatte. Dumpfer Schmerz pochte unter den Bandagen.
10: Du hast ein paar Schnitte, sagte Orin. Die meisten sind harmlos. Nur die an deinem Arm musst ich nähen. Keine Sorge, es waren nur ein paar Stiche.
0: Kai starrte verwirrt auf ihre winzigen Hände, die die Lichtkugel umklammerten. Die Augen des Mädchens blitzten stolz in ihrem hellen Schein.
1: Wie? Ich meine, woher hattet ihr das Verbandsmaterial?
0: Die Binden sahen neu aus.
9: Geklaut, Mann. Was denkst du denn?
0: Grau entblößte lächelnd ihr Raubtiergebiss. Es wirkte stumpf und abgenutzt. Kai zögerte. Er kam sich dumm vor, andauernd nur Fragen zu stellen, aber nur so konnte er seine Verwirrung mildern, auch wenn sein Verstand vor Erschöpfung zäh wie Brei war.
1: Woher wusstet ihr, dass ich Ärger mit den Weißmänteln hatte?
0: Orin grinste und überreichte Grau die Lichtkugel. Sie zog etwas aus einer Tasche ihrer zerrissenen Hose.
9: Na, erkennst du dich wieder?
0: Sie entfaltete ein Blatt Papier und präsentierte es ihm grinsend. Eine Fahndungszeichnung. Kai betrachtete ungläubig das Bild und las die Komdra-Symbole daneben. Auf seinem Kopf war eine Belohnung ausgesetzt. Bemüht, sich von seinem Schrecken nichts anmerken zu lassen, sagte er,
1: ziemlich schlecht getroffen. Die Nase ist viel zu groß.
0: Die schwarzen Ratten grinsten. Als Kai das Papier zurückgab, rasten glühende Nadeln aus Schmerz durch seine Wunde am Arm. Orin ließ das Blatt wieder verschwinden. Grau gab ihr die Lichtkugel zurück, dann wandte sie sich an Kai.
9: Sie machen einen Riesenaufstand wegen dir. 6000 Gon für deinen hässlichen Kopf. Was hast du ausgefressen, Affengesicht?
1: Das werdet ihr mir wahrscheinlich nicht glauben. Gar nichts. Ich weiß nicht, warum sie hinter mir her sind.
0: Er hatte ja nicht einmal begriffen, warum der Purpur-Draxyl ihn erkannt hatte. Wie konnte der Kult von ihm wissen?
11: Und wer hat dich dann so zugerichtet?
0: Ryur klang, als würde er jeden Moment einschlafen. Sein Schwanz baumelte vor Kais Augen hin und her.
11: Wir dachten, das wäre ein Weißmantel gewesen.
1: Nein,
0: Kai schüttelte den Kopf. Das genaue Gegenteil ist der Fall.
1: Warum habt ihr mich nicht verpfiffen? Auf dem Blatt stand etwas von einer Belohnung.
9: Willst du uns beleidigen?
0: Knurrte Grau. Sie tat einen Schritt auf ihn zu.
1: Nein, ich...
11: Ganoven-Ehre, erklärte Ryur entspannt.
9: Hier im Untergrund verpfeift keiner keinen.
11: Und wenn doch, gibt's massig Ärger.
10: Außerdem würden die keinen müden Shen zahlen,
0: fügte Orin hinzu.
10: Nicht an Leute wie uns.
0: Kai lächelte erleichtert.
1: Auf jeden Fall danke. Mehr kann ich euch im Moment leider nicht bieten.
9: Vielleicht doch.
0: Graus Krallenfinger deutete auf seinen rechten Arm.
9: Wie wär's, wenn du uns als kleine Entschädigung dein hübsches Schmuckstück da gibst?
0: Kais Finger berührten die silberne Armschiene. Die Klinge des Kultisten hatte zwei hässliche Narben in dem sonst makellosen Metall hinterlassen, doch es regenerierte sich bereits. Das rote und das blaue Juwel über dem Handrückenschutz leuchteten mit unverminderter Brillanz.
9: Nette Arbeit.
0: Ryur blinzelte beeindruckt.
11: Muss ein paar Gon wert sein.
1: Vielleicht, murmelte Kai, wobei er gedankenverloren über das Artefakt strich.
0: Er trug es schon so lange, dass es ihm vorkam, als wäre es mit ihm verschmolzen. In gewisser Weise stimmte das. Niemand konnte den Verschluss öffnen, außer ihm.
1: Es ist das Geschenk eines Freundes. Ich würde mich nur ungern davon trennen. Als er versuchte, sich aufzusetzen, wurde er mit Schmerz bestraft.
10: Bleib ruhig,
1: mahnte Orin, und Kai glaubte, mütterliche Besorgnis aus ihrer Stimme zu hören.
10: Wir haben versucht, es abzumachen.
1: Grau grinste schamlos.
10: Du weißt schon, um es ein bisschen genauer unter die Lupe zu nehmen. Aber das Ding hat nicht mal Schnallen oder Ösen.
1: Kai lächelte matt. Dazu ist schon ein kleiner Trick nötig. Gedankenverloren murmelte er. Es wird also Jagd auf mich gemacht. Sogar von beiden Seiten, dachte er. Weißt du noch, Meister, wie wir uns vorgenommen hatten, alles im Verborgenen geschehen zu lassen? Tja, ist eine interessante Erfahrung.
10: Worauf du Gift nehmen kannst, sagte Grau. Sie haben deinetwegen sogar die Portale abgeriegelt.
1: Abgeriegelt? Wiederholte Kai. Das war ein eindeutiger Verstoß gegen den Pakt von Teriam. Solange die Zivilisation auf Kenlin existierte, waren die Portale immer für jeden geöffnet gewesen. So wie die Dinge zurzeit standen, konnte der Gouverneur unmöglich so weit gehen, ohne mit einem Aufschrei seiner Untertanen zu rechnen.
10: Naja, vielleicht nicht ganz abgeriegelt, aber zumindest stark bewacht, ergänzte Grau.
1: Orin nickte.
10: Und kein Schiff verlässt die Scheibe, ohne vorher durchsucht worden zu sein. Ist ziemlich viel los da oben. Trotz Basar und so. Du musst doch irgendwas angestellt haben, Affengesicht,
1: brummte Grau. Kai entschied sich, ihnen die Wahrheit zu erzählen. Zumindest den Teil, den sie verstehen würden. Ich bin ganz normal von Siradat hierher gesprungen und beim Nexus Boulevard rausgekommen. Ich wollte ein Drachenschiff anheuern. Aber dann wurde ich plötzlich von der Straße gezerrt. Ein Draxöl griff mich an. Doch dann hat ihn jemand abgelenkt, sodass ich entkommen konnte. Ein Mädchen. Ihr verdankte er sein Leben. Er erinnerte sich an große Augen in einem hübschen Gesicht, umrahmt von braunem Haar. Als der Kultist sie angegriffen hatte, war sie sofort in Kampfstellung gegangen. Er erinnerte sich an das, was sie ihm hinterhergerufen hatte, als er davongelaufen war. Endriel Nagun. So hieß sie.
8: Kenne ich nicht.
1: Riurs Horn tutete fragend.
10: Warum hat der Kerl dir aufgelauert?
1: Ich weiß es nicht, Grau. Keine Ahnung. Damit belog er die Kinder zum ersten Mal. Aber wenn sie erfuhren, wer er war und wer ihn verfolgte, würden sie ihn mit Sicherheit ganz schnell wieder loswerden wollen. Zu ihrer eigenen Sicherheit. Die Friedenswächter sind noch mein geringstes Problem, dachte Kai. Egal woher, der Kult weiß, dass ich hier bin. Auch er wird Jagd auf mich machen. Und ich sitze hier unten und kann mich kaum bewegen. Selbst wenn er es könnte, die Oberwelt war hermetisch abgeriegelt. Kai schloss die Augen. Jede Sekunde, die er hier unten vergeudete, brachte seinen Meister dem Tod ein Stückchen näher. Bleib wach, beschwor er sich. Du darfst nicht einschlafen. Aber seine Knochen waren wie Blei und seine Lider schwer. So schwer.
10: Tja.
1: Orin kratzte sich mit abgekauten Nägeln an der bemalten Wange.
10: Trotzdem musst du der alten Geistermaske ganz schön ans Bein gepisst haben, Mann.
1: Geistermaske?
8: Der Gouverneur, erklärte Riur geduldig. Seine Königin.